0: Diese Nacht einfach. Wir sind bei euch gleich zum Feiern. Übrigens Kygo mit Firestone. Vorher noch Tiffany Aris mit Vertigo.
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0: ihr habt's gehört, ein 35-jähriger Mann aus dem Kreis Mettmann hier in NRW hat die 120 Millionen Euro aus dem Euro-Jackpot gewonnen. Seit dem Abend ist klar, der muss nie wieder arbeiten gehen. Aber die von Lotto sagen ja immer, dass sie den Gewinnern dann auch ja raten, sie sollen erstmal ganz genauso weitermachen wie bisher. Also weiter arbeiten gehen, einfach so weiterleben wie vor dem Lottogewinn auch. Als ob nichts gewesen ist. Also dem 35-Jährigen wird man nichts anmerken, nichts annehmen. Gut, vielleicht wird's das ein oder andere Zeichen geben.
1: Kinder, macht mal Platz. Der Papa von Torben bringt seinen Sohn gerade zur Schule. Hier ducken, ducken.
0: Ich weiß auch nicht. Irgendwas ist komisch. Heute bringt er seinen Sohn mit dem Hubschrauber. Gestern hat er ihn in so einer goldenen Kutsche vorbeigebracht.
1: Ja, die haben ja alles vollgekackt, die 12 Elefanten, die das Ding gezogen haben. Irgendwas ist komisch da. Da hast du recht. Du meinst auch nicht etwa...
0: Doch, meine ich.
1: Nein, der hat...
0: Ich denke auch, der hat seinen Bausparvertrag ausbezahlt bekommen.
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0: Das Wetter.
1: War nicht viel los in dieser Nacht. Es ist frisch, 3 bis 9 Grad messen wir aktuell. Und vielleicht sind hier und da ein bisschen Nebelfelder unterwegs, aber ansonsten kaum Wolken, deswegen auch kaum Regen. Und nachher im Tagesverlauf wird es auch relativ schön. Sehr viel Sonnenschein kriegen wir wieder ab. Kaum eine Wolke ist am Himmel, Regen gibt es auch keinen. Und das alles bei Temperaturen so zwischen 17 und 21 Grad. Am Freitag, da starten wir auch erst noch mal gut. Nachher kommen immer mehr Wolken rein und dann müssen wir auch am Freitag mit Regen rechnen.
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2: A40 Dortmund-Essen zwischen Dortmund-Hombruch und Dortmund-Barob. 1 Kilometer Stau. Wir wünschen allen unterwegs gute Fahrt.
1: Der hatte damals in den 90ern diese riesigen Ballonhosen. Ja, das war richtig. Also Ballonseide at its best. MC Hammer, You Can Touch This. Gibt's gleich hier bei uns. Echter Kulthit. Vor noch Christina Perry und Somber mit Homewrecker.
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0: Turn the lights off, also mach die Lichter aus. Nein, jetzt noch nicht. Wir dürfen doch nicht einschlafen. Wir müssen diese Nacht durchhalten. Weil ihr seid ja wahrscheinlich gerade auf der Nachtschicht. Und damit ihr gut da durchkommt, habe ich jetzt Johanna Tänzer für euch. Die übernimmt euch. Ich bin Kevin Zimmer und raus. Bis dann. Schöne Nacht euch.
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1: Ich bin David Riemer. Ein Feierabendbier am Bahnsteig oder eins für den Weg zum Bundesligaspiel. Auf sämtlichen Bahnhöfen in Deutschland ist das seit Mitternacht verboten. Bundesweit gilt an allen rund 5700 Stationen der Deutschen Bahn inklusive der Bahnsteige ab heute ein Alkoholverbot. Ausgenommen davon sind Gaststätten in den Bahnhöfen. Auch in den Zügen darf in der Regel weiter Alkohol getrunken werden. Die Bahn will mit dem Verbot die Bahnhöfe sicherer und sauberer machen. Gute Nachricht für Versicherte. Die Beiträge für die Krankenversicherung sollen 2027 stabil bleiben. Das teilte Gesundheitsminister Linnemann nach Bekanntgabe der Schätzung in Berlin mit. Demnach ergibt sich für 2027 ein durchschnittlicher Zusatzbeitragssatz von unverändert 2,9%. Ob die Krankenkassen dem folgen oder höhere Zusatzbeiträge bei ihren Mitgliedern und deren Arbeitgebern verlangen, ist aber noch offen. Immer mehr Menschen in Deutschland werden pflegebedürftig, darum sind die Pflegekassen in einer historischen Finanzkrise. Eine Expertenkommission soll in den kommenden Monaten Vorschläge machen, wie sich die Lage bessern könnte. Die Bundesregierung hat das Gremium eingesetzt.
2: Die erste Hilfe für die Pflegekassen hat noch die Regierung geleistet. Nach einer langen Nacht beschloss die Koalition unter anderem, Kinderlose stärker zu belasten. Den ganz großen Wurf soll jetzt die Kommission vorbereiten. Im Kern will die Regierung die häusliche Pflege stärken und die Finanzen stabilisieren. Leistungen sollen zielgenauer werden. Gesundheitsminister Linnemann will den Fokus auf diejenigen legen, die jeden Tag zu Hause Verantwortung für Angehörige übernehmen. Nach seinem Willen soll die Reform schon im Januar in Kraft treten. Thomas Bremser, Nachrichtenredaktion.
1: Zum Fußball. Borussia Dortmund hat in der Champions League beim norwegischen Außenseiter FK Bodø Glimt eine Niederlage kassiert. Der BVB verlor 0:1 und ließ wichtige Punkte liegen. BVB-Trainer Kovac sagte nach dem Spiel bei The Zone:
3: Wir haben in der ersten Halbzeit die Leidenschaft, die Intensität und den Fußball nicht gespielt, den wir brauchen, um hier zu gewinnen. Erst nach dem Vierfachwechsel sind wir besser ins Spiel gekommen, beziehungsweise haben dann schon das Heft in die Hand genommen, aber bis zu diesem Zeitpunkt war der Gegner klar besser und deswegen müssen wir uns nicht beklagen. Wir haben das Spiel dann auch zu Recht verloren.
1: Der VfB Stuttgart hat dagegen seine Pflichtaufgabe souverän gelöst. Die Schwaben gewannen beim slowakischen Außenseiter Slovan Bratislava mit 3:0.
4: Das Wetter.
5: In der Nacht gibt's nur wenige Wolken, teils ist es klar und Regen soll es auch keinen geben. Örtlich kann aber Nebel dabei sein. Dazu haben wir Tiefstwerte zwischen 9 und 6 Grad. Wenn der Nebel dann weg ist, kommt später am Tag auch die Sonne raus und dann werden es bis zu 21 Grad.
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6: Zurzeit liegen uns keine Meldungen vor. Wir wünschen allen unterwegs gute Fahrt.
5: Hallo zusammen, Johanna Tänzer ist hier für euch. Ich übernehme jetzt mal diese Nacht und zusammen packen wir das, okay? Los geht's mit Michael Patrick Kelly und Beautiful Madness.
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1: Oder Könige von England, die trinken auch viel Tee. Schwarzen Tee mit Milch. Ja, Kaffee hat mir häufig auch viel zu viel Aroma. Oder Omas. Meine Oma trinkt gerne Tee. Influencerin, die auch, ja, aus riesigen Teetassen. Das sind dann eher so Keramikschalen. Eins vor Badewanne, da trinken die dann so ein halbes Jahr dran. Für mich ist Tee weniger Genuss als Medizin. Deswegen steht er bei DM auch immer neben den Pflastern. Kamille ist für Bauch, Salbei ist für Hals und Hagebutte ist, ja, wenn du deinen Geschmack verloren hast. Ja, wer trinkt denn Hagebutte? Klingt doch schon an einer Beleidigung. Guck mal da vorne, die alte Hagebutte. Ich kenne viele, die schwören auf Zitrone-Ingwer. Ja, weil die sagen, das ist der Boost für dein Immunsystem. Damit wirst du nie krank. Komischerweise sind das immer die Ersten, die krank werden. Wahrscheinlich den Boost zu spät gezündet. Ich würde sagen, trinkt, was ihr wollt. Blase, Nieren oder was Herzhaftes. Fondor mit heißem Wasser aufgekippt. Hier diese gelbe Dose, womit du selbst Schuhsohlen würzen kannst und es schmeckt. Alles frei nach dem Motto Carpe Diem. Lobe das Heißgetränk.
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0: das Wetter.
1: In der Nacht gibt es nur wenige Wolken, teils ist es klar und Regen soll es auch keinen geben. Örtlich kann aber Nebel dabei sein. Dazu haben wir Tiefstwerte zwischen 9 und 6 Grad. Wenn der Nebel dann weg ist, kommt später am Tag auch die Sonne raus und dann werden es bis zu 21 Grad.
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2: Zurzeit liegen uns keine Meldungen vor. Wir wünschen allen unterwegs gute Fahrt.
1: Zusammen. Grüße gehen raus an alle, die in der Nachtschicht arbeiten oder an alle, die jetzt gerade erst Feierabend machen. Da wünsche ich euch gute Nacht. Ich halte hier noch ein bisschen die Stellung und spiele euch jetzt Anastasia. Schöner Hit aus dem Jahr 2000. One Day in Your Life. Ich bin Johanna Tänzer. Guten Morgen.
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1: Ich bin David Riemer. An allen rund 5700 Bahnhöfen der Deutschen Bahn gilt seit heute ein Alkoholverbot. Bier, Wein und andere alkoholische Getränke dürfen damit auch auf den Bahnsteigen nicht mehr getrunken werden.
2: Ausgenommen sind Gaststätten in den Bahnhöfen und in Zügen bleibt Alkohol in der Regel auch weiterhin erlaubt. Die Bahn will mit dem Verbot ihre Bahnsteige sicherer und sauberer machen. Wer dort trotzdem Alkohol trinkt, soll von Sicherheitskräften angesprochen werden. Im äußersten Fall kann ein Hausverbot folgen. Das gilt auch an Tagen mit Großveranstaltungen oder Fußballspielen. An knapp 40 großen Bahnhöfen gibt es solche Regeln schon länger. Dort haben sie auch schon Wirkung gezeigt. Es gab weniger Konflikte und weniger Müll. Thomas Bleskin, Nachrichtenredaktion.
1: Der durchschnittliche Zusatzbeitragssatz für die gesetzliche Krankenversicherung kann im kommenden Jahr stabil bleiben. Das teilte Gesundheitsminister Linnemann auf Grundlage einer Finanzprognose mit. Die Ausgaben der gesetzlichen Kassen werden demnach im kommenden Jahr wesentlich geringer ansteigen als noch im laufenden Jahr. Ob die Krankenkassen dem folgen oder höhere Zusatzbeiträge bei ihren Mitgliedern und deren Arbeitgebern verlangen, ist aber noch offen. Neue Waschmaschine, neuer Föhn, neues Smartphone. In der EU kommen immer mehr Elektrogeräte auf den Markt, weit mehr als entsorgt werden. In Deutschland wird besonders viel gehortet.
3: Mehr als 32 Kilogramm pro Kopf, so viele Elektrogeräte wurden 2024 im Schnitt angeschafft in der EU. Das zeigen neue Zahlen der Europäischen Statistikbehörde. In Deutschland waren es sogar noch mehr. Gleichzeitig wurden EU-weit aber nur gut 12 Kilo Elektroschrott pro Person gesammelt, um ihn zu entsorgen oder zu recyceln. Das heißt, viele nutzen ihre Geräte jahrelang oder entsorgen sie illegal, etwa im Hausmüll. Laut der Behörde werden vor allem große Geräte beliebter wie Waschmaschinen, Geschirrspüler und Solaranlagen. Thomas Brock, Nachrichtenredaktion.
1: Zum Fußball. Erst am Dienstag hat Borussia Dortmund den Vertrag mit Cheftrainer Niko Kovac verlängert. Nur einen Tag später gab es direkt den ersten großen Dämpfer der Saison. In der Champions League verlor der BVB am zweiten Spieltag mit 0:1 bei Bodø Glimt. Der VfB Stuttgart dagegen konnte den zweiten Sieg im zweiten Spiel in der Königsklasse bejubeln. Bei Slovan Bratislava gewann der VfB mit 3:0.
4: Das Wetter.
5: Der Tag heute startet mit ein paar Wolken. Es soll aber trocken bleiben und auch die Sonne guckt nachher mal raus. Und dann wird schön mild bei bis zu 21 Grad.
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6: Zurzeit liegen uns keine Meldungen vor. Wir wünschen allen unterwegs gute Fahrt.
5: Schönen frühen Donnerstagmorgen. Johanna Tänzer ist hier und wenn ihr Fußballfan seid und Bock habt, mal in einem Kinofilm mitzuspielen, dann habe ich gleich was für euch. Nach 3 Hits am Stück, los geht's mit Temper City, Self-Aware.
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0: Hey, wisst ihr, was ein ziemlich guter Flex ist? Ihr sitzt mit Freunden im Kino und sagt dann plötzlich, guck mal, da hinten links, das bin ich. Ja, für eine neue Kinoproduktion werden in NRW gerade rund 800 Komparsen, Kleindarsteller und Doubles gesucht. Gedreht wird ab Ende Oktober unter anderem in Düren, Mönchengladbach, Düsseldorf, Köln, Wuppertal und Dortmund. Und gesucht werden vor allem Fußballfans. Gregor Weber von der Castingagentur. Wen genau suchten ihr? Und das Wichtigste für mich, muss ich dafür abseits erklären können?
1: Nein, das muss man nicht. Also wir suchen tatsächlich das bunte Leben. Menschen zwischen 0 bis 80 Jahren, auch Kleinkinder, Babys. Und wenn man dann waschechter, tatsächlicher Fan ist, der mit Leidenschaft da mitfiebern kann, und es sind nicht nur, sage ich auch mal, Fußballszenen, die wir haben, es gibt auch andere Situationen, wo Fans vielleicht mal zusammenkommen, ich darf noch nicht zu viel verraten, dann ist man da bei uns richtig, wenn man mal beim Film dabei sein möchte. Und schön ist, wenn man ein Lieblingstrikot auch dabei haben könnte, das kann man alles im Casting ankreuzen.
0: Okay, cool. So, und für alle, die jetzt denken, oh, komm, da bewerbe ich mich mal, was muss ich denn dafür machen?
1: Man geht auf die Landingpage, die wir dafür geschaffen haben. Das ist rebellencasting.de. Da gibt man seine Daten ein. Und dann ganz wichtig, zwei aktuelle Fotos, tagesaktuelle Fotos hochladen. Einmal Porträtbild und das Ganzkörperbild gerne, wenn man das hat, in einem Trikot. Und selbst wenn man jetzt kein Fan ist, kann man natürlich trotzdem einen Fan spielen. Ne? Wir haben ja auch noch eine Kostümabteilung, die da nachhelfen kann.
0: Ja, okay. Eine Sache noch, Gregor. Verrätst du uns auch, um welchen Film es überhaupt geht?
1: Also diesmal, genau, sonst, wir dürfen es häufig eigentlich sagen, aber in dem Fall ist das so, dass wir das noch nicht verraten dürfen. Man darf verraten, dass es um Fußball geht und dass es um eine Vater-Sohn-Geschichte geht, Vater und Sohn, die an verschiedene Orte reisen und dort allerhand Herausforderungen erfahren. Und denk mal, es wird ein sehr schöner Film werden.
0: Cool, also wenn ihr zwischen 0 und 80 seid, recht große Spanne, und ja, Bock auf ein bisschen Kinoluft habt, dann könnt ihr euch ab sofort dafür bewerben. Danke auf jeden Fall an Gregor Weber von der Castingagentur.
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0: Das Wetter.
1: Der frühe Donnerstag startet örtlich mit Nebel. Später kommt aber auch noch die Sonne raus. Dazu gibt es ein paar kleine Wölkchen. Aber Regen soll es keinen geben. Und es wird richtig schön warm mit 18 bis 21 Grad.
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2: A40 Duisburg-Venlo zwischen Wachtendonk und Wankum. 1 Kilometer Stau. Wir wünschen allen unterwegs gute Fahrt.
1: Hallo, einen sehr schönen frühen guten Morgen und herzlich willkommen an diesem Donnerstag. Johanna Tänzer ist hier. Hi.
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1: Ich bin David Riemer. Ein Feierabendbier am Bahnsteig oder eins für den Weg zum Bundesligaspiel. Auf sämtlichen Bahnhöfen in Deutschland ist das seit Mitternacht verboten. Bundesweit gilt an allen rund 5700 Stationen der Deutschen Bahn inklusive der Bahnsteige ab heute ein Alkoholverbot. Ausgenommen davon sind Gaststätten in den Bahnhöfen. Auch in den Zügen darf in der Regel weiter Alkohol getrunken werden. Die Bahn will mit dem Verbot die Bahnhöfe sicherer und sauberer machen. Wer dagegen verstößt, muss im schlimmsten Fall mit einem Hausverbot rechnen. Der Bundestag will heute die rechtlichen Voraussetzungen für eine digitale Brieftasche zur persönlichen Identifizierung schaffen. Ab 2027 soll das Smartphone damit quasi zum Zwillingsausweis werden.
2: Normale Ausweise sollen nicht verschwinden. Die digitale Brieftasche ist als freiwilliges zusätzliches Angebot gedacht. Nutzerinnen und Nutzer können mithilfe der sogenannten EUDI-Wallet wichtige Dokumente digital auf ihrem Smartphone ablegen. Ihren Personalausweis etwa. Mittelfristig aber zum Beispiel auch Führerschein, Geburtsurkunde oder Zeugnisse. Damit soll dann vieles einfacher werden, etwa Online-Anträge beim Amt stellen, Bankkonten eröffnen, Verträge schließen, online einkaufen oder bestimmte Plattformen im Netz nutzen, wo das Alter nachgewiesen werden muss. Ronny Tochau, Nachrichtenredaktion.
1: Gute Nachricht für alle gesetzlich Versicherten. Die Zusatzbeiträge zur Krankenkasse bleiben im kommenden Jahr wohl stabil. Das teilte Gesundheitsminister Linnemann auf Grundlage einer Finanzprognose mit.
3: Der Schätzerkreis hat errechnet, im Schnitt können die Zusatzbeiträge so bleiben, wie sie aktuell sind, bei 2,9%. Die tatsächlichen Beiträge legt aber jede Krankenkasse selbst fest. Die Schätzung ist auch ein Realitätscheck gewesen für die Bundesregierung, denn die will ja mit ihrem Sparpaket verhindern, dass die Beiträge steigen. Gesundheitsminister Linnemann betont, die Finanzlage der Krankenkasse bleibe trotz Reform angespannt. Die Politik müsse die Finanzierung dauerhaft sichern. Thomas Bremser, Nachrichtenredaktion.
1: Zum Fußball. Borussia Dortmund hat in der Champions League beim norwegischen Außenseiter FK Bodø Glimt eine Niederlage kassiert. Der BVB verlor 0:1 und ließ wichtige Punkte liegen. Der VfB Stuttgart hat dagegen seine Pflichtaufgabe souverän gelöst. Die Schwaben gewannen beim slowakischen Außenseiter Slovan Bratislava mit 3:0.
4: Das Wetter.
5: Der Tag heute startet mit ein paar Wolken, es soll aber trocken bleiben und auch die Sonne guckt nachher mal raus. Und dann wird schön mild bei bis zu 21 Grad.
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6: A43 Wuppertal-Recklinghausen zwischen Witten-Herbedde und Wittenhäfen, dichter Verkehr, 6 Minuten Zeitverlust. Wir wünschen allen unterwegs gute Fahrt.
5: Zusammen. Johanna Tänzer hier. Guten Morgen. Ja, ich weiß, ist noch früh, aber guck mal, wir schaffen das zusammen mit einem Espresso von Sabrina Carpenter.
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0: Moskena für euch an diesem frühen Donnerstag.
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0: Guten Morgen an euch erstmal und auch guten Morgen an meinen Kollegen Sascha Fassbender. Hallo.
2: Einen schönen guten Morgen dir und auch schönen guten Morgen an alle Bahnhöfe.
0: Ja, ist auch wichtig, dass wir die auch mal grüßen, ne? Die Bahnhöfe.
2: Ja, ja, ja. Jawohl, ab heute gibt es ein Alkoholverbot an allen Bahnhöfen der Deutschen Bahn. An manchen Orten gilt das auch auf dem Bahnhofsvorplatz tatsächlich. Ausgenommen sind Gastrobetriebe in Bahnhöfen, also so Kneipen und Restaurants, die im Bahnhof dann ihren Sitz haben.
0: Ach krass. Weißt du, was ich mich direkt frage? Was ist bitte mit Karneval oder so ähnlichen Veranstaltungen, weißt du?
2: War auch meine allererste Frage. Auch so viele Fußballfans nutzen ja nun mal so am Spieltag so die Deutsche Bahn. Aber von zeitlichen oder so saisonalen Ausnahmen kann ich bei der Bahn jetzt nichts finden. Aber vielleicht drücken die ja hier und da auch mal so ein Auge zu.
0: Ja, aber in rund 4 Wochen ist ja der 11.11. Also da werden wir dann sehen. Mhm. Aber kurz noch zum Warum. Also wieso Alkoholverbot an Bahnhöfen?
2: Also für die Deutsche Bahn sind Bahnhöfe so eine Art Visitenkarte für den öffentlichen Verkehr. Und nicht zuletzt ist ein Hauptbahnhof ja auch eine Art erster Eindruck von der Stadt. Die Bahn verspricht sich von dem Alkoholverbot mehr Sicherheit und mehr Sauberkeit. Bei Verstößen will die Bahn, so heißt es, Menschen mit Alkohol in der Hand erstmal so mit Fingerspitzengefühl und mit Augenmaß ansprechen und begegnen. Wer sich danach nicht an das Verbot hält, kann tatsächlich auch Hausverweise und Hausverbote bekommen.
0: Okay, und das funktioniert ja offenbar, ne?
2: Laut Deutscher Bahn zumindest, ja. Die setzt das ja an manchen Bahnhöfen in Deutschland schon um, das Alkoholverbot. Und laut der Bahn sei es da mittlerweile friedlicher und auch sauberer geworden. Ach ja, und in Zügen der Deutschen Bahn, also in Zügen selbst, ist Alkohol weiter erlaubt. Im angemessenen Rahmen natürlich, heißt es.
0: Okay, also ab heute gilt ein deutschlandweites Alkoholverbot an Bahnhöfen der Deutschen Bahn. Aber Leute, ihr wisst ja alle, Kaffee mit Schuss merken sie nicht.
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1: Sie hier startet gerade richtig durch.
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1: Die Kurznachrichten um 17:30. Ich bin Marie Gandoy. Guten Morgen. Das ist heute wichtig. Die Polizei sucht weiterhin nach einem geflüchteten Gefangenen aus der JVA. Inzwischen gibt es eine Personenbeschreibung. Der 34-jährige Mann hat schwarze Haare, dunkle Augen und eine dicke Figur. Gestern Mittag war er mit zwei Justizbeamten bei einem Arzttermin am Kennedyplatz. Dort wurde er von zwei Komplizen befreit. Ein Foto von dem Flüchtigen findet ihr auf radioessen.de. Alkoholtrinken verboten. Das gilt ab heute in allen Bahnhöfen in Deutschland. Bei uns in Essen gilt das Verbot schon seit Mai. Wie viel es hier bisher gebracht hat, kann die Bahn aber konkret nicht sagen. Generell gäbe es da, wo das Verbot schon länger greift, weniger Müll und weniger Gewalt. Die Essener Domsingknaben haben eine ganz besondere Aufgabe vor sich. Sie fliegen heute als Kultur- und Friedensbotschafter nach Afrika. Sie werden in den nächsten 11 Tagen eine Tour durch Südafrika machen, mehrere Konzerte geben und Kultur und Menschen vor Ort kennenlernen. Alle aktuellen Infos aus unserer Stadt gibt es gleich auch ab 6 hier in der Radio Essen Frühschicht.
2: Das Wetter.
3: Der frühe Donnerstag startet örtlich mit Nebel. Später kommt aber auch noch die Sonne raus. Dazu gibt es ein paar kleine Wölkchen, aber Regen soll es keinen geben. Und es wird richtig schön warm mit 18 bis 21 Grad.
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4: Zurzeit liegen uns keine Meldungen vor. Wir wünschen allen unterwegs gute Fahrt.
3: Moin zusammen, Johanna Tänzer hier an diesem frühen Donnerstag. Diese Woche erfüllen wir ja die letzten Wünsche mit unserem Wunscherfüller-Team. Superstar Lionel Messi, der kann sich tatsächlich alles selber kaufen, der braucht uns nicht. Und der kauft sich jetzt eine neue Yacht für ja so rund 9 Millionen Euro. Hey, na klar, kann man machen. Man muss auch sagen, der Mann hat ein wirklich gutes Herz. Er will die nämlich nicht für sich alleine behalten. Er will dieses Luxusding auch vermieten. Eine Woche kostet so zwischen 78.000 und 95.000 Euro. Ganz ehrlich, Schnapper. Wenn du da mal mit den Freunden zusammenlegst, ne, kann man sich auch schon mal eine schöne Woche machen.
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0: mir sicher, die Imagine Dragons haben diesen Song nur für uns Radiomenschen geschrieben. Radioactive, gerade hier bei uns gehört. Guten Morgen.
1: Augenblick mal.
2: Wie man Fehler überwinden und sich verändern kann, zeigt die wiederaufgebaute Potsdamer Garnisonskirche. Früher das Symbol für die unheilvolle Verbindung von Thron und Altar, steht sie heute für Demokratie und Frieden. Doch das wissen noch zu wenige Besucher. Bei Pfarrer Dr. Jan Kingsgren sind sie da richtig.
3: Die liebsten sind mir tatsächlich, die kommen und dann erstmal sagen müssen, dass sie das hier eigentlich alles ganz furchtbar finden. Und dann geht man mit denen so 1,5 Stunden hier durch und spricht und kommt in Dialog. Also es ist ja hier nicht das

0: Konzept, dass wir hier Geschichte erklären, sondern wir tauschen uns mit Menschen darüber aus.
1: Dass man trotz unterschiedlicher Positionen miteinander sprechen kann. Dass Kirche bereit ist, die eigene Vergangenheit kritisch zu sehen und aus Fehlern zu lernen, dafür steht das neue Konzept.
0: Hier gibt es Gottesdienste, gerade zu Gedenktagen, die mit der Geschichte des Ortes zu tun haben. Hier gibt es ein breites Bildungsprogramm. Hier gibt es eine Ausstellung, die versucht, die Geschichte dieses Ortes von 1735 bis 2024, also auch die Wiederaufbaugeschichte, kritisch zu beleuchten.
1: Und eine Aussichtsplattform auf 57 Meter Höhe mit Wow-Effekt, dem Rundblick über ganz Potsdam.
0: Es ist ein touristischer Ort, es ist teilweise ein Museum, es ist eine Kirche. Und deswegen nennen wir das Ganze kirchlichen Bildungsort.
1: Jürgen Marx von der Evangelischen Kirche für Augenblick mal.

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1: Mit Malte Albrecht. Guten Morgen. Die Notfallversorgung in Deutschland soll neu geregelt werden. Der Bundestag stimmt heute über die Reform ab. Ziel ist es vor allem, in Notfällen Patienten passgenauer zu behandeln und Kosten zu sparen. Über die Fragen, ab wann muss man zur Notaufnahme und wer zahlt, wenn der Rettungswagen umsonst kommt, wird seit Jahren gestritten. Marc Weiß mit Infos dazu.
2: Bei uns in NRW war der Streit im Frühjahr eskaliert. Die Krankenkassen wollten die sogenannten Leerfahrten, wenn der Patient nicht ins Krankenhaus muss, gar nicht mehr bezahlen. Die Kommunen aber auch nicht. Inzwischen gibt es übergangsweise eine Kostenteilung. Mit der Reform soll es jetzt bundesweit klare Regeln geben, wer zahlt, und im Normalfall sind das nach den Plänen die Krankenkassen. Neu organisiert werden auch die Notaufnahmen in den Krankenhäusern. Da sie meistens überlaufen sind, soll demnächst schon am Telefon unter der 112 eine sogenannte Ersteinschätzung durch Fachpersonal stattfinden. In harmlosen Fällen werden Patienten dann an Bereitschaftsärzte oder Hausärzte verwiesen. Wer zur Notaufnahme kommt, durchläuft dort je nach Schwere des Falls unterschiedliche Ebenen. An ausgewählten Krankenhausstandorten sollen neue Notfallzentren eingerichtet werden. Sie bestehen aus der Notaufnahme des Krankenhauses, einer Notdienstpraxis der Kassenärztlichen Vereinigung und einem gemeinsamen Bereich. Damit sollen Notfallpatienten schneller in die für sie passende Abteilung gelangen. Die Notwendigkeit der Reform sehen viele, auch die betroffenen Experten. Rettungsdienste, Ärzte und Krankenhäuser kritisieren aber, dass für die neuen Regelungen zu wenig Geld eingeplant werde.
1: Und das sind weitere Nachrichten. Die Zusatzbeiträge für die gesetzliche Krankenversicherung sollen auch über den Jahreswechsel hinaus stabil bleiben. Das hat Bundesgesundheitsminister Lindemann am Abend bekannt gegeben. Er beruft sich auf den Schätzerkreis, der vorher darüber beraten hat. Und der empfiehlt für das kommende Jahr einen Beitragssatz von dem Schnitt 2,9%, wie auch schon in diesem Jahr. An allen Bahnhöfen in Deutschland gilt ab heute ein Alkoholverbot. Auf Bahnsteigen, in Wartehallen und teilweise auch auf den Vorplätzen darf kein Alkohol mehr getrunken werden. Kneipen im Bahnhof und Züge der Deutschen Bahn sind davon ausgenommen. Die Bahn will mit der Regel für mehr Sicherheit und Sauberkeit an Bahnhöfen sorgen. In Brüssel startet heute der Herbstgipfel der EU. Die 27 Staats- und Regierungschefs beraten über die weitere Unterstützung für die Ukraine, die angespannten Handelsbeziehungen zu China und Maßnahmen für mehr Wettbewerbsfähigkeit. Der Kunstrasen in Norwegen liegt den deutschen Teams einfach nicht. Nach dem 3:3 der Bayern bei Stavanger hat Borussia Dortmund jetzt sogar in der Champions League verloren. Der BVB kassiert am Abend eine 0:1-Pleite beim norwegischen Außenseiter Bodø Glimt und ließ damit wertvolle Punkte liegen. Besser lief es dagegen für Stuttgart. Der BVB gewann bei Slovan Bratislava mit 3:0. Und das waren die Nachrichten mit Malte Albrecht.
3: Das Wetter für Essen wird heute relativ freundlich, so wie gestern im Prinzip. Aktuell haben wir 11 Grad an der Radio Essen Wetterbude in Frohnhausen. Bis zu 19 Grad sind heute drin. Dazu bleibt es trocken und die Sonne kommt immer wieder mal durch. Morgen ähnlich, aber da kann auch mal ein bisschen Regen dabei sein.
4: 2:02, hier ist der Radio Essen Verkehrsservice am Donnerstagmorgen. Noch alles ruhig in Sachen Staus. Die Knöllchenkalle stehen in Essen an der Schützenbahn Richtung Bahnhof und in der alten Essener Straße stadteinwärts. Den dritten, der fehlt mir hier aber. Falls also einer noch einen gesehen hat, bitte durchgeben hier über den Radio Essen Verkehrsmelderclub. Gute Fahrt!
3: Hier sind für euch Larissa Schmitz und Joshua Windelschmitz.
4: Morgen.
3: Guten Morgen. Ja, wie im Actionfilm gestern hier in Essen.
4: Ja.
3: Ein Häftling muss in der Innenstadt zum Arzt, reißt sich da los mit Unterstützung von zwei Kollegen und haut dann ab.
4: Und seitdem sucht die Polizei nach dem Mann, der eigentlich schon längst wieder im Gefängnis sitzen sollte. Den aktuellen Stand dazu hören wir gleich gegen 5:50 im Nachrichtenupdate.
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0: Die Lady des Radios hier bei uns. Lady Gaga bei Radio Essen. 6:10 haben wir es jetzt. Schönen guten Morgen.
1: Guten Morgen auch an Marie Gandoy aus dem Radio Essen Nachrichten.
0: Guten Morgen.
1: Es war ganz schön was los gestern Nachmittag bei uns in der Innenstadt. Ein Gefangener aus der JVA ist geflohen. Hol uns noch mal ab, Marie. Was ist da gestern passiert?
2: Ja, der Gefangene war mit 2 Justizbeamten bei einem Arzttermin am Kennedyplatz und wurde da dann von 2 bewaffneten Komplizen befreit und die 3 sind geflohen. Mhm. Auch in der Lindenallee war viel Polizei. Da wurde eine Handgranatenattrappe gefunden. Ob die mit dieser Flucht zusammenhängt, ist aber bisher unklar.
1: Okay, gibt es da mittlerweile was Neues?
2: Ja, seit gestern Abend gibt es ein Foto von dem Mann und eine Personenbeschreibung. Mhm. Der 34-Jährige hat schwarze Haare, dunkle Augen und eine dicke Figur. Das Foto findet ihr auch auf Radio Essen. Außerdem wissen wir, dass er auf einem E-Roller geflohen ist.
1: Okay, wenn wir den Mann oder seine Komplizen sehen, wie sollen wir uns dann verhalten?
2: Ganz wichtig, nicht ansprechen, weil die Komplizen ja bewaffnet waren. Ruft die Polizei zum Beispiel über die Notrufnummer 110 und sagt denen dann euren Standort.
0: Ja, die Polizei sucht natürlich weiter nach dem geflüchteten Gefangenen. Und wenn wir da was Neues haben, lest ihr das auch auf radioessen.de.

0: Wir haben es 18 Minuten nach 6 und Nico Santos ist auch schon wach. Why don't you stay?
1: Gleich hier für euch mit Why Don't You Stay bei Radio Essen. Schönen guten Morgen.
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Santos bringt uns rein in den Donnerstagmorgen. 22 Minuten nach 6 haben wir es. Ihr hört Radio Essen. Und was haben diese Musiker hier gemeinsam? 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

0: Ja.
1: Und die spielen wir alle hier bei Radio Essen.
2: Ja, das ist richtig. Und die kommen alle zur schönsten Weihnachtsfeier der Stadt.
1: Ja.
2: Zu Essen funkelt. Bossos sind mit dabei. Sängerin Loy und Tiffany Harris oder auch die Sporties.
1: 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Den haben wir euch gestern ja groß verkündet.
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0: Gute Donnerstagsstimmung von alle Farben hier bei Radio Essen. Gleich immer Beyoncé für euch, aber erstmal ist 6:30.
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2: Marie Gandol ist da. Guten Morgen.
3: Morgen.
2: Die Polizei hier bei uns in Essen sucht weiterhin nach einem geflüchteten Gefangenen aus der JVA. Gestern Abend waren sie mit einem Großaufgebot in der Innenstadt unterwegs. Wann oder wie konnte der Mann fliehen?
3: Ja, der 34-Jährige war mit zwei Justizbeamten bei einem Arzttermin am Kennedyplatz und wurde da von zwei bewaffneten Komplizen befreit. Er ist da mit einem E-Roller geflohen. Das ist seit gestern Abend bekannt.
2: Okay, was gibt's denn sonst noch für neue Erkenntnisse?
3: Ja, auch seit gestern Abend bekannt ist sein Name. Es gibt eine Täterbeschreibung und ein Foto, das findet ihr auch auf radioessen.de. Der 34-Jährige hat schwarze Haare, dunkle Augen und eine dicke Figur. Mhm. Wenn ihr ihn seht, sprecht ihn nicht an, ganz wichtig, und ruft die 110.
2: Okay, also guckt mal auf radioessen.de und vielleicht erkennen wir diesen Mann irgendwo in der Stadt. Wir bleiben da dran und jetzt hast du noch mehr Nachrichten für uns im Überblick.
3: Alkoholtrinken verboten. Das gilt ab heute in allen Bahnhöfen in Deutschland. Wer dagegen verstößt, dem droht ein Hausverbot. So will die Bahn für mehr Sicherheit sorgen. Bei einer Umfrage waren rund 80% der Reisenden für das Alkoholverbot. Bei uns in Essen gilt das Verbot schon seit Mai. Wie viel es hier gebracht hat, kann die Bahn aber nicht konkret sagen. Generell gäbe es da, wo das Verbot schon länger greift, weniger Müll und weniger Gewalt. Mehr Fluglärm in Essen. Davor haben vor allem Anwohnerinnen und Anwohner in Kettwig und Schür Angst. Denn der Flughafen Düsseldorf möchte mehr Starts und Landungen pro Stunde anbieten. Die Pläne dazu sind aber noch nicht genehmigt und bis heute können alle noch mit ihrer Unterschrift klar machen, wir sind dagegen. Und das ist unsere gute Nachricht. Für die Essener Domsingknaben geht es heute als Kultur- und Friedensbotschafter nach Südafrika. Die 52 Jungen werden in den nächsten Tagen eine Tour durch das Land machen, mehrere Konzerte geben und Kultur und Menschen vor Ort kennenlernen. Mit dabei auch der 13-jährige Essener Vincent.
4: Ich freue mich schon sehr, eine andere Kultur zu sehen. Manche Tiere, die man eigentlich aus dem Zoo kennt, aber in freier Wildbahn, glaube ich, ist das was anderes als im Zoo.
3: Ihr könnt die Reise auf dem Instagram-Account der Domsingknaben verfolgen. Das waren die Nachrichten aus und für Essen mit Marie Gandoy. Hier geht's jetzt weiter mit der Radio Essen Frühschicht.
2: Schade, hätte ich das gewusst, wäre ich auch ein Domsingknabe geworden, glaube ich.
3: Ja, das will doch keiner hören.
2: In Südafrika, ja, ich muss ja nicht singen, ich fahre noch mit.
3: Achso, na dann.
2: Wir schauen auf das Wetter für Essen und nicht für Südafrika. Heute bleibt es bei uns in der Stadt trocken, so wie gestern. Ja, im Prinzip wird es auch heute wieder freundlich, die Sonne kommt immer wieder mal durch und die Temperaturen gehen noch hoch auf bis zu 19 Grad. Aktuell sind es noch 10 Grad an der Radio Essen Wetterbude in Krai.
0: Kurz nach 6:30 der Radio Essen Verkehrsservice. Es geht so langsam los auf der A40 und zwar von Bochum Richtung Essen. Zwischen Bochum, Wattenscheid West und Krai stockt es schon etwas. 5 Minuten plus für euch. Sonst sieht es im Essener Stadtverkehr aber noch soweit okay aus. Geblitzt werdet ihr an der Schützenbahn Richtung Bahnhof, von einem der Knöllchenkalles oder auch an der alten Essener Straße stadteinwärts in der 30er-Zone. Und damit wünsche ich euch eine gute Fahrt.
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0: Joshua Windelschmidt, der gewünschte Domsingknabe.
2: Larissa Schmitz sind hier.
0: Oh Gott, morgen. Ich sag ja, das will keiner hören. Ja. Joshi, du tauschst lieber dein Mikrofon heute mal gegen eine Kochschürze.
2: Ja.
0: Denn heute macht bei uns in Essen ein neuer Imbiss auf und den wollen wir testen.
2: Ja, zusammen mit euch. Also mein Kollege Christian Bannier und ich stellen uns selbst hinter die Theke und braten die Würstchen. Mhm. Wir machen Currywurst mit Pommes und Mayo, richtig Pott eben. Und das mitten in der Innenstadt.
0: Ja, was euch da in eurer Mittagspause genau erwartet, das hört ihr gleich gegen 6:40.
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0: Lust, um dich wach zu machen. Die Pointer Sisters, I'm so excited. Und das passt jetzt auch um 20 vor 7, finde ich, hier bei Radio Essen. Denn ich bin auch excited. Yoshi, wie gut bist du am Grill?
1: Natürlich bin ich der beste Griller der Welt.
0: Natürlich.
1: Aber ich glaube, das behauptet jedermann von sich. Ne?
0: Natürlich. Ich würde sagen, das kannst du heute mal beweisen.
1: Ja.
0: Denn Yoshi und der Kollege Christian Banier kümmern sich heute um eure Mittagspause. Hier in Essen macht ein neuer Imbiss auf, mitten in der Innenstadt, in der Markthalle im Königshof. Und zwischen 11 und 13 Uhr stehen Yoshi und Christian da selbst hinter der Theke.
1: Ja, und zwar im Bratwursthaus. Das ist schon lange ein traditioneller Laden in Bochum. Kommt jetzt aber eben auch zu uns nach Essen. Und heute zur Eröffnung checken wir den Kult-Imbiss direkt mal aus.
0: Mhm.
1: Christian hat sich da noch ein paar Tipps vom Chef geholt, von Ronald Gottwald, wie die perfekte Wurst aussehen muss.
2: Ja gut, ihr bekommt eine kleine Einweisung. Wir wollen, dass sie wirklich goldgelb ist. Sie darf nicht zu hell sein, sollte aber auf keinen Fall auch zu dunkel sein. Also ihr müsst da wirklich die Mitte treffen. Wir gucken da genau hin. Ich bin auch froh, dass ihr da seid, weil wir haben so viele Leute noch gar nicht gefunden für den Laden. Deswegen könnt ihr auch gleich bleiben.
3: Ach so.
2: Und ja, ansonsten immer schön freundlich sein zu den Kunden und dann kriegen wir das schon gewuppt.
0: Ah, ob das klappt, ne? Das solltet ihr heute am besten selbst austesten. Zwischen 11 und 13 Uhr findet ihr Yoshi und Christian an der Theke im neuen Bratwursthaus, direkt in der Markthalle im Königshof, also in der Innenstadt.
1: Kommt vorbei, das gilt auch für Veganer und Vegetarier zum Beispiel, denn die haben da wohl auch eine gute fleischlose Wurstvariante da.
0: Mhm.
1: Auch die werde ich dann heute mal testen.
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0: Bruno Mars bei Radio Essen um 10 vor 7. Vergesst Champagner, das wahre Luxusgetränk wird in Zukunft die Cola sein.
1: Ja, zumindest wird sie gefühlt bald so teuer wie Champagner, ne? Denn die Bundesregierung hat jetzt entschieden, die Zuckersteuer soll kommen. Also zuckerhaltige Getränke werden ab Mitte nächsten Jahres teurer.
2: Finde ich grundsätzlich jetzt nicht so schlimm, weil zuckerhaltige Getränke sind ja eh nicht so gesund.
3: Nicht gut, weil es schon Steuer auf so viele Sachen gibt, was so unnötig ist und es einfach nur Geldmacherei für mich ist.
4: Ich glaube, das ist auch gut, außer wenn man jetzt wieder so auf Zero-Getränke oder so dasselbe macht. Das hat natürlich dann keinen Sinn.
5: Ich habe da gar kein Problem damit. Wenn dafür vielleicht noch Gemüse und Obst günstiger wird, fände ich das super. Aber da kann zumindest jeder noch selbst entscheiden, zu sagen, ja, nehme ich jetzt noch einen Red Bull oder so.
0: Ja, das finde ich aber auch. Also du kannst nicht einfach nur immer alles teurer machen. Irgendwas darf dann auch gerne mal günstiger werden, wie Obst und Gemüse dann.
1: Das stimmt. Aber erstmal kommt jetzt die Zuckersteuer, ne? Zumindest hat die Bundesregierung alle Pläne auf den Weg gebracht. Ab Mitte nächsten Jahres gilt dann, zuckerhaltige Getränke werden teurer.
0: Was sagt ihr dazu? Schickt uns eure Meinung gerne per WhatsApp rüber an die 0201 245 8585. Zuckersteuer richtig oder übertrieben?

0: Ryan Adams für euch bei Radio Essen. 5:07. Gleich wird's aber nicht ganz so pathetisch.
1: Sei mit Animal, aktueller Song, den gibt's gleich vor den Radio Essen Nachrichten. Wir haben's jetzt 5:07. Guten Morgen.
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1: Mit Malte Albrecht. Guten Morgen. An den Bahnhöfen in Deutschland gilt ab sofort ein striktes Alkoholverbot auf den Bahnsteigen. Seit Mitternacht ist es in Kraft. Die Bahn will so für mehr Sicherheit und Sauberkeit sorgen. Thorsten Adolfs aus dem News-Team. Was bedeutet das neue Alkoholverbot beim Bahnfahren?
2: Ja, es bedeutet, dass jetzt zum Beispiel auf das Feierabendbier am Bahnsteig oder den Schluck auf dem Weg ins Fußballstadion verzichtet werden muss. Das Verbot gilt bundesweit an allen rund 5.700 Stationen der Deutschen Bahn. Es gibt aber Orte, an die man ausweichen kann. In einer Bahnhofsgaststätte oder in einem Fernzug im Bordbistro darf weiterhin getrunken werden und dort verkauft die Bahn den Alkohol auch weiterhin selbst. Ziel der ganzen Aktion ist es, dass sich alle Reisenden und auch die Mitarbeiter an den Bahnhöfen wohler fühlen. Erste Erfahrungen an großen Knotenpunkten wie Berlin oder München zeigen schon, dass solche Regeln für weniger Müll und deutlich weniger Ärger sorgen.
1: Wie streng wird das Verbot kontrolliert?
2: Die Bahn hat angekündigt, dass ihre Sicherheitskräfte das Verbot mit Augenmaß umsetzen wollen. Niemand soll sofort rausgeworfen werden, wenn mal ein Schluck Alkohol getrunken wird. Die Mitarbeiter wollen in solchen Fällen auf die Reisenden zugehen und sie auf das Verbot ansprechen. Sollte das nicht funktionieren und es wird weiter getrunken, dann kann im schlimmsten Fall aber auch ein Hausverbot ausgesprochen werden.
1: Danke, Thorsten. Und das sind weitere Nachrichten. Der Bundestag will heute die größte Notfallreform seit Jahren beschließen. Geplant ist eine verpflichtende Ersteinschätzung, telefonisch oder digital, bevor Patienten in eine Klinik fahren. Wer kein akuter Notfall ist, wird künftig direkt an Praxen und Bereitschaftsärzte weitergeleitet. Echte Notfälle kommen dadurch schneller an die Reihe. Der Umstieg auf Elektrobusse im öffentlichen Nahverkehr droht in Stocken zu geraten. Der Bund plant für nächstes Jahr drastische Kürzungen bei den Fördermitteln. Laut einer Analyse des Verkehrsverbands VDV und der Klimaallianz Deutschland gefährdet das die europäischen Vorgaben zur Umrüstung und Arbeitsplätze in der Busindustrie. Borussia Dortmund hat sein zweites Spiel in der Champions League verloren. Das Team von Niko Kovac musste sich am Abend mit 0:1 gegen Bodø Glimt aus Norwegen geschlagen geben. Der VfB Stuttgart hingegen setzte sich gegen Slovan Bratislava mit 3:0 durch. Dass Bildung und gute Ernährung wichtig sind, wissen wir alle, aber Investitionen in die Kinder zahlen sich später auch für den Staat richtig aus. Eine aktuelle Studie des Instituts der deutschen Wirtschaft für UNICEF bringt es auf den Punkt, ein Kind, das in Armut aufwächst, trägt im Laufe seines Lebens im Schnitt rund 216.000 Euro weniger zu den öffentlichen Haushalten bei, etwa durch fehlende Abschlüsse oder höhere Sozialausgaben. Laut UNICEF wachsen mehr als 1 Million Kinder in Deutschland unter schwierigen Bedingungen auf. Die Studienmacher fordern deshalb mehr Unterstützung, etwa durch Ganztagsschulen und Familienzentren. Und das waren die Nachrichten mit Malte Albrecht.
3: Und so wird das Wetter für unsere Stadt heute. Es bleibt eigentlich freundlich, so wie gestern. Auch heute wieder trocken und immer wieder kommt mal die Sonne durch. Regen ist also kein Thema. Das Ganze bei bis zu 19 Grad. Aktuell haben wir noch 10 Grad an der Radio Essen Wetterbude in Bredeney. Und morgen, ja, sieht's ähnlich aus. Da kann aber auch mal ein bisschen Regen wieder dabei sein.
4: Der Radio Essen Verkehrsservice um 7:03. Schönen guten Morgen. Auf der A40 Stau Dortmund Richtung Duisburg zwischen dem Dreieck Bochum West und dem Dreieck Essen Ost. Da müsst ihr schon so 10 Minütchen mehr einplanen. Sonst geht's aber noch im Essener Stadtverkehr. Geht's so ein bisschen los an der Gladbecker Straße stadteinwärts oben ab dem Kreuz Essen Nord. Etwas stockend. Sonst solltet ihr aber noch ganz gut durchkommen. Das war's deswegen auch schon an Meldungen. Kommt gut an. Joshua Windelschmidt und Larissa Schmidt sind für euch da.
3: Guten Morgen.
4: Morgen. Ich weiß, ich erzähle das, glaube ich, jetzt auch jede zweite Woche hier in der Frühschicht, aber ich hatte schon wieder Mückenbesuch heute Nacht.
3: Ja, dann lass doch einfach mal das Fenster zu.
4: Ja, ich habe nur das mit dem Netz auf. Ich glaube ja, eine der letzten Mücken hat in meiner Wohnung eine Familie gegründet und die besuchen mich jetzt abwechselnd.
3: Ja, besser als so oft wechselnder Männerbesuch, ne?
4: Ja, komm drauf an, wer der bessere Stecher ist.
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0: Gleich haben wir die Gogo-Dolls für euch. Dann geht's hier um die Iris. Aber erstmal ist die Marie hier. Marie Gandoy, guten Morgen.
1: Guten Morgen.
2: Guten Morgen. Kurzes Nachrichten-Update bei Radio Essen. Es war ein kleiner Schock gestern. Ein Gefangener aus der JVA hier in Essen ist geflohen. Marie, sag mal ganz kurz, was ist da gestern passiert?
1: Ja, das war ein 34-jähriger Häftling und der war für einen Arzttermin mit zwei Justizbeamten am Kennedyplatz in einer Arztpraxis und wurde da dann von zwei bewaffneten Komplizen befreit. Die sind auf E-Scootern geflohen.
2: Okay, ja, du hast gerade auch nochmal bei der Polizei nachgehört. Gibt es denn da irgendwelche Neuigkeiten?
1: Nein, die Fahndung läuft weiter, aber bisher gibt es nichts Neues. Was wir wissen ist, der Mann heißt D. Gündüz, hat schwarze Haare, dunkle Augen und eine dicke Figur. Ein Foto von ihm gibt es auch auf radioessen.de.
2: Okay, und wenn wir ihn hier irgendwo in der Stadt sehen, was müssen wir dann beachten?
1: Erstmal nicht ansprechen, das ist wichtig, weil die Komplizen bewaffnet waren. Die Polizei informieren, das geht über den Notruf, die 110.
0: Ja, sehr wichtig und dann hoffen wir mal, dass es bald Entwarnung gibt. Ihr hört Radio Essen um 10 nach 7.

0: Die gezupften Geigen, die für mich immer wie Harfen klingen. Teddy Swims bei Radio Essen.
1: Und hier ist euer Heimathafen. 20 nach 7 haben wir das hier Radio Essen. Nöd.
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0: Geheimrat bei Radio Essen. 7:35 haben wir es. Und liebe Schulen in Essen, singt den Song für Verkehrssicherheit von Radio Essen mit. Das ist aktuell die Mission in der Stadt, damit die Schulwege sicherer werden und Autofahrende besser auf euch Kinder aufpassen.
1: Ja, und wie kommt das so an?
2: Ja!
1: Ja, ja. Die Sekundarschule am Stockenberg hat Bock. Wir hören es, ne? Die üben schon fleißig und zwar diesen Song.
3: Oh,

0: Ja, das ist der Verkehrssicherheitssong von Kinderliedersänger Heiko Fenger. Den hat er extra für euch und für Radio Essen geschrieben. Und wenn ihr den zusammen mit eurer Klasse singt, dann könnt ihr ein Konzert an eurer Schule eben mit Heiko Fenger gewinnen.
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0: Drake und Blow Me bei Radio Essen. Gleich für euch Linkin Park zusammen mit Ciara. Jetzt gleich mit Heavy. Jetzt haben wir es aber erstmal 7:30.
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2: Und dafür ist Madeleine Gehrig bei uns. Guten Morgen.
3: Guten Morgen.
2: Die Polizei sucht gerade mit einem Foto nach einem Gefangenen. Der ist gestern geflohen, fast wie in einem Film. Der wurde bei einem Arztbesuch in der Innenstadt von zwei Personen befreit. Und die sind dann auf E-Scootern davon gefahren. Madeleine, worauf muss ich jetzt achten? Wen muss ich quasi suchen?
3: Ein 34 Jahre alten Mann, hat dunkle Haare, einen dunklen Bart, ist eher dick, heißt D. Gündüz.
2: Okay, ja, ein Foto von ihm findet ihr auf radioessen.de. Er war ja nicht alleine. Wie sehen die Komplizen aus?
3: Ja, das wissen wir leider nicht. Die waren nämlich maskiert und auch bewaffnet. Deswegen, wenn ihr den Gefangenen seht, nicht ansprechen und direkt die Polizei rufen.
2: Weswegen sitzt er eigentlich im Gefängnis?
3: Wegen Drogendelikten und gefährlicher Körperverletzung ist er eigentlich in U-Haft.
2: Ja, die Polizei sucht nach einem Gefangenen, der geflohen ist. Und noch mehr Nachrichten aus der Stadt. Die gibt's jetzt von dir im Kurzüberblick.
3: Mehr Fluglärm in Essen? Davor haben vor allem Anwohnerinnen und Anwohner in Kettwig und Schür Angst. Denn der Flughafen Düsseldorf möchte mehr Starts und Landungen pro Stunde anbieten. Die Pläne dazu sind aber noch nicht genehmigt und bis heute können alle noch mit ihrer Unterschrift klarmachen, sie sind dagegen. Die Stadt muss bis Ende November eine Stellungnahme abgeben, sie ist aber auch gegen mehr Fluglärm. Alkohol trinken verboten, das gilt ab heute an allen Bahnhöfen in Deutschland. Wer dagegen verstößt, dem droht ein Hausverbot, so will die Bahn für mehr Sicherheit sorgen. Bei uns in Essen gilt das Verbot schon seit Mai. Wie viel es hier gebracht hat, kann die Bahn aber nicht konkret sagen. Generell gäbe es da, wo das Verbot schon länger greift, weniger Müll und weniger Gewalt. Und das ist unsere gute Nachricht. Die Essener Domsingknaben fliegen heute als Kultur- und Friedensbotschafter nach Südafrika. Die 52 Jungen werden in den nächsten Tagen eine Tour durch das Land machen, mehrere Konzerte geben und Kultur und Menschen vor Ort kennenlernen. Mit dabei ist auch der 13-jährige Essener Vincent.
4: Ich freue mich schon sehr, eine andere Kultur zu sehen. Manche Tiere, die man eigentlich aus dem Zoo kennt, aber in freier Wildbahn, glaube ich, ist das was anderes als im Zoo.
3: Ihr könnt die Reise auf dem Instagram-Account der Domsingknaben verfolgen. Das waren die Nachrichten aus und für Essen. Hier geht es jetzt weiter mit der Radio Essen Frühschicht.
0: Ja, so langsam wird's hell draußen und wir sehen heute ganz viel immer mal von der Sonne. Die kommt nämlich oft durch und die Wolken, die heute dabei sind, die sind harmlos. Heute bleibt es auch wieder trocken. Also ein relativ freundlicher Donnerstag bei bis zu 19 Grad in der Spitze. Aktuell haben wir 11 Grad an der Radio Essen Wetterbude in Stadtwald.
2: Der Berufsverkehr ist gestartet am Donnerstagmorgen. Hier ist der Radio Essen Verkehrsservice kurz nach 7:30. Auf der A40 Duisburg Richtung Essen zwischen Mühl am Winkhausen und Holsterhausen 10 Minuten plus. Fast 20 Minuten dauert es länger auf der 40 Dortmund Richtung Duisburg zwischen dem Dreieck Bochum West und dem Dreieck Essen Ost. Dann auf der 42, Achtung, Duisburg Richtung Dortmund, Höhe Herne Krange, ist ein Unfall passiert bzw. ein Fahrzeug liegen geblieben auf der rechten Spur. Dann auf der 52 Essen Richtung Düsseldorf zwischen Rüttenscheid und Breitscheid, auch da müsst ihr schon 5 bis 10 Minuten mehr einplanen. Im Essener Stadtverkehr geht es an den Hauptstraßen los. Längster Stau da, gerade die Wuppertaler Straße stadteinwärts. 10 Minuten müsst ihr da mehr drauf planen. Geblitzt werdet ihr an der Schützenbahn Richtung Bahnhof und an der alten Essener Straße stadteinwärts von den Knöllchenkalles. Gute Fahrt.
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2: Wir sind Joshua Windelschmidt und Larissa Schmitz.
0: Guten Morgen.
2: Und wir kümmern uns heute um eure Mittagspause, denn zwischen 11 und 13 Uhr ist zumindest der Joshi hier euer Imbissmann.
0: Ja, so sieht's aus. Im Königshof in der Innenstadt macht ein neuer Imbiss auf und den checken wir direkt mal aus. Mhm. Kollege Christian Bannier und ich stellen uns da hinter die Theke und braten für euch Bratwürstchen, Currywurst, machen Pommes und was es da sonst noch so gibt. Ja, auch eine vegane Currywurst ist wohl dabei.
2: Also kommt vorbei und testet das Ganze mit uns heute zwischen 11 und 13 Uhr in der Markthalle im Königshof.
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1: Oder wie muss ich mir das gerade vorstellen bei euch?
2: Naja, man sieht sie ja öfter mal im Fernsehen, wenn die Shows laufen. Und es ist eigentlich immer, wenn es läuft, kommt dann mal, ich würde die gerne mal live sehen. Können wir da mal hingehen?
1: Ja. Ist aber auch nicht ganz einfach zu erfüllen immer. Ich sehe es ja ein.
2: Ja,
1: ne?
2: Das stimmt.
1: So, und jetzt haben wir aber hier bei uns das große Glück, dass wir mit den Ehrlich Brothers dieses Jahr eine ganz tolle Sache machen dürfen. Und zwar eine ganz, ganz, ganz exklusive Zaubershow im House of Magic. Und dort werden Sie dann für ein ganz, ganz, ganz ausgewähltes Publikum, ganz klein, werden Sie ganz nah zaubern. Und das wird am 13. November sein. Habt ihr denn da überhaupt Zeit?
2: Bestimmt.
1: Bestimmt.
2: Und wenn, werden wir uns Zeit nehmen?
1: Das wollte ich hören. So, und dann ist aber noch was. Es gibt ja eine neue Tour, Wonderworld, von den Ehrlich Brothers.
2: Ja.
1: Und da gibt's eine Preview, einen Abend vorher. Das ist der 12. November. Habt ihr da auch Zeit?
2: Auch das würden wir uns nehmen.
1: Dann ist doch die Sache beschlossen, oder?
2: Ach Gott, ja, danke.
1: Alexandra, ich zaubere das Kaninchen jetzt mal aus dem Hut. Ihr kriegt Tickets für die ganze Familie von uns für beide Veranstaltungen.
2: Dankeschön. Wow.
1: Simsalabim.
2: Wahnsinn. Dankeschön.
1: Bitteschön. Dann habt viel Spaß, ganz liebe Grüße an deine Tochter, deine Familie und genießt das Ganze. Ihr fahrt zu den Ehrlich Brothers.
2: Dankeschön.
1: Bitteschön.
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0: hier bei Radio Essen. Cola, Fanta und Sprite wird wohl alles teurer mit der Zuckersteuer, die beschlossen wurde. Damit will der Staat mehr Einnahmen machen, aber auch die Gesundheit durch weniger Zucker fördern.
1: Hörer Manuel schreibt bei WhatsApp, dass er das als Bevormundung sieht und es doch wieder nur um mehr Steuern geht.
0: Ja, das ist seine Meinung. Was sagt ihr? Ne? Zuckersteuer gut oder nicht? Meldet euch auch gerne hier bei Radio Essen 0201 245 8585.
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1: 7:50 ist es durch. Kommt gut in diesen Donnerstag.
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1: Mit Malte Albrecht. Guten Morgen. Heute soll im Bundestag die Entscheidung über eine höhere Tabaksteuer fallen. Allein nächstes Jahr will der Staat dadurch 756 Millionen Euro mehr Steuern einnehmen. Thorsten Adolfs aus dem News-Team. Nicht nur der Tabak, sondern auch das Dampfen von Liquids soll teurer werden.
2: Genau, die Steuer soll pro Milliliter Liquid nächstes Jahr auf 38 Cent steigen und bis 2030 auf 44 Cent. Klingt erstmal nach wenig, bedeutet aber, dass für so ein typisches 10 Milliliter Fläschchen ein Preisaufschlag von über einem Euro nur durch die Steuer fällig wird. Experten rechnen damit, dass das Vapen inklusive gestiegener Kosten für Transport und Energie in 4 Jahren statt aktuell 12 Euro eher 15 Euro kosten wird. Die Stimmung in der Branche ist jedenfalls mies, weil die Verschärfung in diesem Bereich doch ziemlich plötzlich kommt.
1: Ein weiteres Thema, das viele von uns wohl in Zukunft im Alltag betreffen wird, ist die digitale Brieftasche.
2: Ja, auch darüber wird heute abschließend beraten. Die Bürgerinnen und Bürger sollen ihre Identität damit künftig per Smartphone digital nachweisen und auch digitale Dokumente speichern, verwalten und einsetzen können. DIU heißt die App, die dafür installiert werden muss. Statt bei jedem Vorgang Ausweisdaten oder Bescheinigungen vorzulegen, soll man sich mit der Wallet beispielsweise bei einer Behörde ausweisen können, online ein Bankkonto eröffnen oder einen digitalen Nachweis für eine Bewerbung übermitteln können. Auch für Altersnachweise soll die App genutzt werden können, übrigens auch im EU-Ausland. Die Nutzung ist aber freiwillig. Voraussetzung ist natürlich, dass die jeweiligen Behörden und Unternehmen diesen Service auch anbieten.
1: Dankeschön, Thorsten. Und nun weitere Nachrichten. Die Zusatzbeiträge für die gesetzliche Krankenversicherung sollen auch über den Jahreswechsel hinaus stabil bei im Schnitt 2,9% bleiben. Das hat Bundesgesundheitsminister Lindemann am Abend bekannt gegeben. Grundlage ist eine aktuelle Finanzprognose. Die tatsächlichen Beiträge legt am Ende aber jede Krankenkasse selbst fest. Am Frankfurter Flughafen drohen Engpässe bei der Kerosinversorgung. Die Lufthansa lässt deshalb einige Maschinen schon vor dem Flug nach Frankfurt zusätzlich betanken. Dadurch sollen keine Flüge ausfallen. Grund für den Mangel ist laut dem Flughafenbetreiber Fraport, dass eine wichtige Pipeline gewartet wird. Laut Bild ist außerdem der niedrige Rheinpegel schuld. In vielen Kitas wird offenbar bei der Einstellung von Personal schon mal ein Auge zugedrückt. Das zeigt eine Studie der Bertelsmann Stiftung. Befragt wurden knapp 4.800 Kita-Leitungen und rund 23% sagten, dass neue Stellen oft unter dem eigentlich nötigen Qualifikationsniveau ausgeschrieben werden. Etwa jede 10. Leitung berichtete sogar, dass Personal eingestellt wurde, das für die Arbeit mit Kindern oder im Team nicht geeignet war. Die Stiftung fordert deshalb mehr Weiterbildung und einen engeren Austausch zwischen Kita-Leitungen und Trägern. Und das waren die Nachrichten mit Malte Albrecht.
3: Schauen wir aufs Wetter für unsere Stadt und da halten wir fest, aktuell sind es 11 Grad an der Radio Essen Wetterbude in Katernberg. So langsam wird's hell und wir sehen im Laufe des Tages immer mehr von der Sonne. Heute wird's freundlich und es bleibt trocken den ganzen Tag über bei bis zu 19 Grad.
4: 3 nach 8, hier ist der Radio Essen Verkehrsservice. Mit ordentlich Staus auf den Autobahnen. A40 Duisburg Richtung Essen zwischen Mühlheim-Winkhausen und Holsterhausen braucht ihr 20 Minuten länger. Ebenso auf der 40 Dortmund Richtung Duisburg zwischen dem Dreieck Bochum-West und dem Dreieck Essen-Ost. Auf der 42 Dortmund Richtung Duisburg zwischen Bottrop-Süd und Oberhausen-Neue-Mitte hat es einen Unfall gegeben. Da ist eine Spur blockiert, bitte vorsichtig fahren. Auf der 52 Essen Richtung Düsseldorf zwischen Rüttenscheid und Breitscheid, da müsst ihr auch 5 bis 10 Minuten mehr Zeit einplanen. Dann gucken wir auf die Essener Straßen im Stadtverkehr. Da sind die Hauptstraßen voll, Gladbecker und Bottropper Stadt einwärts zum Beispiel Stau. 10 Minuten plus auf der Wuppertaler Straße Richtung Innenstadt und auch Mariuchratz Richtung Wuppertaler müsste mir 5 Minuten mehr einplanen. Und auch an der Fellwarte in beide Richtungen Stau, vor allen Dingen nach Werdenrein, 1/4 Stunde plus. Geblitzt werdet ihr aktuell frisch an der Krabbler Straße Richtung Gladbecker, sagt der Michael aus dem Radio Essen Verkehrsmelderclub, und an der Dahlhauser Richtung Sachsenring. Kommt gut an! Wir sind Joshua Windelschmidt und Larissa Schmitz.
5: Guten Morgen.
4: Guten Morgen. Und heute macht bei uns in Essen ein neuer Imbiss auf, mitten in der Innenstadt. Und der bringt alles mit, was im Pott auf den Teller muss, ne? Bratwurst, Currywurst, Pommes und Co.
5: Ja, ich bin gespannt. Zumal unser Kollege Christian Bannier und ich die Würstchen selbst braten. Ja. Wir stellen uns für euch hinter die Theke und testen den neuen Imbiss direkt mal aus.
4: Was euch da genau erwartet, das hört ihr gleich gegen 10 nach 8 bei uns.
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0: Nachbar hier aus den 80ern bei Radio Essen. 10 nach 8 und der Herbert Grönemeyer, der hat das schon vor über 40 Jahren auf den Punkt gebracht.
1: Gehst du in die Stadt, was macht dich da satt? 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Kommst du von der Schicht, was Schöneres gibt es nicht als wie Currywurst.
0: So ist es.
2: Ja, wunderbar. Der Song ist tatsächlich auch in Bochum entstanden und zwar beim Kultimbiss Bratwursthaus. Wie genau, das verrät uns Inhaber Ronald Gottwald.
3: Also der Song wurde tatsächlich bei uns am Bratwursthaus im Bermuda-Dreieck inspiriert. Das heißt, geschrieben wurde er von Jürgen Triebel und Dieter Krebs auf der anderen Straßenseite bei einem Bierchen in der Pinte. Und das kam in so einer Sauflaune. Und dann haben die beiden mit ihrem Freund Herbert gesprochen und sagten, mal, wäre das nicht mal ein tolles Lied? Und dann ist das so entstanden, ja.
0: Ja, und mittlerweile gehört der Hit zum Pott wie die Mayo-Zucker-Ribos-Pommes, ne?
2: Ja, gesungen von einem Bochumer, geschrieben von einem Essener, ne, Dieter Krebs. Und genau diese beiden Städte werden heute verbunden, denn das Bratwursthaus gibt es ab heute auch bei uns in Essen und nicht mehr nur in Bochum.
0: Und passend zur Eröffnung holt sich der neue Imbiss die zwei Bratwürstchen aus der Radio Essen Frühschicht ins Boot, nämlich Joschi und Kollege Christian Banja stehen heute in der Mittagspause für euch dahinter der Theke und Bratenwürstchen. Ja. Also eine echte Dünninghaus aus Bochum, ne? Von 11 bis 13 Uhr kümmern sich die Herren um eure Mittagspause.
2: Das Bratwursthaus findet ihr ab heute in der Markthalle im Königshof, also direkt in der Innenstadt, nah am Bahnhof. Kommt vorbei, dann checken wir den neuen Laden mal zusammen aus.
0: Es gibt wohl auch eine vegane Wurstvariante da, ne? Also auch die Vegetarier und Veganer sollten da fündig werden. Von 11 bis 13 Uhr im neuen Imbiss im Königshof. Und den Herbert und seine Currywurst, die gibt's jetzt schon mal hier bei Radio Essen für euch.
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Ob Willi, was ist mit dir? Trinkst du noch ein Bier zu Currywurst? Kein Schaf ist die Wurst, Mensch, das gibt ein Durst, die Currywurst. Und bis sie dann richtig blau wird, ihr ganz schön flau von Currywurst.

0: Guten Morgen, Viertel nach acht und was?
1: Ihr hört Radio Essen und Radio Essen Verkehrsmann, der Michael hat eine Meldung. Hallo.
2: Guten Morgen, liebe Autofahrer. Fahrt vorsichtig auf der Krablerstraße in Richtung Gladbecker Straße. Dort steht ein Blitzer. Ciao.
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0: Minuten nach 8 haben wir es jetzt. Am Donnerstagmorgen, ihr hört Radio Essen mit der Frühschicht. Und es gilt ab sofort kein Alkohol mehr am Bahnhof. Das war's.
1: Ja, da muss das Wegbier irgendwie anders mit euch zur Party kommen.
0: Ja, bis spätestens heute will die Deutsche Bahn das bundesweite Alkoholkonsumverbot einführen. Mhm. Das soll Bahnhöfe sicherer machen. Aber das hat natürlich auch Folgen für die Freizeitgestaltung.
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3: Ja, das war's dann. Für das gute, alte Wegbier endet der Weg am Bahnhof. Endstation bundesweites Alkoholkonsumverbot. Kein Gehbier mehr, kein Laufbier, keine Marschmolle, kein Wegzisch, kein Fußpilz mehr am Gleis. Du hast aber einen Zug drauf. Ja, das bezieht sich ab heute wirklich nur noch auf das Fortbewegungsmittel. Und das gilt ja nicht nur für Bierchen. Der Vorglühsekt am Bahnsteig von der Reisegruppe Musical ist auch Geschichte. Menschen mit Blutgruppe Aperol müssen ihre italienische Bitterlikör-Infusion davor oder danach zu sich nehmen. Wie läuft das in Zukunft an Bundesligaspieltagen? Kommen die Fans ab jetzt womöglich nüchtern zum Stadion? Kaum auszudenken. Müssen Junggesellinnenabschiede umsteigen und keine kleinen Schnäpse mehr verkaufen, sondern Ingwer-Shots. Gesünder wär's. Was ist mit Mancherie? Fragen über Fragen. Also definitiv wird sich am Bahnhof keiner mehr unter die Unterführung gekippt. Das Stellwerk geflutet oder die Oberleitung abgeknipst. Es wird sich nicht mehr die Trasse versiegelt. Keine Schiene mehr aus dem Schotterbett gekloppt. Die Schranke hinters Andreaskreuz geklemmt. Also auf gar keinen Fall wird sich bis zum Zugausfall aus der zweiten Klasse katapultiert. Bleibt nur noch zu sagen, thank you for not drinking with Deutsche Bahn.
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0: Kate McRae hier am Donnerstagmorgen für euch. Jetzt ist es 8:30 hier bei Radio Essen.
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2: Madeleine Gerig ist da. Guten Morgen.
3: Guten Morgen.
2: Die Polizei ist immer noch auf der Suche nach einem Gefangenen. Der ist gestern in der Innenstadt geflüchtet bei einem Arztbesuch. Das war ja fast wie in einem Film. Madeleine, erzähl noch mal ganz kurz, was wir bisher wissen, wie das da abgelaufen ist.
3: Genau, also die waren in der Arztpraxis am Kennedyplatz. Begleitet wurde der Gefangene natürlich von zwei Beamten aus der JVA. Mhm. Aber die wurden dann angegriffen von zwei Männern, maskiert und bewaffnet. Und dadurch konnte der Gefangene flüchten und die zwei Männer auch. Auch auf E-Scootern.
2: Okay, und die Polizei weiß noch nicht, wo die hin sind?
3: Nee, nicht so wirklich. Die waren gestern Nachmittag mit einem Großaufgebot in der Innenstadt natürlich, die Polizei. Und seit gestern Abend gibt es auch ein Foto von dem Gefangenen. Das heißt, wenn ihr den seht, dann auf jeden Fall direkt der Polizei Bescheid geben und den Gefangenen nicht ansprechen.
2: Ja, was ist das denn für ein Mann?
3: Der ist 34 Jahre alt, hat dunkle Haare und einen dunklen Bart, ist etwas dicker und der sitzt gerade wegen Drogendelikten und gefährlicher Körperverletzung eigentlich in U-Haft.
2: Okay, die Details und das Foto findet ihr auf radioessen.de und hier gibt es noch mehr Nachrichten im Kurzüberblick.
3: Anwohnerinnen und Anwohner in Kettwig und Schür haben Angst vor mehr Fluglärm. Denn der Flughafen Düsseldorf möchte mehr Starts und Landungen pro Stunde anbieten. Die Pläne dazu sind noch nicht genehmigt und bis heute können alle noch mit ihrer Unterschrift klarmachen, sie sind dagegen. Die Stadt muss bis Ende November eine Stellungnahme abgeben, sie ist aber auch gegen mehr Fluglärm. In Burg Altendorf verschwindet bald ein bekanntes historisches Gebäude, die Kita an der Mölleneistraße. Das alte Haus müsste dringend saniert werden, es gibt aber Probleme mit dem Brandschutz und mit Schadstoffen. Deswegen baut die Stadt eine neue Kita für 100 Kinder. Ende 2028 soll die fertig sein und danach reißt die Stadt das alte Gebäude ab. Und das ist unsere gute Nachricht. Kultur- und Friedensbotschafter, das sind die Essener Domsingknaben. Sie fliegen heute nach Südafrika und machen eine Tour durch das ganze Land. Da geben sie mehrere Konzerte, lernen andere Chöre und die Menschen vor Ort kennen. Das waren die Nachrichten aus und für Essen mit Madeleine Gerig. Hier geht es jetzt weiter mit der Radio Essen Frühschicht.
2: Los geht's mit 11 Grad. Aktuell gemessen an der Radio Essen Wetterbude in Borbeck. Ansonsten ist das Wetter in unserer Stadt heute wieder durchaus angenehm, freundlich, so wie gestern. Immer wieder kommt die Sonne durch und wir schaffen heute bis zu 19 Grad. Morgen sieht's ähnlich aus, aber da kann auch mal ein bisschen Regen dabei sein.
0: Kurz nach 8:30, hier kommt der Radio Essen Verkehrsservice. Auf der A40 Stau Duisburg Richtung Essen, zwischen Mülheim-Heißen und Holsterhausen 10 Minuten plus. Eine Viertelstunde dauert's länger auf der 40 Dortmund Richtung Duisburg, zwischen dem Dreieck Bochum-West und dem Dreieck Essen-Ost. Dann auf der 42 Dortmund Richtung Duisburg, zwischen Altenessen und Oberhausen-Zentrum, Stau, da hat's einen Unfall gegeben. Da müsst ihr ungefähr eine halbe Stunde mehr einplanen. Auf der 52 Essen Richtung Düsseldorf, zwischen Rüttenscheid und Breitscheid, dann noch stockender Verkehr, dauert 5 bis 10 Minuten länger. Im Essener Stadtverkehr sind die Hauptstraßen voll, vor allen Dingen Wuppertaler Straße stadteinwärts 10 Minuten und an der Fellbatter braucht ihr nach Werden rein 5 Minuten länger. Und wenn ihr den Werdener Berg runterfahrt, dann müsst ihr auch mit Stau rechnen, 10 Minuten plus. Geblitzt werdet ihr am Schürweg Richtung Meisenburgstraße, sagt die Annette aus dem Radio Essen Verkehrsmelderclub. An der Krabbler Richtung Gladbecker wird geblitzt und an der Dahlhauser Richtung Sachsenring. Kommt alle gut und sicher an.
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2: Hier sind für euch Larissa Schmitz und Joshua Windel-Schmitz.
0: Guten Morgen.
2: Schönen guten Morgen.
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1: Nächsten Jahres teurer. Finde ich grundsätzlich jetzt nicht so schlimm, weil zuckerhaltige Getränke sind ja eh nicht so gesund.
2: Nicht gut, weil es schon Steuer auf so viele Sachen gibt, was so unnötig ist und es einfach nur Geldmacherei für mich ist.
3: Ich glaube, das ist auch gut, außer wenn man jetzt wieder so auf Zero-Getränke oder so dasselbe macht. Das hat natürlich dann keinen Sinn.
4: Ich habe da gar kein Problem damit. Wenn dafür vielleicht noch Gemüse und Obst günstiger wird, fände ich das super. Aber da kann zumindest jeder noch selbst entscheiden, zu sagen, ja, nehme ich jetzt noch einen Red Bull oder so.
5: Ja, das finde ich auch einen guten Gedanken, ne? Also du kannst dich einfach immer nur alles teurer machen. Irgendwas darf dann auch gerne mal günstiger werden.
6: Ja, Hörer Manuel und Michael haben uns Ähnliches eigentlich auch geschrieben. Die sehen das wie du. Aber erstmal kommt jetzt die Zuckersteuer, ne? Zumindest hat die Bundesregierung alle Pläne dafür auf den Weg gebracht. Ab Mitte nächsten Jahres gilt dann, zuckerhaltige Getränke werden teurer.
5: Ja, was sagt ihr dazu? Schickt uns eure Meinung gerne per WhatsApp rüber an die 0201 245 8585. Zuckersteuer, richtig oder übertrieben?

0: Manchmal singe ich den Song auch unter der Dusche.
1: Oh Gott.
0: Es hat überhaupt keinen Sinn, warum ich den singe, aber irgendwie habe ich den so oft gehört, ich kann den Text auch ein bisschen mitsingen.
1: Ich weiß auch nicht, was der Sinn dahinter ist, dass du das hier gerade erzählen musst.
0: Das war mir wichtig, euch mitzuteilen.
1: Schön.
0: Vielleicht habt ihr jetzt eine Inspiration für eure nächste Dusche.
1: Ja,
0: toll. Naja, es geht eigentlich hier bei Radio Essen jetzt um 8:45 um Schulen in Essen. Bitte singt doch den Song für Verkehrssicherheit von Radio Essen mit. Das ist nämlich aktuell die Mission in der Stadt, damit die Schulwege sicherer werden und Autofahrende besser auf euch Kinder aufpassen. Ja.
1: Und wie kommt das so an?
2: Ja!
0: Ganz okay.
1: Würde ich auch sagen, geht so gerade. Die Sekundarschule am Stoppenberg hat auf jeden Fall Bock, wie ihr gehört habt. Die üben nämlich schon fleißig und zwar diesen Song.
3: Utrop, Delwig, Kettwig, Kana, Rüttenscheid. Wir rocken jetzt Verkehrssicherheit.
1: Geht auch gut unter der Dusche.
0: Ja, das meinst du, wie oft ich da schon mitgesungen habe. Ja, das ist der Verkehrssicherheitssong von Kinderliedersänger Heiko Fenger. Den hat er extra für euch und für Radio Essen geschrieben. Und wenn ihr den zusammen mit eurer Klasse singt, dann könnt ihr auch ein Konzert an eurer Schule mit Heiko Fenger gewinnen.
1: Dafür ladet euch den Song auf radioessen.de runter, übt ihn ein und dann bewerbt euch damit wieder rum auf radioessen.de.
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0: 9 durch. Kurzes Update aus dem Radio Essen Verkehrsservice. Und zwar auf der 52 Dortmund Richtung Duisburg zwischen Bottrop Süd und Oberhausen Neue Mitte hat es einen Unfall gegeben. Da werdet ihr über die linke Spur vorbeigeführt und deshalb im Moment eine Dreiviertelstunde Rückstau bis Altenessen.
1: Aua, das tut weh.
2: 9 Minuten vor 9 haben wir es jetzt. Gleich alles Wichtige bei Radio Essen in den Nachrichten um 9.
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1: Mit Malte Albrecht. Guten Morgen. Die Mieten bleiben ein riesiges Thema, vor allem in beliebten Ballungsgebieten. Aktuelle Zahlen vom Kiel-Institut für Weltwirtschaft zeigen, dass die Mieten in vielen Städten weiter steigen. Thorsten Adolfs aus den Nachrichten. Was passiert da gerade auf dem Wohnungsmarkt?
2: Ja, wer gerade eine Wohnung sucht, der braucht einen ziemlich langen Atem und auch mehr Geld als früher. Das Kiel-Institut für Weltwirtschaft hat ermittelt, dass die Mieten bei den angebotenen Wohnungen im letzten Quartal so stark gestiegen sind wie seit anderthalb Jahren nicht mehr. Das betrifft in erster Linie Großstädte wie Berlin, Düsseldorf und Hamburg. Bisher war es so, dass vor allem in Neubauwohnungen hohe Mieten verlangt wurden. Mittlerweile ziehen aber ältere Wohnungen die sogenannten Bestandswohnungen nach. Das heißt, die Preislücke zwischen alten und neuen Wohnungen, die wird kleiner und das setzt natürlich viele, die gerade eine Wohnung suchen, unter Druck.
1: Was plant die Politik, um die Mieter besser zu unterstützen?
2: Justizministerin Hubich will die Koalition dazu bringen, sich beim Mieterschutz endlich zu bewegen. Sie hat dem Kölner Stadtanzeiger gesagt, dass ihr Gesetzentwurf dazu schon seit dem Frühjahr auf dem Tisch liegt. Nur beschlossen wurde er halt noch nicht. Es geht konkret um strengere Regeln für Indexmieten, also Mieten, die an die Verbraucherpreise angepasst werden. Aber auch bei möblierten Wohnungen und Kurzzeitvermietungen, also zum Beispiel über Urlaubsportale, möchte Hubich Änderungen durchsetzen, die Mietern zugutekommen. Sie sagt, schon jetzt würden viele Menschen unter Wohnarmut leiden. Das heißt, es bleibt wegen der hohen Mieten kaum Geld für andere wichtige Dinge wie Essen und Kleidung übrig. Ihr Ziel ist deshalb ein ausgewogener Kompromiss, der die Interessen von Mietern und Vermietern fair unter einen Hut bringt.
1: Dankeschön, Thorsten. Und das sind weitere Nachrichten. Der Bundestag will gleich eine Reform der Notfallversorgung beschließen. Ziel ist es, den ärztlichen Notdienst, die Notaufnahmen der Krankenhäuser und Rettungsdienste besser aufeinander abzustimmen, um sie zu entlasten. Kern der Reform ist eine telefonische oder digitale Ersteinschätzung der Patienten. Mit einer drastischen Forderung sorgt US-Präsident Trump für Empörung. Bei einem Wahlkampfauftritt in Arizona hat er verlangt, Informanten aus dem eigenen Militär künftig zu erschießen, wenn sie geheime Einsatzpläne an die Presse weitergeben. Die Aussage heizt die ohnehin schon hitzige Debatte über die Todesstrafe in den USA weiter an. In Essen ist ein entflohener Häftling weiter auf der Flucht. Auch von seinen zwei Helfern fehlt nach wie vor jede Spur. Nach Angaben der Polizei sind seit dem Fahndungsaufruf zwar mehrere Hinweise eingegangen, ob etwas Brauchbares dabei war, ist aber noch unklar. Gestern hatten zwei maskierte Unbekannte bei einem Arztbesuch die Justizbeamten überwältigt und dem 34-Jährigen so zur Flucht verholfen. Die Polizei veröffentlichte im Zuge der Fahndung ein Foto von ihm. Laut dem NRW-Justizministerium saß er wegen Drogendelikten und gefährlicher Körperverletzungen in Untersuchungshaft. Die Polizei warnt, dass die Männer bewaffnet sein könnten. Und das waren die Nachrichten mit Malte Albrecht.
3: Das Wetter für Essen bringt uns heute reichlich Sonne und es bleibt auch trocken. Ein paar Wolken sind dabei, aber da kommt heute nichts raus. Und die Temperaturen, die steigen noch ein bisschen. Aktuell liegen wir bei 11 Grad zwischen Kupferdreh und Berge-Borbeck und bis zu 19 Grad sind heute möglich.
4: Dann habe ich den Radio Essen Verkehrsservice für euch um 3:09. Auf der A40 noch Stau Dortmund Richtung Essen zwischen dem Dreieck Bochum West und Krai. Da braucht ihr ungefähr 25 Minuten länger. Dann auf der 42 Dortmund Richtung Duisburg nach einem Unfall Stau zwischen Altenessen und Oberhausen Neue Mitte. Ihr werdet an dem Unfall zwischen Bottrop Süd und Oberhausen Neue Mitte vorbeigeführt über die linke Spur. Der Rest ist gesperrt. Eine Dreiviertelstunde müsst ihr mehr Zeit einplanen. Auf der 52 Essen Richtung Düsseldorf zwischen Rüttenscheid und Harzopf stockt es noch etwas 5 Minuten. Plus. Im Essener Stadtverkehr, da gehen die Staus langsam zurück, aber ein bisschen habt ihr noch am Werdener Berg. Runter braucht ihr 10 Minuten länger und an der Wuppertaler Stadt einwärts auch noch stockend. Geblitzt werdet ihr an der Essener Straße Richtung Stoppenberg, direkt am Altenheim. Das sagt die Susanne aus dem Radio Essen Verkehrsmelderclub. Am Schürweg Richtung Meisenburgstraße wird geblitzt an der Krabbler Richtung Gladbecker und an der Dahlhauser Richtung Sachsenring. Kommt gut an! Wir sind Joshua Windelschmidt.
3: Guten Morgen.
4: Und ich bin Larissa Schmitz. Moin. Ich sag mal so, gut, dass heute schon Donnerstag ist, ne, und nicht mehr Montag. Denn wenn du so im Montag feststeckst, wie jetzt die Bengals bei Radio Essen, boah, dann ist das schon mies, oder?
3: Ja, dann hast du die ganze Woche noch vor dir. Ja. Für viele der erste Tag früh aufstehen, Berge von Arbeit vor einem.
4: Ja, eben. Da kannst du nur mit so einem Happy-Song gegensteuern. Der Manic Monday jetzt für euch.
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0: Wahnsinnig. Shoot.
1: Beyoncé bei Radio Essen um 11 Minuten nach 9.
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0: Wir begrüßen den sonnigen Donnerstag hier bei Radio Essen.
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0: Der Donnerstagmorgen mit Radio Essen um 9:55. Cola, Fanta, Sprite wird wohl alles teurer mit der Zuckersteuer, die beschlossen wurde. Damit will der Staat mehr Einnahmen machen, aber auch die Gesundheit durch weniger Zucker fördern.
1: Viele von euch sagen, da geht's wieder nur ums Geld. Ja. Radio Essenerin Kerstin hat bei WhatsApp geschrieben, dass sie das nicht für alle gesundheitlich so gut findet. Ihr Mann ist zum Beispiel Diabetiker und da kann so eine Cola manchmal wirklich auch schnelle Hilfe sein. Mit weniger Zucker vielleicht dann nicht so dolle, schreibt sie.
0: Ja, ganz wird der Zucker vermutlich nicht verschwinden, aber ja, die Sorge können wir verstehen. Ja. Die Zuckersteuer kommt in Deutschland ab nächstem Jahr, werden Zuckergetränke teurer.
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0: Ja, Halloween ist ja auch bald, ne? Michael Jackson haben wir jetzt schon mal gehört mit Thriller bei Radio Essen. 9:30 haben wir's.
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2: Madeleine Gehrig ist dafür wieder bei uns. Guten Morgen.
3: Guten Morgen.
2: Die Polizei ist immer noch auf der Suche nach einem Gefangenen. Der ist gestern in der Innenstadt geflüchtet bei einem Arztbesuch. Das war ja wirklich fast wie im Film. Madeleine, fass noch mal kurz zusammen, was wir bisher wissen und wie das abgelaufen ist.
3: Ja, die waren in einer Arztpraxis am Kennedyplatz und natürlich wurde der Gefangene begleitet von zwei Beamten aus der JVA. Dann sind aber zwei Männer gekommen, maskiert und bewaffnet und haben die Beamten angegriffen. Dadurch konnte der Gefangene flüchten und die zwei Männer auch auf E-Scootern.
2: Und die Polizei weiß noch nicht, wo die hin sind.
3: Nee, die waren gestern Nachmittag mit einem Großaufgebot natürlich in der Innenstadt, haben nach denen gesucht. Seit gestern Abend gibt es auch ein Foto von dem Gefangenen. Damit hofft die Polizei jetzt mehr Hinweise zu bekommen. Also wenn ihr den Gefangenen seht, dann nicht ansprechen und sofort die Polizei rufen.
2: Mhm. Was ist das für ein Mann?
3: Der ist 34 Jahre alt, hat dunkle Haare und einen dunklen Bart, ist ein bisschen dicker und sitzt halt eigentlich wegen Drogendelikten und gefährlicher Körperverletzung in U-Haft.
2: Die Details dazu findet ihr auch nochmal auf radioessen.de, genau wie das Foto. Und hier gibt's noch mehr Nachrichten jetzt im Kurzüberblick.
3: Alkohol trinken verboten, das gilt ab heute an allen Bahnhöfen in Deutschland. Wer dagegen verstößt, dem droht ein Hausverbot, so will die Bahn für mehr Sicherheit sorgen. Bei uns in Essen gilt das Verbot schon seit Mai. Wie viel es hier gebracht hat, kann die Bahn aber nicht konkret sagen. Generell gäbe es da, wo das Verbot schon länger greift, weniger Müll und weniger Gewalt. In Burg Altendorf verschwindet bald ein historisches Gebäude, die Kita an der Mölleneistraße. Das alte Haus müsste dringend saniert werden, es gibt aber Probleme mit dem Brandschutz und mit Schadstoffen. Deswegen baut die Stadt eine neue Kita für 100 Kinder. Ende 2028 soll die fertig sein und danach reißt die Stadt das alte Haus ab. Und das ist unsere gute Nachricht. Kultur- und Friedensbotschafter, das sind ab heute die Essener Domsingknaben. Sie fliegen nach Südafrika und machen eine Tour durch das Land. Dort geben sie mehrere Konzerte und schauen sich ein soziales Projekt an. Für den 13-jährigen Vincent aus Essen ist die Reise ein Abenteuer.
4: Ich freue mich schon sehr, eine andere Kultur zu sehen. Manche Tiere, die man eigentlich aus dem Zoo kennt, aber in freier Wildbahn, glaube ich, ist das was anderes als im Zoo.
3: Wer die Reise verfolgen möchte, kann das auf dem Instagram-Account der Domsingknaben. Das waren die Nachrichten aus und für Essen mit Madeleine Gehrig. Noch mehr Nachrichten gibt es online auf radioessen.de.
0: 12 Grad sind es im Moment an der Radio Essen Wetterbude in Altenessen. Dazu sehen wir ja viel blauen Himmel und Sonne. Ein paar Wolken sind dabei, aber heute kommt kein Regen runter. Es bleibt wieder trocken und wir schaffen bis zu 19 Grad.
2: Hier ist der Radio Essen Verkehrsservice, kurz nach 9:30. Auf der A40 noch Stau Dortmund Richtung Essen zwischen dem Dreieck Bochum West und Krai. Da ist auch ein Fahrzeug liegen geblieben, deswegen aktuell eine halbe Stunde, die ihr mehr einplanen müsst. Dann auf der 42 Dortmund Richtung Duisburg zwischen Altenessen und Oberhausen Neue Mitte. Stau auch nach einem Unfall, da dauert es noch 20 Minuten länger. Im Essener Stadtverkehr hat sich soweit aufgelöst. Die Staus, da gibt es noch ein bisschen stockend an der Gladbecker Straße in beide Richtungen, aber nichts Wildes. Dann werdet ihr geblitzt an der Ruhrtalstraße Richtung Kettwig, kurz nach der Pferdekoppel, das sagt der Dirk aus dem Radio Essen Verkehrsmelderclub. An der Essener Straße Richtung Stoppenberg, direkt am Altenheim stehen Altblitzer und am Schürweg in Richtung Meisenburgstraße ebenso. Vielen Dank für eure Meldungen. Kommt alle gut an.
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0: Hier sind für euch Larissa Schmitz und Joshua Windelschmitz.
2: Schönen guten Morgen.
0: Moin.
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0: Ach ja, so dudelt der Donnerstag vor sich hin mit Savage Garden aus den 90ern. Truly, madly, deeply. Und heute geht's bei uns um die Wurst, um die Bratwurst. Julia Krüsemann ist da.
1: Was? Wow.
0: Guten Morgen.
1: Was hab ich denn mit
0: das
1: Bratwurst?
0: Hat damit gar nichts zu tun. Aber nein, gleich ab 11 werden wir Bratwürstchen braten. Und wäre das was für dich jetzt so um 11 Uhr schon, leckere Bratwurst oder Currywurst?
1: Ja, wäre mal was anderes, ne? Also ich habe gerade noch mein Käsebrot gegessen, aber ich hätte auch mal eine Currywurst genommen, ja.
2: Also ich kann schon. Also für mich ist ja auch gleich schon fast wieder Abend nach der Frühschicht so gefühlt.
0: Ja.
2: Also Yoshi, du musst mir gleich eine hervorragende Bratwurst braten.
0: Ja, ich versuch's.
2: Mit deinem Bratwurst-Bratgerät.
0: Ja, gleich ab 11 könnt ihr gerne vorbeikommen. Wir sind in der Markthalle im Königshof. Da öffnet ein neuer Imbiss und Christian Bannier, der Frühschichtkollege, und ich werden da tatsächlich Bratwürste braten. Hört ihr gleich bei Julia auch hier in der Sendung. Und das heißt, wir geben jetzt an dich ab.
1: Bringt ihr mir eine mit?
0: Ja.
2: Mal sehen.
0: Machen wir.
2: Larissa Schmitz und Joshua Windelschmidt hört ihr dann später.

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1: Mit Malte Albrecht. Guten Morgen. Wer eine eigene Solaranlage auf dem Dach hat oder plant, muss sich womöglich auf neue Kosten einstellen. Die Bundesnetzagentur plant nämlich eine neue Abgabe. Dagegen regt sich schon deutlicher Widerstand. Thorsten Adolfs aus den Nachrichten. Was genau soll denn da kommen?
2: Die Netzagentur will ab 2029 einen neuen Aufschlag auf das Netzentgelt einführen, den sogenannten Prosumer-Aufschlag. Das betrifft dann Haushalte, die Strom selbst erzeugen und gleichzeitig verbrauchen, die also Produzenten und Konsumenten in einem sind. Die Behörde begründet den geplanten Aufschlag damit, dass diese Haushalte sich ja grundsätzlich auch weiterhin auf das klassische Stromnetz verlassen können, auch wenn sie es nicht nutzen, und deshalb sollten sie auch stärker an den Kosten beteiligt werden. 11 Verbände, darunter der Bundesverband Solarwirtschaft, wehren sich dagegen massiv. Sie warnen, dass dadurch der Ausbau der Solarenergie ausgebremst wird. Wer in eine neue Anlage oder einen Speicher investiert, der dürfe nicht mit zusätzlichen Gebühren bestraft werden, sagen die Verbände. Wie teuer es werden könnte, darüber streiten sich die Geister. Die Netzagentur schätzt die Kosten auf unter 100 Euro pro Jahr. Die Verbände befürchten dagegen, dass der Aufschlag bei bis zu 165 Euro liegen könnte. Und zwar unabhängig davon, wie viel Strom jemand tatsächlich verbraucht oder ins Netz einspeist. Die Verbände haben auch Zweifel an der Rechtmäßigkeit so einer Abgabe. Sie sagen, es gibt Gutachten, wonach die Pläne der Netzagentur gegen das Europarecht verstoßen könnten. Ob die Abgabe kommt und wie viel dann tatsächlich gezahlt werden muss, das soll sich noch in diesem Jahr entscheiden.
1: Thorsten Adolfs, danke für die Infos. Und jetzt weitere Nachrichten im Überblick. In Brüssel beginnt in diesen Minuten der Herbstgipfel der EU. Ein Thema der Staats- und Regierungschefs sind die Handelsbeziehungen mit China. Die EU will die eigene Industrie besser vor chinesischen Billigprodukten schützen. Streit dürfte es weiterhin über den nächsten langfristigen EU-Haushalt geben. An allen Bahnhöfen in Deutschland gilt ab heute ein Alkoholverbot. Auf Bahnsteigen, in Wartehallen und teilweise auch auf den Vorplätzen darf kein Alkohol mehr getrunken werden. Kneipen im Bahnhof und Züge der Deutschen Bahn sind davon ausgenommen. Die Bahn will mit der Regel für mehr Sicherheit und Sauberkeit an Bahnhöfen sorgen. Im Düsseldorfer Landtag geht es gleich um die schwächelnde Wirtschaft in NRW. Die FDP kritisiert die Entwicklung als unterdurchschnittlich und warnt deshalb vor anhaltenden Problemen für Unternehmen und Arbeitsplätze. Laut Statistischem Landesamt war die NRW-Wirtschaft im ersten Halbjahr nur um 0,3% gewachsen. Bundesweit waren es dagegen 0,9%. Kartoffeln werden deutlich teurer. Schon im September haben Verbraucher gut 11% mehr bezahlt als ein Jahr zuvor, teilte das Statistische Bundesamt mit. Zum Vergleich, die allgemeine Inflation lag bei 3,3%, also deutlich darunter. Grund ist die schlechte Ernte. In diesem Jahr werden voraussichtlich nur 10,4 Millionen Tonnen geerntet, rund ein Viertel weniger als im Vorjahr. Das liegt vor allem an kleineren Anbauflächen und der Trockenheit. Auch die Kartoffeln selber fallen deshalb kleiner aus. Und wegen des knappen Angebots sind die Erzeugerpreise schon deutlich raufgegangen. Das dürfte sich nach und nach auch im Supermarkt bemerkbar machen. Und das waren die Nachrichten mit Malte Albrecht.
3: Gucken wir aufs Wetter hier bei uns in Essen. 12 Grad haben wir auf dem Thermometer aktuell an unserer Radio Essen Wetterbude in Rüttenscheid. Generell zeigt sich der Tag heute von seiner freundlichen Seite. Es bleibt trocken und die Sonne, die schafft es immer wieder durch die Wolken. Bis zu 19 Grad sind heute möglich. Morgen dann ähnlich warm wie heute, dazu aber dann Regen. Der Radio Essen Verkehrsservice für euch gibt aktuellen Stau auf der A40 Dortmund Richtung Essen zwischen Dreieck Bochum West und Essen Krai. 7 Kilometer kostet euch eine knappe halbe Stunde obendrauf. Im Essener Stadtverkehr wegen dem Stau auf der A40, Rückstau auf der Haltener Straße in Richtung A40 Auffahrt, also rechnet da mal mit 10 Minuten mehr. Dann gucken wir auf die Blitzer, die habt ihr uns gemeldet, auf der Ruhrtalstraße in Richtung Kettwig, kurz nach der Pferdekoppel, und auf der Essener Straße in Richtung Stoppenberg, da direkt am Altenheim. Schönen guten Morgen, Julia Krüsemann hier für euch im Studio. Kennt ihr so Abende, wo ihr so richtig früh einschlaft? Ist ja eigentlich was richtig Schönes, ne? Also ich gehe normalerweise nicht vor 10:30 ins Bett und gestern Abend wollte ich mich eigentlich auch nur mal kurz aufs Bett legen und ausruhen, bevor ich dann noch Wäsche mache, duschen gehe, Abendbrot esse. Ja, und dann bin ich eingeschlafen. Sehr, sehr früh. Grundsätzlich ja geil, war nur dann doof, weil mein Körper heute Morgen um 4:15 gesagt hat, guten Morgen, wir sind wach.
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eine Hymne hier bei Radio Essen. Coldplay mit Feels Like I'm Falling in Love. Und jetzt dürfen sich alle Serienfreunde der Serie Friends freuen. Der Titelsong zur Serie The Rembrandts, I'll Be There For You, hört ihr jetzt hier bei Radio Essen am Donnerstagmorgen.

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0: Wenn ihr schon immer mal in einem Kinofilm mitspielen wolltet, dann haben wir jetzt hier bei Radio Essen einen Tipp für euch, denn es gibt jetzt die Chance dazu. Und zwar sucht eine Castingagentur aktuell Komparsen, also Schauspielerinnen und Schauspieler für einen Film. Und die sollen speziell Fußballfans sein. Radio Essen Sportreporter Mario Alt ist bei mir. Hi.
1: Hi.
0: Was steckt dahinter?
1: Ja, es soll also einen neuen Film geben, ne? Hast du schon gesagt. Wie der heißen wird, das wird noch nicht verraten. Mhm. Aber es dreht sich halt alles um Fußball. Das ist so eine Vater-Sohn-Geschichte. Die fahren an ganz viele Orte und erleben dann auch ganz viele Geschichten.
0: Okay, wie kann ich denn jetzt da mitspielen? Also spiele ich Papa und Sohn oder?
1: Nee, also die Casting-Agentur, die sucht gerade Menschen wirklich zwischen quasi 0 und 80, also auch okay. Kleinkinder, Babys. Und man spielt Fußballfan, auch wenn man keiner ist. Also man muss nicht unbedingt jetzt so der große Fußballfan sein. Das kann wirklich jeder von euch sein, solange ihr leidenschaftlich mitfiebern könnt, reicht das schon. Und gedreht wird dann schon Ende Oktober, zum Beispiel in Düsseldorf, Köln, Wuppertal und Dortmund.
0: Okay, also ganz in der Nähe. Wie kann ich mich da bewerben?
1: Das geht online auf rebellencasting.de. Da müsst ihr dann zwei aktuelle Fotos hochladen, ein Porträtbild und ein Ganzkörperbild, am besten im Trikot. Wer kein Trikot hat, keine Sorge, am Drehtag werdet ihr vor Ort dann ausgestattet.
0: Also, alle zwischen 0 und 80, also eigentlich nahezu alle, die ein bisschen Lust auf Kinoluft haben und dabei bei einem Film mitzuspielen, könnt ihr euch online bewerben auf rebellencasting.de. Gucken wir aufs Wetter heute bei uns. Die Sonne, die lacht und strahlt, dazu blauer Himmel und ein paar dünne Wolken bei uns hier in der Essener Innenstadt. 13 Grad stehen aktuell drauf auf dem Thermometer an der Radio Essen Wetterbude in Frohnhausen. Heute geht's rauf auf bis zu 19 Grad, wird also angenehm warm und morgen dann ähnlich warm. Allerdings ist da der Regen nicht ganz ausgeschlossen. Der Radio Essen Verkehrsservice mit dem Blick auf die Staus und die Blitzer. Starten wir mit einem Stau und zwar auf der A40 Dortmund Richtung Duisburg zwischen Dreieck Bochum West und Dreieck Essen Ost. 6 Kilometer, ihr verliert 10 Minuten. Im Essener Stadtverkehr hat es einen Unfall gegeben und zwar auf der Ruhrallee in Richtung A52 und zwar kurz vor der Auffahrt ist der Unfall passiert. Aktuell ist die linke Spur gesperrt und es staut sich zurück bis zur Westfalenstraße. Das hat uns Radio Essen Verkehrsmelder Alex durchgegeben. Da müsst ihr also Geduld mitbringen. Ansonsten haben wir noch einen Stau auf der Bottropper Straße stadtauswärts plus 10 Minuten. Und wir gucken auf die Blitzer, die ihr uns gemeldet habt. Die stehen aktuell auf der Ruhrtalstraße in Richtung Kettwig, auf der Essener Straße in Richtung Stoppenberg und auf der Schützenbahn in Richtung Bahnhof. Gute Fahrt euch!
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0: Und das hier ist Shabusi für euch mit A Bar Song.

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0: Haustiere im Bett, ja oder nein? Um die Frage geht es jetzt hier bei Radio Essen. Es gibt ja wirklich Studien, die sagen, Tiere im Bett senken Stress. Ne? Also auch bei uns in Essen, hier gibt es ja viele, die ihr Haustier mit ins Bett nehmen. Hund, Katze, Hase, Kanarienvogel und dann eine Runde kuscheln. Ne? Und immer wieder hört man auch so, ja, die wärmen mich so toll, gerade jetzt, wo der Herbst ist und es gibt mir einfach was. Finden allerdings nicht alle toll so ein Haustier im Bett. Unsere Radio Essen-Reporterin Ann-Christine Schmidt, die hat sich bei euch mal umgehört.
1: Haustiere im Bett, ja oder nein?
2: Nein.
1: Nee, warum nicht?
2: Weil ich habe kein Haustier.
1: Da kann man ja dran arbeiten.
3: Nein, nie. Haare unhygienisch, nein.
4: Dackel, nicht so groß.
1: Das heißt, er kommt auch gar nicht alleine hoch wahrscheinlich, ne?
4: Doch, doch, das schon. Der ist halt Husky, Schnauzer, Dackel, Boxer Mix. Das ist ganz viel in einem.
1: Husky, Schnauzer, Dackel, Boxer? Das ist ja ein Gen-Cocktail. Wie stehst du zum Thema Haustiere im Bett?
5: Habe ich kein Problem mit. Hab selber einen Hund.
1: Gibt es Regeln? Also am Fußende, oben, unter der Decke?
5: Nein.
2: Ich habe Katze.
1: Und sie nehmen sie auch mit?
2: Aber hallo. Wie ein Baby im Arm. Das ist der Snorre.
1: Und snort der auch?
2: Ja.
1: Warum ist es schön?
2: Ist für meine Seele gut.
1: Was würden Sie denn mit reinnehmen? Katze, ja?
2: Ein Hund. Ich mag keine Katzen.
1: Was liegt denn im Bett? Nur Kissen, Kuscheldecke und so?
6: Tappi, ein Australian Shepherd.
1: Und die sind natürlich auch sehr flauschig unterwegs, ne?
6: Und sie braucht das auch.
1: Was gibt dir das?
6: Ruhe, Zufriedenheit und ich kann viel, viel besser mit dir einschlafen.
7: Das hilft einem seelisch auch sehr gut, wenn man mit der Katze im Bett kuscheln kann.
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ab nächstem Jahr in Essen wird ein bisschen komplizierter. Das haben die Politikerinnen und Politiker gestern beim Stadtrat entschieden. Es soll weniger Grillplätze geben, kleinere Gruppengrößen und wir müssen bezahlen für einen Grillplatz. Ja, komplizierter, das trifft es ganz gut. Wenn ihr keinen Balkon habt und keinen Garten, dann zeigt euch jetzt schon beim Nachbarn vielleicht ein, bei Freunden. Ich weiß nicht, was Avril Lavigne dazu sagen würde. Also hat er auch was Gutes, ne? Die Stadt hat sich ja auch was dabei gedacht. Avril Lavigne haben wir jetzt hier bei Radio Essen mit Komplizierter.

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1: Mit Malte Albrecht, guten Tag. In vielen Kitas besteht Optimierungsbedarf, wenn es um die Einstellung von Personal geht. Das ist das Ergebnis einer neuen Studie der Bertelsmann Stiftung. Darin heißt es, dass sich dringend etwas tun muss, um die Qualität der Betreuung zu sichern. Thorsten Adolfs aus dem News-Team, was genau läuft denn im Moment bei der Suche nach neuem Kita-Personal schief?
2: Ja, das Problem ist, dass an vielen Stellen Abstriche gemacht werden müssen. Laut der aktuellen Studie geben viele Kita-Leitungen an, dass sie bei neuen Mitarbeitern oft Kompromisse eingehen müssen. Zum Beispiel, wenn es um das Fachwissen der Bewerber geht. Nur so könne der Betrieb überhaupt weiterlaufen, heißt es. Fast ein Viertel der Befragten sagt sogar, dass ausgeschriebene Stellen eigentlich unter dem Niveau liegen, das vor Ort für eine wirklich gute Arbeit in den Kitas nötig wäre. Es wird also oft mehr auf die reine Besetzung der Stelle geachtet, als auf die perfekte Qualifikation. Und das ist natürlich für die Kita-Gruppen nicht ideal, weil dadurch wichtige pädagogische Kompetenzen auf der Strecke bleiben können.
1: Wie lässt sich das Ganze verbessern?
2: Die Kita-Leitungen wünschen sich ganz klar mehr Unterstützung durch die Träger, also zum Beispiel durch Städte, Kirchen oder Verbände. Sie sollten sich nicht aus der Verantwortung ziehen, wenn Stellen besetzt werden, sondern die neuen Leute aktiv begleiten, einarbeiten und für gute Fortbildungen sorgen. Außerdem gibt es laut der Studie oft Unklarheiten, wenn es um die Frage geht, wer bei der Einstellung überhaupt das Sagen hat. Die Bertelsmann Stiftung fordert deshalb von der Politik, klar festzulegen, wer bei Einstellungen zuständig ist. Außerdem müssten die Träger genug Zeit und Raum für den Austausch mit den Leitungen vor Ort haben, heißt es.
1: Danke, Thorsten. Und jetzt weitere Nachrichten. Der Bundestag hat die Reform der Notfallversorgung beschlossen. Durch die Neuregelung sollen Notaufnahmen entlastet und Patienten effektiver versorgt werden. Geplant ist dazu unter anderem eine telefonische oder digitale Ersteinschätzung. In der Debatte hatte Gesundheitsminister Lindemann die Reform verteidigt. Die Notaufnahmen könnten sich in Zukunft auf die Fälle konzentrieren, die wirklich schnelle Hilfe bräuchten. Bundesbauministerin Hubert sieht

0: Erste Anzeichen einer Trendwende beim Wohnungsbau. Der sogenannte Bauturbo nehme Fahrt auf, sagte sie der Augsburger Allgemeinen. Seit 14 Monaten steigen demnach die Baugenehmigungszahlen. Die Lage am Wohnungsmarkt bleibe zwar angespannt, entwickle sich aber in die richtige Richtung, so die Ministerin. Die Notrufsäulen an deutschen Autobahnen stehen auf dem Prüfstand. Die Autobahn GmbH prüft, ob das bisherige System erhalten bleiben soll. Das hat ein Sprecher bestätigt. Der Grund, weil immer mehr Menschen ein Handy haben, werden die Notrufsäulen kaum noch genutzt. Betrieb und Wartung kosteten aber allein im vergangenen Jahr 4,5 Millionen Euro. In Zürich wird es gerade spannend. In der FIFA-Zentrale treffen zum ersten Mal seit dem geplatzten Investorendeal des Weltverbands Präsident Infantino und seine schärfsten Gegner aus den europäischen Fußballverbänden aufeinander. Sie alle sitzen beim sogenannten Council-Meeting wieder gemeinsam an einem Tisch. UEFA-Boss Schäferin und DFB-Präsident Neuendorf fordern weiterhin Infantinos Rücktritt. Ein Thema soll auch der umstrittene FIFA-Friedenspreis für US-Präsident Trump sein. Und das waren die Nachrichten mit Malte Albrecht.
1: Und damit gucken wir aufs Wetter hier bei Radio Essen. Aktuell sieht es richtig schön aus draußen. Also trocken, die Sonne, die lässt sich richtig schön zeigen von ihrer ganzen Seite. Ein paar dünne Wolken haben wir noch am Himmel und angenehme Temperaturen. Also an der Radio Essen Wetterbude in Altenessen stehen aktuell 14 Grad auf dem Thermometer. Heute geht's noch hoch auf bis zu 19 Grad. Morgen dann ähnlich warm, also gleiche Temperaturen. Allerdings regnet's ab morgen. Der Radio Essen Verkehrsservice für euch mit allen Staus und allen Blitzern. Aktuell keine Staus auf den Autobahnen und auch im Essener Stadtverkehr. Da gibt es kleine Staus. 5 Minütchen, da seid ihr allerdings durch. Deswegen gucken wir jetzt direkt auf die Blitzer hier bei Radio Essen. Da gibt es nämlich 9 und zwar einer der Knöllchenkalles. Der steht jetzt gerade auf der Dahlhauser Straße in Fahrtrichtung Bochum und zwar direkt am Pflegezentrum. Danke an Radio Essen Verkehrsmelderin Jessica. Ich wünsche euch allen eine gute und sichere Fahrt. Meine beiden Radio Essen-Kollegen Christian Banja und Joshua Windelschmidt, die laufen jetzt gerade in diesem Moment rüber zur Markthalle, denn die beiden, die braten heute Mittag die ersten Würstchen da für euch, denn da macht das neue Bratwursthaus auf. Mir läuft schon das Wasser im Mund zusammen. Das geht, ne? Jetzt schon so eine Kult-Currywurst. Die Bude, die kommt ursprünglich aus Bochum, macht jetzt allerdings eine zweite Filiale auf, direkt hier bei uns in Essen in der Markthalle. Und wir schalten gleich mal rüber, wie sich die Radiomoderatoren so anstellen beim Grillen.
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0: Radio Essen ist hier für euch. Und heute Morgen gibt es den großen Test, ne? Die berühmte Bratwurst kommt nach Essen. Und zwar das Bratwursthaus aus Bochum. Das ist ja da am Bermuda-Dreieck schon so eine richtige Kultbude, ne? Seit ganz, ganz, ganz vielen Jahren. Viele kennen das und ab heute gibt es den zweiten Standort hier bei uns in Essen. Und zwar in der Markthalle im Königshof. Meine Radio Essen-Kollegen Joshua Windelschmidt und Christian Banja, die müssten jetzt da sein. Wir hören mal ganz kurz. Hi Joshi.
1: Ja, hi Julia. Wir sind quasi bereit.
0: Habt ihr die Schürzen schon an, ja?
1: Nee, die Schürzen noch nicht. Wir haben unser schönes Radio Essen-Shirt an und das riecht natürlich schon nach Fett nach 10 Minuten. Mm. Aber es ging ganz gut los, weil heute ist ja die Eröffnung. Christian und ich sind hier angekommen und direkt erstmal einen Sekt geschlürft.
2: Oh ja.
1: Ja, wir müssen ja warm werden, ne? Mhm. Und Christian, wir haben gerade eine kleine Einweisung bekommen. Hast du alles drauf?
3: Ich versuche mir das jetzt alles zu merken. Wichtig ist also, welche Taste man drückt an der Fritteuse, damit die richtige Länge auch eingestellt ist und das in der genau richtigen Stärke wieder rauskommt, schön gebräunt. Was habe ich mir noch gemerkt? Ja, zum Beispiel, dass erst die Pommes rein müssen in die Schale, dann die Currywurst, weil dann sieht es irgendwie schöner aus und die Soße verteilt sich besser.
1: Okay, Christian hat auf jeden Fall schon deutlich besser aufgepasst als ich. Aber ich glaube, wir grooven uns hier noch ein.
0: Sehr schön. Wann kann man kommen und wann kriegt man dann leckere Würstchen bei euch?
1: Läuft schon. Also seit 11 Uhr ist hier das Bratwursthaus offen in der im Königshof, in der Markthalle. Also kommt gerne vorbei. Wir sind auf jeden Fall bis 13 Uhr mindestens hier und versuchen mal unser Glück und werden hier die schöne Bratwurst braten und hoffentlich schmeckt es dann auch. Dafür können wir jetzt allerdings nicht garantieren.
0: Gebt euch bitte auf jeden Fall Mühe, dass diese eine Bratwurst dann gebraten von euch schmeckt, wie die eine unter 80 Millionen. Denn die wollen wir doch alle gerne essen und probieren. Max Giesinger jetzt hier, 80 Millionen bei Radio Essen. 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

0: Schönen Donnerstag wünschen wir euch hier von Radio Essen.
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0: Love Tonight darf auf keiner Party fehlen. Tschüss, habt ihr gehört hier bei Radio Essen. Ja, und was auch nicht fehlen darf auf einer Party ist leckeres, deftiges Essen. Heute eröffnet in der Markthalle das Bratwursthaus. Kommt ursprünglich aus Bochum, ist da schon Tradition seit über 40 Jahren. Und ab heute gibt's das auch bei uns in der Markthalle im Königshof. Ja, und an der Grilltheke stehen heute Morgen noch bis 13 Uhr meine beiden Radio Essen-Kollegen Joshua Windelschmidt und Christian Banja. Joshi, wie läuft's?
1: Ja, Christian ist schwer beschäftigt gerade an der Kasse. Der ist der Mann am Geld. Und ich habe gerade die erste Pommes-Currywurst fertig gemacht. Ist ganz schön herausfordernd. Man muss ja immer gucken, wie viel Pommes kann in so eine Schale rein, damit die Wurst noch Platz hat, wie viel Soße muss drauf und so. Also wir grooven uns hier noch ein. Aber ein, zwei Currywurst-Pommes gingen schon raus, unter anderem an Conny und Ralf aus Harzopf und Frohnhausen. Ralf, wie schmeckt's?
2: Gut, sehr gut. Ja? Die Soße schmeckt super, scharf. Die Mayonnaise ist eine Mayonnaise. Aber die Pommes, alles in Ordnung. Alles gut.
1: Okay, sehr gut. Conny, so die Portionsgröße. Ich meine, ich habe das gerade gemacht. Bist du zufrieden?
3: Ich bin sehr zufrieden. Für mich jetzt ein bisschen zu viel, weil ich nicht so viel esse. Aber für die Männer oder für normale Esser optimal.
1: Ich habe es einfach gut gemeint.
3: Hast du gut gemacht. Ich esse auch alles auf, hoffe ich.
1: Ja, sonst lassen wir das noch einpacken. Also, du hörst, Julia, wir sind hier schwer beschäftigt. Es ist auch einiges los in der Markthalle. Nicht nur hier am Stand, sondern auch generell. Und ja, ich glaube, wir haben hier noch die nächsten ein, zwei Stunden gut zu tun.
0: Sehr gut. Dann euch weiterhin viel Spaß. Wir hören gleich nochmal, wie es weiterläuft bei euch. Und wenn ihr auch vorbeikommen möchtet, dann könnt ihr das noch tun. Bis 13 Uhr sind Joshua Windelschmidt und Christian Banja da für euch in der Markthalle und grillen da die leckeren Würstchen. Und wenn ihr wollt, könnt ihr euch dann mit der Currywurst oder der Bratwurst natürlich auch schön nach draußen stellen in der Mittagspause. Ne? Das lässt das Wetter heute auf jeden Fall zu. Wir haben angenehme 14 Grad an der Radio Essen Wetterbude hier in der Innenstadt. Im Laufe des Tages wird es noch freundlicher, noch wärmer. Da geht es rauf auf bis zu 19 Grad. Ganz viel Sonne bekommen wir, ein paar dünne Wolken. Aber Regen ist heute kein Thema. Morgen allerdings ist das anders. Da könnte der ganze Tag nasser werden als heute. Der Radio Essen Verkehrsservice für euch. Gucken wir auf alle Staus und alle Blitzer hier bei uns. Und zunächst die Autobahnen. Die sind frei. Auch im Essener Stadtverkehr kommt ihr relativ gut durch. Einen kleinen Stau gibt es aktuell auf der Bottropper Straße stadtauswärts. Da steht ihr 10 Minuten. Aber ansonsten solltet ihr überall recht gut durchkommen. Im Blitzer, die stehen aktuell auf der Dahlhauser Straße in Richtung Bochum, auf der Schützenbahn in Richtung Bahnhof und auf der alten Essener Straße stadteinwärts. Und zwar direkt in der 30er-Zone. Gute Fahrt euch!
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0: Julia Krüsemann hier. Euch einen schönen Donnerstag.

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0: Michael Schulte, Cover You war das hier. Bei Radio Essen sprechen wir jetzt hier über die geplante Zuckersteuer. Ne? Da wird ja schon den ganzen Morgen viel drüber gesprochen. Und eigentlich, wenn wir den Begriff Cola hören oder so eine Limo, da denkt man ja, man weiß, was da drin steckt und was wir uns da reinkippen, wenn wir es trinken. Radio Essen-Kollege Robert Janz, was sind denn so die Zuckerbomben im Alltag?
1: Alexandra,
2: also so der klassische Tomatenketchup, ne, den wir uns so schön auf unsere Pommes klatschen. Der hat pro 100 Gramm mal ganz entspannt über 20 Gramm Zucker, also so ungefähr 7 bis 8 Zuckerwürfel.
0: Boah, da läuft es mir schon so ein bisschen den Rücken runter und da denkt man ja, man kann ausweichen auf diese gesunden Müslis, ne, aber gerade auch in denen, da muss man gucken, ja, was sind das eigentlich so für Sorten, die man sich da kauft? Gleiches gilt natürlich auch für Honig. Oder Agavendicksaft. Jetzt brauche ich aber nochmal so einen Aha-Moment. Das waren jetzt alle Sachen, die wir schon wissen. Was ist denn jetzt wirklich gesund oder eher Zuckeralbtraum?
2: Ganz klar Orangensaft. Ja. Ein großes Glas mit 250 Millilitern hat ungefähr 22 bis 23 Gramm Zucker. Und jetzt der Vergleich, in derselben Menge Coca-Cola stecken rund 27 Gramm. Also zuckermäßig ist das ein Kopf

0: an Kopf rennen. Der Unterschied beim Saft: kommt der Zucker aus den Früchten und liefert zum Beispiel auch Vitamin C.
1: Da kann man sich jetzt überlegen, ne? Trinke ich morgens lieber so ein Glas Cola oder sogar lieber ein Glas Orangensaft? Also ich muss mich damit, glaube ich, nochmal beschäftigen. In der Zeit hört ihr den Defortado hier bei Radio Essen.

0: angenehme 14 Grad von Katernberg bis nach Werden. Hier ist Radio Essen. Habt einen schönen Donnerstagmittag.
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1: Mit Malte Albrecht. Guten Tag. Die Notfallversorgung in Deutschland wird neu geregelt. Der Bundestag hat die Reform am Vormittag beschlossen. Ziel ist es, Patienten schneller und besser als bisher helfen zu können. Thorsten Adolfs aus dem News-Team, was soll sich durch die Reform denn konkret verbessern?
2: Ja, die Politik will die Notfallversorgung in Deutschland grundlegend umbauen und besser vernetzen. Herzstück der Pläne sind sogenannte integrierte Notfallzentren. Das sind Anlaufstellen, in denen die Notaufnahme eines Krankenhauses, eine Notdienstpraxis und eine erste Einschätzungsstelle direkt unter einem Dach zusammenarbeiten. Außerdem soll die medizinische Rufnummer 116-117 weiter ausgebaut werden und es soll in Zukunft nicht mehr ganz so schwer sein, kurzfristig einen Facharzttermin zu bekommen. Das Ganze verfolgt ein klares Ziel. Rettungsdienste und Notaufnahmen sollen spürbar entlastet werden und Patienten nicht mehr stundenlang warten müssen.
1: Es gibt aber Kritik an der Reform, und zwar von der Bundesärztekammer.
2: Ja, das stimmt. Sie warnen vor einer Überlastung des medizinischen Personals. Präsident Reinhardt befürchtet, dass durch die neuen Regeln zu viel Bürokratie entsteht, statt echte Probleme zu lösen. Außerdem fürchten die Mediziner, dass durch den Aufbau von neuen Parallelstrukturen Geld und Personal an anderen wichtigen Stellen im Gesundheitswesen fehlen könnten. Die Ärztekammer wirft der Politik vor, am tatsächlichen Bedarf bei der Notfallversorgung vorbeizuentscheiden und mit der Reform einfach nur neue Regeln aufzustellen.
1: Thorsten Adolfs, Dankeschön für die Infos. Und das sind jetzt weitere Nachrichten bei uns im Überblick. In Brüssel läuft der Herbstgipfel der EU. Ein Streitpunkt ist der Haushalt für die Jahre 2028 bis 2034. Die EU will mehr Geld von den Mitgliedstaaten. Bundeskanzler Merz sagte aber, von einer Einigung sei man weit entfernt. Deutschland und andere Staaten wie die Niederlande, Schweden und Österreich wollen weniger zahlen. In Pakistan sind beim Einsturz eines Schuldaches mindestens 29 Menschen ums Leben gekommen, darunter viele Schüler. Mehr als 40 weitere Menschen wurden teils schwer verletzt. Das Unglück passierte in der Stadt Peshawar im Nordwesten des Landes. In Pakistan stürzen immer wieder Gebäude ein. Gründe dafür sind oft schlechte Baustoffe und Mängel bei den Sicherheitsstandards. Die Städte und Gemeinden in Deutschland haben im vergangenen Jahr so viel Gewerbesteuer eingenommen wie noch nie. Laut Statistischem Bundesamt waren es insgesamt rund 76 Milliarden Euro, etwa eine Milliarde mehr als im Jahr davor. Damit sind die Gewerbesteuereinnahmen schon das fünfte Jahr in Folge gestiegen. Wenn ihr gerne Musik auf YouTube hört, dann erfahrt ihr demnächst sofort, ob KI im Spiel war. Die Plattform will künftig Musik kennzeichnen, die mit künstlicher Intelligenz erstellt oder verändert wurde. Das hat die Google-Tochter angekündigt. Die Hinweise sollen erst einmal im eigenen Musikdienst erscheinen und später auch in der normalen YouTube-App. Erkennen will die Plattform solche Songs mithilfe eigener Technik und mit Informationen von Musikpartnern. Damit zieht YouTube mit den Konkurrenten Spotify und Apple gleich. Auch diese Anbieter setzen auf mehr Transparenz bei KI-Musik, allerdings mit unterschiedlichen Ansätzen. Und das waren die Nachrichten mit Malte Albrecht.
3: Gute Nachrichten heute fürs Wetter bei uns in Essen. Der Regen bleibt weg, dafür haben wir ganz viel Sonne, dazu ein paar dünne Wolken. 16 Grad aktuell gemessen an der Radio Essen Wetterbude in Beding gerade. Bis zu 19 Grad, die sind heute drin. Morgen dann ähnlich warm wie heute und dazu Regen. Der Radio Essen Verkehrsservice. Aktuell haben wir keine langen Staus, weder auf den Autobahnen noch im Essener Stadtverkehr. Aber ihr werdet geblitzt. Und zwar auf der Dahlhauser Straße in Richtung Bochum, auf der Schützenbahn in Richtung Bahnhof und auf der alten Essener Straße stadteinwärts in der 30er-Zone. Gute Fahrt euch! In Werden soll eine neue Feuer- und Rettungswache entstehen. Das hat gestern der Stadtrat beschlossen. Die Wache kommt an die Ruhrtalstraße und soll einfach künftig dafür sorgen, dass Feuerwehr und Rettungsdienst im Essener Südwesten schneller vor Ort sind. Ja, und auch bei Waldbränden oder Einsätzen auf dem Baldeneysee soll sie helfen. Und die Planungen dafür, die gehen jetzt los.
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0: Ja, und in so einer Stadt, von der Cassandra Steen und Adel Tawil gerade gesungen haben, stehen auch gerne mal Blitzer. Es gab einen Anruf aus dem Radio Essen Verkehrsmelder-Club und zwar hat Martin sich gemeldet. Guten Morgen, beziehungsweise guten Mittag. Wo steht denn der Blitzer, Martin?
1: Auf der Wittenbergstraße, Fahrt Richtung Stadtwaldplatz. Auf der rechten Seite grauer Caddy, ziemlich am Anfang. Fahrt schön langsam, lasst euch nicht fotografieren. Tschüss.
0: Gut, dass ich gerade kein Auto fahre bei meinem guten Morgen. Ich bin irgendwie noch nicht so richtig wach.
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0: In der Domschatzkammer bei uns in der Essener Innenstadt gibt es nächste Woche eine Premiere. Zum ersten Mal können Besucherinnen und Besucher bei einer Führung mitmachen. Und zwar im Münsterarchiv. Ja, das ist ein Ort, da lagern Kunstwerke, aber auch Akten aus den vergangenen Jahrhunderten. Die haben bisher nur sehr, sehr wenige Essener gesehen. Radio Essen Stadtreporter Tim Schröder ist jetzt bei mir. Hi Tim.
1: Hallo.
0: Du durftest ja mal so einen exklusiven Blick schon mal reinwerfen ins Archiv, ne, auf dem Gemälde des Essener Doms. Zum Beispiel, was hast du dir anschauen dürfen?
1: Katharina Hülscher vom Essener Domschatz, die hat mir unter anderem eine Urkunde aus dem 15. Jahrhundert gezeigt. Darin geht es um die vier großen Gemäldetafeln, die noch heute in der Anbetungskirche des Doms hängen. Ich konnte mir praktisch den Bestellschein auf einem Stück Pergament anschauen.
0: Ich stelle mir das sehr verrückt vor, wenn man so alte Dinge sieht. Wie sahen das damals aus?
1: Ja, das ist so ein handgeschriebener großer Bogen Papier. Und darin steht, dass der Künstler 300 Goldgulden für die Bilder bekommen soll. Mhm. Und wenn die Bilder gut werden, soll es sogar noch ein bisschen mehr werden. Diese Vereinbarung, die stand eben zweimal auf dem Bogen und dann wurde mit einem großen Zickzackschnitt das Ganze durchgeschnitten und so bekam sowohl der Auftraggeber als auch der Auftragnehmer eine Hälfte des Vertrags. Eine, wie ich finde, sehr schlaue Form, dieses Dokument auch fälschungssicher zu machen.
0: Auf jeden Fall. Stell mal vor, Mietverträge würden heute so aussehen.
1: Im Zickzackschnitt.
0: Verrückt. Was mich jetzt noch interessiert, gab es denn für den Künstler damals tatsächlich mehr als diese 300 Goldgulden?
1: Ja, auch darüber gibt es ein Dokument in dem Archiv. Und es gab tatsächlich mehr und ich würde sagen auch zu Recht. Ich habe mir die Bilder eben noch in der Anbetungskirche neben dem Dom angeschaut und die sind auch heute noch sehr, sehr schön.
0: Also, nächsten Mittwoch ist diese ganz neue Führung durch das Münsterarchiv. Die soll es dann auch nur wenige Male im Jahr geben. Mehr Infos dazu lest ihr in unseren Veranstaltungstipps auf radioessen.de. Gucken wir aufs Wetter hier bei uns in der Stadt. Das ist ja ein richtig schöner Tag heute, ne? Ich sehe ganz viele mit offenen Jacken. Das ist heute der perfekte Tag, um das nochmal zu machen, ne? Sonne satt heute bei uns in der Stadt. Wenige Wolken und kein Regen. 19 Grad, die kriegen wir heute. Aktuell haben wir immerhin schon 16 Grad gemessen an der Radio Essen Wetterbude in Kettwig. Morgen dann ähnlich warm wie heute. Allerdings kommen dann ein paar Regentropfen dazu. Der Radio Essen Verkehrsservice für euch mit allen Staus und allen Blitzern im Überblick. Staus gibt's aktuell keine. Deswegen springen wir direkt zu den Blitzern. Die stehen aktuell auf der Wittenbergstraße in Richtung Stadtwaldplatz, auf der Dahlhauser Straße in Richtung Bochum und auf der Schützenbahn in Richtung Bahnhof. Altenessener Straße, darf ich nicht vergessen, stadteinwärts, da steht auch noch einer und zwar direkt in der 30er-Zone. Wenn ich was vergessen habe und ihr was seht, dann ruft gerne an, hier direkt im Studio 0201 245 8585.
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0: Einen schönen Donnerstag euch.

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0: 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Und hier ist sie jetzt für euch bei Radio Essen, zusammen mit David Puente. Golden Summer.
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0: meine Radio Essen-Kollegen Joshua Windelschmidt und Christian Banja. Die sind jetzt gerade in der Markthalle in der Essener Innenstadt, und zwar im Königshof, und braten Würstchen für euch. Also Currywurst, Pommes, Bratwurst, alles, was das Herz begehrt. Warum das Ganze? Heute ist erster Eröffnungstag vom Bratwursthaus. Das ist eine Traditionsbude, kommt aus Bochum, die gibt's da schon seit über 40 Jahren. Und jetzt, heute eben, eröffnet der zweite Standort bei uns in Essen. So, und ich versuche die beiden schon die ganze Zeit zu erreichen, aber irgendwie erreiche ich keinen. Und deswegen habe ich jetzt mal netterweise meinen Radio Essen-Kollegen Tim Schröder gefragt, ob der mal eben rüber geht und gucken geht. Tim, was ist denn da los?
1: Du, mich wundert das kein bisschen, dass du den nicht erreichst. Hier ist nämlich eine ewig lange Schlange. Die geht tatsächlich schon raus zur Markthalle. Alle wollen sie eben bedient werden von Christian Banja bzw. von Joshua Windelschmidt. Christian steht vorne an der Theke, an der Kasse und kassiert fleißig, nimmt Bestellungen entgegen. Und der Joshua ist hinten an der Frittenschmiede, also der brät tatsächlich die Pommes.
0: Okay, hast du dich denn da schon ein bisschen umhören können? Wie kommt das denn an, was die beiden da braten?
1: Ja, ich habe die Diener getroffen hier aus der Innenstadt und habe sie gefragt, ob sie sich denn gut bedient gefühlt hat. Sie hat dann erst gemerkt, ui, das war ja Christian Banja, der sie da bedient hat an der Kasse. Also er hat es wohl sehr gut gemacht, und auch das Team habe ich gefragt hier, wie sieht es mit Joshua aus? Macht er auch einen guten Job an der Fritteuse? Und die Dame, die ich da vom Team gefragt habe, die hat erst gar nicht realisiert, dass der gar nicht dazugehört. Also ich habe auch mir sagen lassen, die beiden könnten tatsächlich hier anfangen, die Verträge lägen bereit.
0: Okay, gut. Ich glaube, ein bisschen sind sie noch da, ne? Bis 13 Uhr. Schätz mal realistisch ein, wenn man jetzt noch schnell sich anstellt, kommt man noch dran?
1: Wird schwer.
0: Okay, na gut. Aber die beiden machen scheinbar eine gute Figur. Danke, Tim. Jetzt weiß ich auch, was da los ist. Also, eine richtig schöne Aktion hier heute Morgen bei Radio Essen. Würstchen von den beiden Moderatoren Joshua Windelschmidt und Christian Banja.

0: Die Sonne scheint durch die ganze Essener Innenstadt. Einen schönen Donnerstag wünsche ich euch. 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
1: Mit Christian Böder. Schönen guten Tag. Die Mietpreise kennen seit Jahren nur eine Richtung nach oben. Und zuletzt ging es sogar noch schneller rauf. Das hat das Kieler Institut für Weltwirtschaft mitgeteilt. Es hat sich die Zahlen aus dem dritten Quartal angeschaut. Verglichen mit dem Vorjahreszeitraum gab es bei den Mieten einen Anstieg um 3,7%. Danny Hoppe aus dem News-Team. Damit sind die Mieten sogar noch schneller gestiegen als die Inflation.
2: Genau, und das ist ein Problem, denn aus vielen Umfragen und Studien wissen wir ja, dass die hohen Alltagskosten für Lebensmittel oder Sprit vielen Menschen immer mehr zu schaffen machen. Und die Lage auf dem Wohnungsmarkt ist natürlich auch für viele eine große Herausforderung, gerade in den Städten und Ballungsgebieten. Das zeigen die Zahlen des Kiel-Instituts auch nochmal. Denn gerade in den Großstädten wird Wohnen immer teurer. Den stärksten Anstieg gab es hier bei den Mieten in Berlin und Düsseldorf. Aber auch in Städten wie Bochum, Augsburg und Mannheim sind die Preise zuletzt stark raufgegangen. Besonders gefragt sind deshalb inzwischen vor allem ältere Bestandswohnungen, also schon bewohnte Wohnungen, denn die sind in der Regel günstiger als Neubauwohnungen. Die Zahlen zeigen, der Mangel an bezahlbarem Wohnraum bleibt ein Problem. In Berlin findet deshalb heute auch ein Wohngipfel des Deutschen Gewerkschaftsbundes und des Deutschen Mieterbunds statt. Linken-Chef Pantisano fordert wegen des starken Preisanstiegs einen bundesweiten Mietendeckel. Wohnen sei ein Grundrecht und dürfe kein Luxus sein, sagt er.
1: Vielen Dank, Danny. Und hier haben wir weitere Nachrichten kompakt zusammengefasst. Der Bundestag hat eine Reform der Notfallversorgung beschlossen. Ein Kernpunkt der Pläne sind sogenannte integrierte Notfallzentren, wo die Notaufnahme eines Krankenhauses, eine Notdienstpraxis und eine erste Einschätzungsstelle direkt unter einem Dach zusammenarbeiten. Ziel der Reform ist es, Rettungsdienste und Notaufnahmen zu entlasten. Aktuell häufen sich die Vorfälle mit Frachtschiffen im Schwarzen Meer vor der rumänischen und bulgarischen Küste. Vor der rumänischen Küste nahe der ukrainischen Grenze ist auf einem Frachter für chemische Stoffe ein Feuer ausgebrochen. 8 Seeleute werden noch vermisst, so die Behörden. Andere Schiffe berichten von Drohnenangriffen auf den brennenden Frachter. Der Bundestag hat die Immunität des außenpolitischen Sprechers der SPD-Bundestagsfraktion Ahmetovic aufgehoben. Damit sind Durchsuchungen und Beschlagnahmungen bei möglich. Nach Medienberichten geht es um unzulässige Absprachen im Zusammenhang mit der Ausschreibung eines Klinikgeländes bei Hannover. In Essen haben zwei Unbekannte gewaltsam einen Häftling befreit. Mit dem Fall beschäftigt sich dann auch morgen der Rechtsausschuss des NRW-Landtags in einer Sondersitzung. Der befreite Kriminelle und seine beiden Helfer sind immer noch auf der Flucht. Landesjustizminister Limbach hat die Befreiungsaktion scharf verurteilt und bezeichnete sie als einen dreisten Angriff auf den Staat. Die Tat ereignete sich gestern am helllichten Tag. Zwei Justizvollzugsbedienstete hatten einen Häftling zu einer Arztpraxis am Essener Kennedyplatz gebracht. Im Hausflur wurden sie dann von zwei maskierten Männern überfallen, überwältigt und gefesselt. Die Unbekannten und der Befreite entkamen in verschiedene Richtungen. Der 34-Jährige saß wegen Drogendelikte und gefährlicher Körperverletzung in Untersuchungshaft. Das waren die Nachrichten mit Christian Böder.
3: Und wir gucken aufs Wetter hier bei Radio Essen. Ich war gerade mal ganz kurz draußen, habe mich in die Sonne gestellt. Kann ich euch nur empfehlen jetzt in der Mittagspause. Tat richtig, richtig gut. Und es bleibt auch noch den Tag über so. Die Sonne begleitet uns, dazu ein paar dünne Wolken. 18 Grad aktuell gemessen an der Radio Essen Wetterbude in Krai. Es bleibt den ganzen Tag trocken bei uns in der Stadt. Morgen dann wieder Regen und um die 18 Grad. Der Radio Essen Verkehrsservice, aktuell keine Staus auf den Autobahnen und im Essener Stadtverkehr. Dafür Blitzer, die habt ihr uns gemeldet über den Radio Essen Verkehrsmelder Club. Bottropper Straße in Richtung Bottrop, hinterm KFC steht der graue Caddy. Dann einer auf der Wittenbergstraße in Richtung Stadtwaldplatz. Und dann haben wir unsere Knöllchenkalles, die stehen auf der Dahlhauser Straße in Richtung Bochum, Schützenbad in Richtung Bahnhof und Altenessener Straße. Stadteinwärts, gute Fahrt euch. Musikwunschstunde hier bei Radio Essen. Das heißt, ihr sagt mir, was ihr gerne hier hören möchtet bei Radio Essen. Schickt einfach eine WhatsApp-Sprachnachricht an die 0201 245 8585. Und der erste Musikwunsch, der ist auch schon da.
4: Hey, ich bin Marcel. Ich wünsche mir von Apache Miami.
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Ich bin Roman aus Essen-Holsterhausen, bin Jazz-Saxophonist und Musiker und Lehrer und bin in Essen seit 2004. Paparazzi von Lady Gaga habe ich schon mal beim Karaoke gesungen.

Ketzerl ist das hier bei Radio Essen. Ich bin Julia Krüsemann, bin hier heute für euch im Studio, aber oft steht ja hier auch eine meiner Lieblingskolleginnen, Theresa Lederbiel, und die macht das immer so schön. Ich habe das Radiomachen auch wirklich von ihr mitgelernt, ne? Hab dann immer anfangs neben ihr hier gestanden, am Pult immer geguckt, welchen Knopf drückt sie denn jetzt als erstes, weil ihr müsst euch vorstellen, hier ist wirklich ein riesiges Pult, 3 Bildschirme, überall blinkt ständig irgendwas auf, wenn wieder, ne, es irgendeine neue Verkehrsmeldung gibt hier bei Radio Essen und ganz, ganz viele Knöpfe dazu. Und Theresa, die ist nicht da heute, weil die hat nämlich Geburtstag, die Liebe. Ich habe gerade schon mit ihr telefoniert. Sie steht gerade in der Küche bei sich zu Hause und macht eine Himmelstorte. Muss ich erstmal nachfragen. Ich bin jetzt nicht so die große Bäckerin. Was ist denn die Himmelstorte? Ja, Stachelbeertorte mit Sahne-Bisee. Liebe Theresa, ich weiß, dass du gerade zuhörst. Ich bin mir sicher, das wird richtig, richtig gut schmecken. Allen Gästen und Gästinnen, die du heute bei dir hast, mit Tochter und Mann und allem drum und dran. Und du hast dir das Freihaben auf jeden Fall heute verdient an deinem großen Tag. Herzlichen Glückwunsch auch von mir. Und gewünscht hat sich Theresa auch was, nämlich Counting Crows mit Mr. Jones. Jetzt hier für dich, Theresa.

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0: Für mich ja das perfekte Lied, um bei so einem schönen Wetter wie heute einfach mal beim Autofahren das Fenster runter zu machen. Ne? Richtig, richtig schön ist das, können wir uns heute alle erlauben, wenn wir mit dem Auto unterwegs sind. Die Sonne, die begleitet uns nämlich den ganzen Tag über. 18 Grad messen wir aktuell an der Radio Essen Wetterbude in Huttrop. Den ganzen Tag über bleibt es trocken bei uns in der Stadt. Morgen wendet sich dann das Ganze. Da haben wir zwar auch noch 18 Grad, allerdings wird es dann wieder nass und der Regen kommt zu uns. Der Radio Essen Verkehrsservice für euch. Es gibt keine Staus aktuell, also solltet ihr überall gut durchkommen. Aber es gibt einen neuen Blitzer.
1: Ich bin der Frank und es steht ein blauer Caddy auf der Töpferstraße in Fahrtrichtung Huttrop und macht kostenpflichtige Fotos.
0: Danke dir fürs Bescheid sagen. Außerdem haben wir noch Blitzer auf der Bottropper Straße in Richtung Bottrop hinterm KFC, dann Wittenbergstraße in Richtung Stadtwaldplatz, Dahlhauser Straße in Richtung Bochum und Schützenbahn in Richtung Bahnhof. Gute Fahrt euch allen. Nenia und ihr Freund, die wohnen beide in Harzopf, haben mir gerade geschrieben über WhatsApp an die 0201 245 8585. Die beiden sind gestern Abend ganz spät aus dem Urlaub wieder nach Hause gekommen und sie schreibt, der Flug hatte Verspätung, wir waren sehr spät zu Hause. Jetzt liegen einen Tag später überall Klamotten vom Urlaub, halbleere Shampoo-Packungen und unsere ganzen Mitbringsel. Die muss ich jetzt noch alle einpacken, denn später geht's zur Familie. Nee, ja, ich fühle das so sehr, ne? Kennt jeder dieses Aufräumen nach dem Urlaub. Sie wünscht sich jetzt Messi von Lola Young. Ist ja naheliegend, ne? Wenn die Wohnung so katastrophal aussieht.
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0: 10 Grad heute bei uns in Essen, in Steele, in Kupferdreh, in Kanab und überall eigentlich. Ich finde ja, das Wetter, das lädt uns richtig dazu ein, ne? Mal nach draußen zu gehen, was Schönes zu machen. Und was ich euch wirklich, wirklich mal empfehlen und ans Herz legen kann, ist, einfach mal nichts machen, ja? Ich habe gestern am frühen Abend hier, nachdem ich aus dem Radio Essen Studio gekommen bin, bin ich nach Heisingen gefahren und habe mich an die Korteklippe gesetzt. Da ist so eine große Mauer, ne? Wer schon mal da war, der weiß das. Und ich habe da einfach mal gesessen und auf den Baldeneysee geguckt. Und ich hatte die Sonne im Gesicht und ich habe eigentlich schon wieder überlegt, ah, was könntest du jetzt wieder alles tun und einkaufen und dies und das. Nee, ich bin einfach mal sitzen geblieben, denn manchmal ist Ausruhen ja wirklich schön, ne? Und als dann später der Sonnenuntergang da war und sich der Himmel so orange-rötlich gefärbt hat, ich war wirklich, wirklich froh, dass ich einfach mal sitzen geblieben bin. Warum ich das erzähle, der nächste Musikwunsch hier bei Radio Essen, der passt einfach dazu. Hört mal selber.
1: Hallo, mein Name ist Cheyenne. Ich bin 10 Jahre alt und ich komme aus Katernberg und würde mir gerne Lila Wolken wünschen, weil ich finde, es ist ein sehr schönes Lied und dass es sehr Spaß macht zu hören.

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0: ich höre heute zwar nicht mehr das Meer und die Wellen, aber ich gehe jetzt gleich auch.
1: Ja, ich komme jetzt.
0: Ja, und das ist für dich sehr schade, denn die Kollegen haben hier gerade ins Radio Essen Studio Pommes Currywurst geholt.
1: Pommi. Ja, lecker, riecht gut. Ich habe dir für dich, ne, ich habe schon ein paar Pommes weggegessen gerade, tut mir leid.
0: Nein, hast du nicht.
1: Doch.
0: Hast du nicht.
1: Doch.
0: Du bist ganz schön fies, Mario. Tja. Ich werde jetzt die restlichen essen und dann werde ich mich hier vors Glasfenster stellen und vor dir essen. So, viel Spaß mit Mario. Ich bin Julia Grüsemann. Tschüss. 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
1: Mit Christian Böder, schönen guten Tag. Überfüllte Notaufnahmen und medizinisches Personal in Kliniken und beim Rettungsdienst am Limit. So sieht oft die Realität bei einem medizinischen Notfall aus. In Zukunft sollen Betroffene besser und schneller versorgt werden. Der Bundestag hat dazu am Vormittag eine Reform der Notfallversorgung beschlossen. Danny Hoppe aus dem Newsteam, dadurch soll künftig unter anderem telefonisch oder vor Ort festgelegt werden, welche Hilfe jemand braucht.
2: Genau, dafür sollen die Telefonnummern 112 und die ärztliche Bereitschaftsnummer 116 117 verzahnt werden. Das heißt, wenn man dort anruft, werden die Betroffenen dann an eine Arztpraxis, in die Notdienstpraxis oder in die Notaufnahme einer Klinik vermittelt. Da wird dann auch entschieden, ob das mit oder ohne Rettungsdienst passieren soll, hängt von der Schwere und Dringlichkeit des Notfalls ab. Außerdem sind in Zukunft sogenannte integrierte Notfallzentren geplant. Das sind Anlaufstellen, die an Kliniken angedockt sind. Auch dort soll dann entschieden werden, ob Patienten an eine angeschlossene Notdienstpraxis oder die Notaufnahme verwiesen werden. Ziel der Reform ist es, die Notaufnahmen zu entlasten und Patienten schneller und gezielter zu versorgen.
1: Mit den Plänen sind aber nicht alle zufrieden. Kritik kommt unter anderem von der Bundesärztekammer.
2: Ja, sie warnt vor mehr Bürokratie, zusätzlichen Belastungen und weniger Planungssicherheit für Ärztinnen und Ärzte. Und sie sagt, die Reform ändere an einem grundlegenden Problem nichts, nämlich dass es an Personal fehle. Und auch die Finanzierung sei nicht geklärt, kritisiert Bundesärztekammerchef Reinhardt. Bundesgesundheitsminister Linnemann sieht das natürlich anders. Er sagt, das Gesundheitssystem werde durch die Reform effizienter. Bisher entstünden hohe Kosten, wenn Rettungsdienste unnötig gerufen würden oder in den Notaufnahmen Menschen behandelt würden, die dort eigentlich nicht sein müssten. Das werde in Zukunft anders laufen, sagt er.
1: Vielen Dank, Danny. Und hier haben wir weitere Nachrichten kompakt zusammengefasst. Die Mieten in Deutschland steigen mittlerweile schneller als die Inflation. Zu dem Ergebnis kommt das Kieler Institut für Weltwirtschaft. Demnach stiegen die Mietpreise im dritten Quartal um 3,7% im Vergleich zum Vorjahreszeitraum. Den stärksten Anstieg verzeichneten Berlin und Düsseldorf. Papst Leo XIV. Erholt sich aktuell von seiner Lungenkrebsoperation. Der Vatikan sprach von einer guten Nacht für das Oberhaupt der katholischen Kirche. Schon am Abend hielt der 71-Jährige im Krankenhaus eine Messe ab. Aus den USA kommt eine Nachricht, die Musiker und Musikfreunde freuen dürfte. Die Videoplattform YouTube wird künftig Musik kennzeichnen, die mit künstlicher Intelligenz erstellt oder verändert wurde. Die Hinweise sollen zuerst im Musikdienst YouTube Music erscheinen und später dann auch in der normalen App. Viele von uns denken bei studentischem Leben an volle Hörsäle, gefüllte Mensen und viele junge Menschen beieinander. Tatsächlich kann Uni einsam machen, ein Gefühl, das immer mehr Studierende in Deutschland erleben. Mittlerweile ist es jeder Vierte. Das zeigt eine aktuelle Umfrage der Techniker Krankenkasse. Wichtigster Faktor ist dabei die jeweilige Wohnsituation. Und da sind die Ergebnisse doch überraschend. Denn gerade bei alleinlebenden Studis sind es weniger als 3 von 10, die sich einsam fühlen. Innerhalb einer WG und mehr noch in einem Studentenwohnheim fühlen sich junge Menschen am einsamsten. Verstärkt wird das Gefühl von Einsamkeit, wenn Studis frisch umgezogen sind und sich ein neues soziales Netzwerk aufbauen müssen. Soweit die Meldungen mit Christian Böder.
3: Schauen wir aufs Wetter hier bei Radio Essen. Es bleibt den ganzen Tag über trocken mit viel Sonne und einigen Wolken, die auch immer mal wieder mit dabei sind. Das Ganze bei maximal 19 Grad. Die messen wir auch aktuell an der Radio Essen Wetterbude in Huttrop. Morgen dann das gleiche Spiel wie heute bei ähnlichen Temperaturen. Der Radio Essen Verkehrsservice um kurz nach 2 mit Stau auf der A40 Duisburg Richtung Essen zwischen Mülheim-Heißen und Holsterhausen 4 Kilometer plus 22 Minuten. Die 40 dann von Dortmund nach Essen zwischen Bochum-Ruhr-Stadion und dem Dreieck Bochum-West. Hier 3 Kilometer Stau, 10 Minuten kommen für euch obendrauf. Die Gegenrichtung, die 40 Essen Richtung Duisburg zwischen Zentrum und Mülheim-Winkhausen. Hier 3 Kilometer Stau plus 5 Minuten. Die A42 Kamp-Lindfort in Richtung Dortmund. Hier zwischen Gelsenkirchen Zentrum und Gelsenkirchen-Bismarck 2 Kilometer plus 5 Minuten und die A52 Düsseldorf Richtung Essen zwischen Essen-Süd und dem Dreieck Essen-Ost 1 Kilometer plus 6 Minuten. Im Essener Stadtverkehr Stau auf der Gladbecker Straße stadtauswärts in Richtung Vogelheimer Straße plus 10 Minuten. Gleiches auf der Bottropper Straße in Richtung A42. Geblitzt werdet ihr auf der Töpferstraße in Richtung Huttrop und auch auf der Dahlhauser Straße in Richtung Bochum. Da steht der Knöllchenkalle. Euch allen unterwegs eine gute Fahrt. Ich bin Mario Alt. Hey, schön, dass ihr da seid. Wir verbringen den Nachmittag jetzt zusammen hier bei Radio Essen und starten mit Musik, würde ich sagen, von Martin Garrix und Ed Sheeran. Das ist Repeat It.
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0: Der Donnerstagnachmittag bei Radio Essen und ich freue mich schon auf das, was wir jetzt hier gleich zusammen hören werden, nämlich feinste Musik aus den 90ern. Ich glaube, er steht auch wirklich extrem für die 90er, nämlich DJ Bobo. Everybody gibt's gleich in 2 Minuten.
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0: Gibt's jetzt mit Christian Banja. Hallo.
2: Guten Tag.
0: Das große Thema gestern und das große Thema heute in der Innenstadt, da ist ein Gefangener geflüchtet. Gestern, der war eigentlich auf dem Weg zu einem Arzttermin in einer radiologischen Praxis am Kennedyplatz. So, der Gefangene und seine zwei Komplizen sind immer noch auf der Flucht. Jetzt stellt sich die Frage, wie konnte das Ganze überhaupt passieren?
2: Ja, das ist eine gute Frage. Es waren ja zwei Justizvollzugsbeamte mit dabei, aber die wurden eben von zwei maskierten und bewaffneten Männern überwältigt. Zu dem konkreten Fall, wir haben nachgefragt, da wollen sich aber weder die JVA Essen noch das NRW-Justizministerium äußern. Aber sie haben uns erklärt, wieso Arztbesuche für Gefangene normalerweise ablaufen.
0: Wie denn?
2: Ja, also wie doll das abgesichert wird, das wird tatsächlich von Fall zu Fall entschieden, abhängig davon, weswegen jemand im Gefängnis sitzt und ob er eher als aggressiv gilt oder nicht. Die Arztpraxis bekommt vorher Bescheid, wenn ein Gefangener kommt, und die Gefangenen selbst erfahren erst kurz vorher, dass es für sie außerhalb des Gefängnisses zum Arzt geht.
0: Und jetzt weitere Meldungen im Überblick.
2: Der Essener Chemiekonzern Evonik aus dem Südviertel soll nicht von BASF übernommen werden, das sagt die Landesregierung. NRW-Wirtschaftsministerin Neubauer will, dass Evonik und die mehr als 11.000 Beschäftigten hier in NRW bleiben. Zuletzt hatte der Chemiekonzern BASF aus Ludwigshafen Evonik ein Übernahmeangebot gemacht. Im Dezember letzten Jahres hat eine Schlägerei auf einem Supermarktplatz in Krai stattgefunden. Ein 28-Jähriger hat einem anderen jungen Mann mit einem Messer in den Oberkörper gestochen. Das Opfer musste damals ins Krankenhaus, und jetzt kommt der 28-Jährige für 8 Jahre ins Gefängnis. Das hat das Gericht entschieden. Und das hier ist unsere gute Nachricht. Keine Beleidigungen oder Wutausbrüche mehr im Unterricht. Das ist das Ziel eines Projekts, das diese Woche an der Bodelschwing-Schule in Altendorf läuft. Die Kinder lernen an ihrer Grundschule, wie sie mit schlechten Gefühlen umgehen können und besser mit ihren Schulkameraden zurechtkommen. Dafür gibt es Bewegungs- und Rollenspiele. Die leitet der Verein Gewaltfrei Lernen auch an anderen Schulen hier bei uns in der Stadt. Und soweit die Nachrichten aus und für Essen mit Christian Banier. Hier geht es jetzt weiter mit der Radio Essen Spätschicht.
0: Angenehme 19 Grad haben wir mittlerweile erreicht, zum Beispiel an der Radio Essen Wetterbude in Leite. Es bleibt den ganzen Tag über trocken, Sonne und Wolken wechseln sich so ein bisschen ab oben am Himmel. Morgen dann das gleiche Spiel wie heute bei Werten ebenfalls um die 19 Grad. Der Radio Essen Verkehrsservice um kurz nach 14:30 mit Stau auf der A40 Duisburg Richtung Essen zwischen Duisburg-Häfen und Duisburg-Kaiserberg 2 Kilometer plus 5 Minuten. Die 40 dann weiterhin Duisburg Richtung Essen, jetzt aber zwischen Mülheim-Heißen und Holsterhausen 3 Kilometer plus 7 Minuten kommen für euch obendrauf. Die A42 Kamp-Lindfort in Richtung Dortmund, hier staut es sich zwischen dem Kreuz Duisburg-Nord und dem Kreuz Oberhausen-West auf 2 Kilometern, macht für euch 6 Minuten plus. Im Essener Stadtverkehr Stau auf der Bottropper Straße in Richtung A42 schon plus 15 Minuten. Die Essener Straße ebenfalls in Richtung A42 plus 10 Minuten. Der Sulterkamp in Richtung Bottropper Straße ist gerade voll, da vor der Kreuzung dauert es 10 Minuten länger. Die Gladbecker Straße in Richtung Höfelstraße ist auch schon voll, plus 5 Minuten. Die Hans-Böckler Straße in Richtung Friedrichstraße ebenfalls. Und dann haben wir noch die Zeunerstraße in Richtung Alfredstraße, hier aktuell plus 5 Minuten. Geblitzt werdet ihr auf der Schützenbahn in Richtung Bahnhof. Da steht der Knöllchen Kalle, der Blitzanhänger der Stadt Essen. Gute Fahrt, wenn ihr unterwegs seid.
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0: Der Nachmittag bei Radio Essen mit mir. Ich bin Mario Alt und ich spiele euch Musik von DJ Goja und Jason Derulo. Das ist Michiko.
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0: Einmal Currywurst, Pommes, Rot-Weiß bitte.
1: Ja, als Menü mit Getränk dazu, zum Hieressen, zum Mitnehmen. Wie möchtest du das gerne haben, das Ganze?
0: Du Gott, da ist einer.
1: Zahlst du jetzt mit Karte oder in Bar?
0: Oh Gott, du warst.
1: Und hier ist dann Pager, also dieser Pieper.
0: Oh je, oh je. Ja, Christian Mann ja aus der Radio Essen Frühschicht und jetzt Radio Essen Nachrichtenredaktion ist hier. Das hast du, glaube ich, heute ganz schön oft gehört und vor allem ganz schön oft gesagt, ne?
1: Ja, selber gesagt vor allen Dingen. Wir haben ja unsere Aktion zur Eröffnung vom Bratwursthaus in der Markthalle gehabt. Das heißt, aus der Frühschicht der Kollege Joshua Windelschmidt und ich, wir haben da mal für, ja gut, 2,5 Stunden mit angepackt und mitgeholfen bei der Eröffnung.
0: Ja, das Bratwursthaus, Kultbude aus Bochum, hat heute in der Markthalle im Königshof eröffnet. Du warst ja an der Kasse. Erzähl, wie war's?
1: Also ich habe mich tatsächlich ein bisschen gewundert, wie schnell ich dann da auf einmal stand. Aber die waren offenbar ganz froh, dass sie ein bisschen Unterstützung hatten.
0: Ja,
1: ich habe dann so eine ausführliche Einführung von einer Minute gekriegt, ne? Und habe dann tatsächlich kassiert. Ich muss sagen, das ging auch relativ gut. Manchmal muss man eben doch ein bisschen länger suchen. Vielleicht ist man schneller, wenn man das jetzt regelmäßiger macht als ich. Aber im Großen und Ganzen hat das tatsächlich geklappt.
0: Was war die häufigste Bestellung?
1: Ja, ganz klar. Currywurst, Pommes, Mayo. Klar. Das ist der Klassiker dazu. Also das ist, ich würde sagen, die Hälfte mindestens aller Bestellungen war es das. Dann noch so Geschichten wie Taxiteller, ja, mal eine Currywurst im Brötchen oder sowas. Das kam auch noch öfter.
0: Ich war ja auch da. Ein kleines bisschen überfordert warst du dann, als jemand plötzlich, was war das, Pommes Spezial haben wollte, ne?
1: Ja, weil es gibt ja Pommes Currywurst Spezial und Pommes Spezial und da muss man eben unterschiedliche Menüs anwählen, um das Richtige auf diesem Auswahlrechner da zu finden und das Richtige auch einzubuchen.
0: Ja, also in den paar Minuten, die ich da war, hast du das super gemacht. Der Yoshi, wie sieht's mit dem aus? Der war hinten an der Fritteuse.
1: Ich hatte tatsächlich so viel zu tun, dass ich gar nicht viel mitbekommen habe. Also wenn ich mal nach hinten geguckt habe, war der auf jeden Fall auch voll in Action. Ich glaube, er muss furchtbar nach Fett riechen. Das hat natürlich auch ganz schön gespritzt da hinten, aber so viel, wie ich mitbekommen habe, hat er sich da sehr gut angestellt und die Schälchen auch immer ordentlich voll gemacht.
0: Ja, da war ordentlich was los heute. 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

0: einfach schon 10 Jahre alt. DJ Snake und Justin Bieber, Let Me Love You. Ihr hört Radio Essen. Ich wünsche euch allen einen richtig, richtig schönen Donnerstag.
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1: Ich bin Thomas Brockt. Patienten sollen im Notfall künftig zielgenauer und besser versorgt werden. Dazu hat der Bundestag heute eine Reform der Notfallversorgung beschlossen.
2: Künftig soll in einer fachlichen Ersteinschätzung telefonisch oder vor Ort festgelegt werden, welche Hilfe jemand braucht. Je nach Dringlichkeit werden dann Patienten in eine Arztpraxis, in eine Notdienstpraxis oder in die Notaufnahme vermittelt, sagte Gesundheitsminister Carsten Lindemann im Bundestag. Daneben soll es in Kliniken angedockte Notfallzentren geben. Patienten soll hier der Weg in eine angeschlossene Notdienstpraxis oder die Notaufnahme gewiesen werden. Rettungsdienste und Notaufnahmen sollen so von vermeidbaren Behandlungsfällen entlastet werden. Tine Klimach, Nachrichtenredaktion.
1: Bundeskanzler Merz hat sich beim EU-Gipfel für mehr Geld für die Ukraine stark gemacht. Er habe dafür plädiert, alles zu tun, um der Ukraine auch über den Winter zu helfen, sagte Merz in Brüssel. Die Mittel müssten aufgestockt werden. Der Ukraine fehlen laut ihrem Finanzminister im kommenden Jahr fast 33 Milliarden US-Dollar im regulären Haushalt und weitere 45 Milliarden für Verteidigungsausgaben. Wenn Kunden Opfer von Kontobetrug werden, müssen Banken ihnen das verlorene Geld zunächst sofort erstatten. Das hat der Europäische Gerichtshof in Luxemburg entschieden. Das gilt auch dann, wenn die Bank den Kunden grobe Fahrlässigkeit vorwirft, zum Beispiel nach einem Phishing-Betrug.
3: Im Kern sagt das höchste EU-Gericht, die Erstattung der nicht autorisierten Zahlung und die Frage, wer letztendlich den Schaden tragen muss, sind zwei unterschiedliche Dinge. Zunächst müsse die Bank auf jeden Fall den abgebuchten Betrag erstatten. Ausgenommen ist nur der Fall, dass der Kontoinhaber selbst verdächtigt wird, am Betrug mitgewirkt zu haben. Und nach der Erstattung könne man dann regeln, wer schlussendlich verantwortlich ist. Das sei im Interesse eines hohen Verbraucherschutzes das beste Vorgehen. Aus Brüssel, Dieter Ebeling.
1: Die Mehlschwalbe ist zum Vogel des Jahres 2027 gewählt worden. Bei der Online-Abstimmung erhielt sie rund 45% der Stimmen und setzte sich damit deutlich gegen vier andere Kandidaten durch. Die Mehlschwalbe gilt in Deutschland als gefährdet. Nach Angaben der Naturschutzverbände fehlen ihr an modernen Gebäuden zunehmend geeignete Nistplätze. Außerdem machen ihr der Rückgang von Insekten und das Entfernen von Nestern zu schaffen.
4: Wir schauen aufs Wetter hier bei Radio Essen. Das ist den ganzen Tag weiterhin trocken mit viel Sonne und ein paar Wolken, die auch mit am Start sind. Das Ganze bei maximal 19 Grad und die messen wir gerade auch schon an der Radio Essen Wetterbude in Stoppenberg. Morgen dann das gleiche Spiel wie heute, also Sonne und Wolken im Mix bei Werten um die 19 Grad. Der Radio Essen Verkehrsservice um kurz nach drei mit den längsten Staus auf der A40 Duisburg Richtung Essen zwischen Duisburg-Häfen und Duisburg-Kaiserberg 3 Kilometer plus 17 Minuten. Dann die A42 Kamp-Lindfort in Richtung Dortmund zwischen Duisburg-Beek und dem Kreuz Oberhausen West 4 Kilometer plus 10 Minuten. Im Essener Stadtverkehr ist die Bottropper Straße voll und das schon sehr, sehr früh, eigentlich ab der Kreuzung Höfelstraße, aber vor allem dann kurz vor der A42. Auch die Essener Straße Richtung A42 da staut es sich. Der Sulterkamp in Richtung Vogelheimer Straße ebenfalls voll. Die Gladbecker Straße stadtauswärts. Genauso. Auch auf der Hans-Böckler Straße Richtung Friedrichstraße braucht ihr aktuell 10 Minuten länger. Gehen wir weiter in den Essener Süden. Da aktuell ein Stau auf der Ruhrallee Richtung Wuppertaler Straße und auf der Bredeneyer Straße in Richtung Werden S-Bahnhof. Ein Blitzer steht auf der alten Essener Straße stadteinwärts. Noch bis 17 Uhr ist da eine 30er-Zone. Da steht der Knöllchen Kalle. Gute Fahrt euch allen. Ich bin Mario Alt. Schönen guten Tag. Boah, richtig wild, ne? Wisst ihr, wie es in Bikini Bottom in anderen Ländern abgeht? Also so namenstechnisch bei SpongeBob. Patrick Star, kennen wir alle, ne? Heißt in der Türkei wie? Patrick Yildiz. Tateus Tentakel in Frankreich. Carlo Tentakule. Carlo? Und Gary, die Schnecke, das finde ich der Oberhammer, in Kroatien heißt Slavko. Ist das nicht geil?
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Jetzt habe ich hier für euch bei Radio Essen schon eine bisschen ältere Nummer. Die Bloodhound Gang, The Bad Touch. So ein bisschen satirisch, aber auch provokant, ne? Eine Nummer über Sexualität. Ja, und so ein bisschen den Instinkt der Menschen und der Tiere. Jetzt bei Radio Essen.

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1: Ich finde diese Stimme richtig, richtig geil. Basti war das, ihr hört Radio Essen um 20 nach 3.
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0: Herz und die Purple Disco Machine bei Radio Essen um 3:30.
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0: Christian Banja ist im Studio. Hallo.
2: Guten Tag.
0: In der Innenstadt ist gestern ein Gefangener geflüchtet. Der war eigentlich auf dem Weg zu einem Arzttermin in einer radiologischen Praxis am Kennedyplatz. So, der Gefangene und seine zwei Komplizen sind auch weiterhin auf der Flucht. Zwei Justizvollzugsbeamte, die wurden da gestern überwältigt. Warum konnte der Arzt eigentlich nicht zu den Gefangenen ins Gefängnis?
2: Also in den meisten Fällen passiert das so, dass der Arzt ins Gefängnis geht. Das sagt der Bund der Strafvollzugsbediensteten NRW, mit dem haben wir gesprochen. Mhm. Aber es gibt eben bestimmte Fachärzte, die auch bestimmte Geräte brauchen. Da geht das dann eben nicht und dann muss der Häftling doch in die Praxis.
0: Ja, das ist ja irgendwie verständlich, aber irgendwer muss ja dann auch geplaudert haben. Oder wie kann so eine Aktion sonst funktionieren?
2: Das ist erstmal eine sehr, sehr gute Frage, die sich, glaube ich, viele Menschen stellen nach dieser Flucht. Können wir tatsächlich nicht beantworten, was da genau passiert ist. Die Hintergründe, die werden noch ermittelt.
0: Okay, die Polizei ist noch dran, sucht den Gefangenen und seine Komplizen. Der Fall beschäftigt uns weiter und nicht nur uns, sondern auch die Politik jetzt.
2: Genau, morgen ist das ganze Thema im Rechtsausschuss des Landtages. NRW-Justizminister Limbach, der muss da Rede und Antwort stehen. Der hat in einem Statement schon von einem dreisten Angriff auf unseren Staat gesprochen.
0: Ja, krasse Sache, die hier in Essen passiert ist. Jetzt weitere Meldungen im Kurzüberblick.
2: Der Essener Chemiekonzern Evonik aus dem Südviertel soll nicht von BASF übernommen werden. Das sagt die Landesregierung. NRW-Wirtschaftsministerin Neubauer will, dass Evonik und die mehr als 11.000 Beschäftigten hier in NRW bleiben. Zuletzt hatte der Chemiekonzern BASF aus Ludwigshafen Evonik ein Übernahmeangebot gemacht. Im Dezember letzten Jahres ist eine Schlägerei auf einem Supermarktparkplatz in Krai eskaliert. Ein 28-Jähriger hat einem anderen jungen Mann mit einem Messer in den Oberkörper gestochen. Der musste dann ins Krankenhaus. Jetzt kommt der 28-Jährige für 8 Jahre ins Gefängnis, hat ein Gericht entschieden. Und das hier ist unsere gute Nachricht. Keine Beleidigungen oder Wutausbrüche mehr im Unterricht. Das ist das Ziel eines Projekts, das diese Woche an der Bodelschwing-Schule in Altendorf läuft. Die Kinder lernen an ihrer Grundschule, wie sie mit schlechten Gefühlen umgehen können und besser mit ihren Schulkameraden zurechtkommen. Dafür gibt es Bewegungs- und Rollenspiele. Die Leiter der Verein Gewaltfrei Lernen auch an anderen Schulen hier bei uns in der Stadt. Und soweit die Nachrichten aus und für Essen mit Christian Banier. Hier geht es weiter mit der Radio Essen Spätschicht.
0: Das Wetter bei Radio Essen, da tut sich heute nicht mehr viel. Es bleibt weiterhin den ganzen Tag über trocken, mit ordentlich Sonne auch mit dabei. Immer wieder im Wechsel mit einigen Wolken. Das Ganze bei maximal 19 Grad, die wir auch aktuell an der Radio Essen Wetterbude in Huttrop messen. Morgen gleiches Spiel wie heute, ne? Bei Werten dann ebenfalls bis 19 Grad. Der Radio Essen Verkehrsservice um kurz nach 3:30, jetzt mit allen Staus ab 10 Minuten. Nach Essen rein, die A40 Venlo Richtung Essen, zwischen Duisburg-Homberg und Duisburg-Kaiserberg, 5 Kilometer Stau, 25 Minuten dauert es da für euch länger. Die A42 Kamp-Lindfort in Richtung Dortmund, zwischen Duisburg-Beek und dem Kreuz Oberhausen-West, 6 Kilometer plus 13 Minuten. Die A52 Düsseldorf in Richtung Essen, erst zwischen dem Dreieck Breitscheid und Essen-Kettwig, 2 Kilometer plus 10 Minuten und dann nochmal zwischen Essen Süd und dem Dreieck Essen Ost ebenfalls 2 Kilometer Stau und auch hier plus 10 Minuten für euch. Im Essener Stadtverkehr staut es sich an einigen Stellen, ich würde schon fast sagen die üblichen Stellen, so im Feierabendverkehr. Da haben wir zum Beispiel die Hans-Böckler-Straße in Richtung Friedrichstraße, wir haben die Gladbecker-Straße stadtauswärts in Richtung Höfelstraße, wir haben die Herzogstraße in Richtung Burggrafenstraße und wir haben die Essener und die Bottropper-Straße in Richtung A42. Die Ruhrallee sehe ich gerade ebenfalls in Richtung Wuppertaler Straße, hier plus 10 Minuten und auch die Wuppertaler Straße in Richtung Ruhrallee, Kreuzung Frankenstraße, da dauert es auch länger. Blitzer habe ich auch für euch und zwar auf der Dahlhauser Straße in Richtung Bochum, da steht der Knöllchenkalle, der Blitzeranhänger der Stadt Essen. Euch allen unterwegs eine gute Fahrt, kommt sicher an. Ich bin Mario Alt im Radio Essen Studio. Schön, dass ihr auch mit dabei seid. Wer erinnert sich noch an den Hype? Naja, Hype ist übertrieben. An die Konzerte der Backstreet Boys. 10 Stück, letztens in NRW in Düsseldorf. Ist jetzt schon gefühlt wieder richtig, richtig lange her, ne? Deswegen holen wir sie zurück zu uns ins Radio. Das ist Everybody.
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Das ist internationale neue Musik, Stella Lefty und Boston hier bei Radio Essen. Und jetzt möchte ich euch weitere neue Musik vorstellen, die ihr aber auch schon kennt, weil ihr habt sie in unsere Ruhrcharts bei Radio Essen gewählt, unserer Sendung jeden Samstag von 18 bis 21 Uhr. Und das ist Ashy und ihr Song Stop the Wedding. Und da geht's eben darum, dass es niemals zu spät ist, wenn man merkt, oh, ich begehe hier vielleicht einen Fehler. Dann kann man selbst die Hochzeit auch nochmal kurzfristig stoppen. Ihr habt den Song reingevotet auf Platz 23 und ihr könntet ihn sogar noch höher wählen auf radioessen.de. Und jetzt hören wir sie hier bei Radio Essen. Ashy, Stop the Wedding.

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0: Nach Ellie Goulding wollen wir jetzt hier bei Radio Essen mal den nächsten Wunsch erfüllen.
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0: Ja, ihr kennt das Spiel so langsam, ne? Ihr könnt euch auf radioessen.de etwas wünschen oder ihr könnt euch da auch etwas aus unserer Wunschliste aussuchen. Das hat die Eleonore gemacht und der erfüllen wir jetzt mal ihren Wunsch.
2: Ist da die Eleonore?
3: Ja.
2: Jürgen Bangert hier vom Wunscherfüller. Ich grüße dich.
3: Ja, hallo.
2: Eleonore, erzähl uns mal selber, was möchtest du gerne erleben?
3: Dieses Jahr hat meine Schwester mir auch schon mal so ein kleines Hans-Zimmer-Konzert geschenkt und das hat mich so beeindruckt, dass ich das dann gesagt habe, oh, also das würde ich mir nochmal gerne angucken, auch gerne ein bisschen größer, vielleicht mit mehr Musikauswahl und das habe ich gedacht, das könnte man vielleicht mit meinem Mann oder befreundeten Pärchen vielleicht machen, also dann habe ich gedacht, vielleicht probiere ich es einfach und hab diesmal mal Glück.
2: Ja, der Mann ist ja eine Legende. Also die Musik vor allen Dingen. Also wo willst du anfangen? Bei König der Löwen, Gladiator, alleine was der in Hollywood bewegt hat. Was ist so dein Lieblingsfilm mit Hans Zimmer Musik?
3: Der Fluch der Karibik tatsächlich.
2: Fluch der Karibik, geil, ne?
3: Ja, die Musik ist wirklich einmalig. Genau.
2: Ja, es ist herrlich. Also der Mann hat mehr als nur eine Generation geprägt mit der Musik.
3: Genau.
2: Und wen willst du mitnehmen?
3: Ich würde gerne meinen Mann mitnehmen und dann tatsächlich ist noch ganz offen, weil ich gar nicht damit gerechnet habe, dass ich die Tickets wirklich gewinnen würde.
2: Das heißt, der weiß auch noch nichts von seinem Glück.
3: Nee, das habe ich noch gar nicht so richtig erzählt, weil eigentlich gewinne ich nie irgendwas oder super selten.
2: Weil dann habt ihr heute Abend ein wunderschönes Thema, wenn ihr euch seht.
3: Ja, auf jeden Fall. Ja.
2: Wenn wir euch nämlich jetzt zu The World of Hans Zimmer schicken.
3: Ja, super. Ich bin ganz aufgeregt.
2: Eleonore, wir erfüllen dir diesen Wunsch. Sehr gerne.
3: Vielen, vielen Dank.
2: Bitteschön.
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0: dazu in Richtung Feierabend fahren. Burning Heart Survivor. Ihr hört Radio Essen. Schönen Donnerstag.
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1: Mit Christian Böder. Schönen guten Tag. 2 Wochen gilt der neue Tankrabatt in Deutschland schon. Und die Frage, die über allem steht, ist dieselbe wie beim ersten Mal. Geben die Mineralölkonzerne die Steuersenkung von 17 Cent auch wirklich an uns Verbraucher weiter? Danny Hoppe aus dem News-Team, das IFO-Institut und das Deutsche Institut für Wirtschaftsforschung sagen nein.
2: Genau, sie kommen bei ihren Berechnungen zu dem Schluss, dass bisher nur 2/3 der Steuersenkung auch wirklich bei uns angekommen sind. Das DIW zum Beispiel verweist auf Frankreich. Dort gibt es keinen Tankrabatt. Die Spritpreise bei uns seien aber im Schnitt nur um 10 bis 11 Cent pro Liter stärker gesunken als bei den Franzosen, heißt es. Ähnlich sehen es auch der ADAC und das Bundeskartellamt. Die Behörde sagt, bei Benzin sei die Lücke etwas größer als bei Diesel. Für eine umfassende Bewertung sei es aber noch zu früh. Die Mineralölwirtschaft weist wie üblich alles von sich, der Tankrabatt werde in vollem Umfang weitergegeben. Die Weltmarktpreise für Kraftstoffe seien eben permanent in Bewegung, sagt zum Beispiel der Wirtschaftsverband Fuels und Energie. Dass die Autofahrer in Deutschland frustriert sind, kann man aber nachvollziehen, wenn man sich in Europa umschaut. Denn selbst mit Tankrabatt war der Durchschnittspreis für E10 in Deutschland der vierthöchste in der EU.
1: Vielen Dank, Danny. Und hier haben wir weitere Nachrichten. In der Zusammenfassung, schon ab kommendem Jahr sollen die Menschen in Deutschland sich mit der digitalen Brieftasche ausweisen können, in der alle wichtigen Ausweisdokumente auf dem Smartphone gebündelt werden. Und viele Menschen in Deutschland finden das gut. Das zeigt eine Umfrage des Digitalverbandes Bitkom. Mehr als die Hälfte der Befragten sagten, dass sie das Wallet nutzen wollen. Weil sie für den iranischen Geheimdienst Anschläge in Deutschland geplant haben, sind 2 54 und 43 Jahre alte Männer zu mehrjährigen Haftstrafen verurteilt worden. Die Richter am Hamburger Oberlandesgericht sahen es als erwiesen an, dass die beiden unter anderem Mordanschläge auf den Vorsitzenden der Deutsch-Israelischen Gesellschaft Beck und den Chefs des Zentralrats der Juden Schuster verüben wollten. Die Städte und Gemeinden in Deutschland haben im vergangenen Jahr so viel Gewerbesteuern eingenommen wie noch nie. Laut Statistischem Bundesamt waren es insgesamt rund 76 Milliarden Euro. Etwa 1 Milliarde mehr als im Jahr davor. Damit sind die Gewerbesteuereinnahmen schon das 5. Jahr in Folge gestiegen. Der Verbraucherzentrale Bundesverband ist gegen den Messenger-Dienst Snapchat vor Gericht gezogen und hat gewonnen. Es geht um den Chatbot der App namens MyAI, der sich als Freund oder Freundin ausgibt und dazu ermuntert, persönliche Daten zu teilen. Die seien dann genutzt worden, um gezielt Werbung auszuspielen. Gerade bei Minderjährigen entsteht allerdings ein verführerisches Vertrauensverhältnis, das dazu auch verführt, sensible Informationen preiszugeben. So der Vorwurf des Verbraucherzentrale Bundesverbandes. Das ist aber rechtswidrig, sagen die Kölner Richter. Sie bemängeln auch, dass in der App voreingestellt ist, dass Nutzer Werbung zu Alkohol und Glücksspiel gezeigt bekommen. Der Messenger-Dienst Snapchat ist besonders bei jungen Menschen beliebt. Die Zielgruppe sind ab 13-Jährige. Das waren die Nachrichten mit Christian Böder.
3: Wir schauen aufs Wetter hier bei Radio Essen und das ist den ganzen Tag trocken. Ich sehe viel Sonne, einige Wolken, maximal 19 Grad sind heute drin und die messen wir auch gerade an der Radio Essen Wetterbude auf der Margaretenhöhe. Und morgen dann das gleiche Spiel wie heute, viel Sonne, ein paar Wolken, bis maximal 19 Grad.
4: Der Radio Essen Verkehrsservice um kurz nach 4, jetzt mit allen Staus ab 12 Minuten. Die A40 Duisburg Richtung Essen zwischen Duisburg-Häfen und Duisburg-Kaiserberg 3 Kilometer plus 12 Minuten. Die 40 Dortmund Richtung Duisburg zwischen Gelsenkirchen Süd und Mülheim-Heißen 8 Kilometer plus 18 Minuten. Die A42 Kamp-Lindfort in Richtung Dortmund zwischen Gelsenkirchen-Schalke und dem Kreuz Herne 5 Kilometer macht 12 Minuten plus. Die A42 dann von Dortmund in Richtung Kamp-Lindfort zwischen Gelsenkirchen Zentrum und dem Kreuz Essen Nord 4 Kilometer plus 12 Minuten. Die A52 Düsseldorf Richtung Essen zwischen Essen Süd und dem Dreieck Essen Ost 2 Kilometer auch hier plus 12 Minuten. Im Essener Stadtverkehr viele, viele Staus im Feierabendverkehr. Die Bottropper Straße und die Essener Straße Richtung A42 sind voll. Die Daniel-Eckardt-Straße Richtung Gladbecker Straße ist voll. Die Gladbecker Straße eigentlich schon ab der Kreuzung Höfelstraße statt auswärts aktuell plus 30 Minuten. Der Palmbuschweg ist voll. Die alten Essener Straße in beide Richtungen ist voll. Die Lierfeldstraße vorm Recyclinghof statt auswärts ist pickepacke voll. Im Bereich der Essener Innenstadt so ein bisschen die Herzogstraße und Burggrafenstraße Richtung Frillendorfstraße ist voll, genauso wie die Hans-Böckler-Straße in Richtung Friedrichstraße. Die Ruhrallee statt auswärts in Richtung A52 und in Richtung Wuppertaler Straße, die Wuppertaler Straße selbst Richtung Westfalenstraße und unten in Werden auch nochmal ein Stau auf der Bredeneyer Straße in Richtung Werden S-Bahnhof. Einen Blitzer habe ich auch noch für euch, der steht auf der Schützenbahn in Richtung Bahnhof der Knöllchenkalle. Gute Fahrt! Hier sind Kathi Strickeling und Mario Alt. Hallo.
3: Hallo.
4: Kathi, Frage an dich. Was ist Liebe?
3: Liebe?
4: Einfache Frage.
3: Einfache Frage, ja, total einfach.
4: Nein, okay, pass auf, ich übertreibe nicht. Du kennst das bestimmt auch, dass man zumindest Erinnerungsstücke hat an eine Liebe, eine alte Liebe, eine Beziehung.
3: Ja, ja, kenne ich.
4: Die könnte man jetzt ins Museum bringen.
3: Ins Museum?
4: Ja, sprechen wir gleich drüber, hier.
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0: der Kulthit von Madonna, Like a Virgin, die 80er bei Radio Essen. Und unser Thema bei Radio Essen jetzt hier sind Beziehungen, aber Beziehungen tatsächlich, die gescheitert sind. Ne? Manchmal reicht die Liebe halt nicht aus oder es klappt aus ganz verschiedenen Gründen nicht.
1: Ja, ist immer sehr traurig. Mhm. Was dann am Ende übrig bleibt, das sind aber natürlich immer die Erinnerungen, oft auch materielle. Mario, hast du da was?
0: Ich kann mich jetzt an nichts erinnern. Vielleicht so ein paar Geburtstagsgeschenke, die dann doch schön waren, die ich behalten habe. Aber nichts, was mich so richtig an eine Beziehung erinnert. Nee.
1: Du? Also habe ich auch nicht. Eine Freundin kam nur letztens zu mir an, die ist jetzt auch frisch getrennt und meinte, Kathi, was mache ich mit den ganzen Magneten, die ich mit dem gekauft habe?
0: Oh, da habe ich eine Idee, denn viele solcher Dinge, die gibt es jetzt im Museum, im LWL-Museum für Kunst und Kultur, nämlich in Münster, jetzt nicht ganz so weit weg. Die sammeln nämlich Erinnerungsstücke fürs Museum of Broken Relationships, also zerbrochene Beziehungen.
1: Ja, und was da so dabei ist, das hat uns Kuratorin Patricia Nünning verraten.
2: Das Wichtigste daran ist eben, dass die eine Art symbolischer Anker oder ein Erinnerungsstück darstellen. Das kann vom Kugelschreiber über die Postkarte bis zum Wasserkocher oder Föhn sein. Und so ähnlich sieht das dann auch aus. Wir haben schon eine Handvoll Objekte gesammelt. Da würde ich sagen, sind die üblichen Verdächtigen, wie zum Beispiel ein Ehering oder ein schönes Schmuckstück vom Ex-Partner oder auch ein Brautkleid dabei. Kuscheltier, das in sich drin eine Tonaufnahme hat, eine persönliche. Oder es wurde auch eine Pfanddose abgegeben, die dann für eine Suchtgeschichte steht.
0: Ja, das sind jetzt eher so vielleicht die am Anfang zumindest süßen Sachen, aber ich habe mal auf die Seite geschaut und habe da zum Beispiel Handschellen gesehen, aber auch eine Herpescreme.
1: Ja, wow.
0: Tolle Beziehungserinnerung.
1: Toll. Wahnsinn. Ja. Könnt ihr euch anschauen nächstes Jahr in der Ausstellung im Museum in Münster zu gescheiterten Beziehungen. Könnt ihr mal überlegen, was bei euch museumsreif ist. Hier geht's jetzt aber erstmal weiter mit ein bisschen Liebe bei Radio Essen. Belong Together, Mark Amber.

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2: Neu bei uns. Alex Warren, Emerald

0: nagelneu bei Radio Essen. Alex Rowan, Emerald Eyes, und gleich geht's weiter mit ein bisschen älterer Nummer. DJ Antoine, geile Nummer aber auch. Ma Cherie, gleich bei Radio Essen.
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0: Beziehungen. Wir haben gerade schon drüber gesprochen, in Münster, da gibt es jetzt bald eine Ausstellung, quasi, oder das heißt das Museum of Broken Relationships, also zerbrochene Beziehungen. Oh, was war da gerade schon dabei? Lippenherpescreme.
1: Ja, genau, Dali und Handschellen habe ich auch mir gemerkt.
0: Ja, und ein Toaster gibt es auch noch, also da sind einige Erinnerungsstücke, Wahnsinn.
1: Ja, ja. Und diese Erinnerungsstücke, ja, gehören die in ein Museum? Wir wissen es nicht. Wir haben euch mal gefragt, was habt ihr denn noch so für Erinnerungsstücke aus vergangenen Beziehungen?
2: Ich habe zwar einen Ex-Partner, aber nein, da würde mir spontan nichts mehr einfallen. Das habe ich alles vor einigen Jahren schon sortiert, als die Trennung war.
3: Ich würde ein Geschenk abgeben, zum Beispiel Haargummi oder einen Ring von ihr, den ich mir mal geschenkt hatte und den habe ich halt eben wiederbekommen. Und, ja.
4: So ein Kuscheltier, sieht einfach in der Ecke rum, verstaucht.
5: Nee, bei mir gibt's noch nichts. Also nichts übrig behalten. Von damals.
6: Ja, das sind so Armbänder, aber ich glaube, die sind irgendwo in der Mülltonne.
7: Ich habe leider alles entsorgt.
8: Bestimmt so 3 T-Shirts. Die könnten gerne hinten in der Sammlung. Ich würde mich freuen, sie nicht mehr zu sehen.
0: Oh, aber Mann, das arme Kuscheltier.
1: Ja, einfach ein verstaubt.
0: Habe ich ein bisschen Mitleid.
1: Ja. Naja. Museum oder Mülltonne.
0: Ja, ihr könnt es euch anschauen ab dem 23. Januar in Münster, Stunde entfernt. Das Museum of Broken Relationships, habt ihr gehört bei Radio Essen.

0: Halb fünf bei Radio Essen. Jetzt ist Zeit für Christian Banja und die Nachrichten. Hallo.
1: Guten Tag.
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0: Ja, die große Frage, die wir uns stellen, ist, wo ist Diva Gündüz? Ich hoffe, ich habe das richtig ausgesprochen. Das fragt sich zumindest die Essener Polizei, denn eigentlich müsste der im Gefängnis sitzen. Gestern ist er auf dem Weg zu einem Arzttermin am Kennedyplatz aber abgehauen. Das Foto von ihm findet ihr zum Beispiel auf radioessen.de. So, Christian, hat die Polizei denn schon irgendwelche Hinweise bekommen?
3: Ja, das hat sie. Ich habe gerade noch mit der Essener Polizei gesprochen. Die geht allen Hinweisen auch nach. Aber dieser goldene Hinweis, so hat der Pressesprecher der Polizei es genannt, der dann wirklich zum Gesuchten führt, der ist noch nicht dabei gewesen. Der Gefangene hatte einen Termin bei einem Radiologen. Da braucht man eben bestimmte

0: Technik und die kann der Arzt nicht einfach ins Gefängnis bringen.
1: Ja, aber wie wurde denn dieser Arztbesuch dann gesichert?
0: Darüber haben wir mit Caroline Ann Schlösser vom Justizministerium gesprochen.
2: Im konkreten Fall war es so, dass er im Einzeltransport wie üblich gebracht wurde, dass ihn zwei Justizvollzugsbedienstete begleitet haben, die mit Waffen und Pfefferspray ausgestattet waren und er selbst war an den Füßen gefesselt.
0: Ja, entkommen ist er dann trotzdem. Zwei Komplizen hatten die Justizvollzugsbeamten überwältigt.
1: Und jetzt weitere Meldungen im Kurzüberblick.
0: Die Firmen bei uns im Ruhrgebiet sind ganz vorsichtig optimistisch. Das geht aus dem Ruhrlagebericht der Industrie- und Handelskammern hervor. Von einem dauerhaften Aufschwung kann aber noch keine Rede sein. An der Umfrage haben sich fast 700 Unternehmen aus dem Ruhrgebiet beteiligt. Der Essener Chemiekonzern Evonik aus dem Südviertel soll nicht von BASF übernommen werden, das sagt die Landesregierung. NRW-Wirtschaftsministerin Neubauer will, dass Evonik und die mehr als 11.000 Beschäftigten hier in NRW bleiben. Zuletzt hatte der Chemiekonzern BASF aus Ludwigshafen Evonik ein Übernahmeangebot gemacht. Und das ist unsere gute Nachricht bei Radio Essen. Die Ampel am Kreisverkehr Berliner Platz in der Innenstadt ist fast wieder einsatzbereit. Sie soll morgen oder Anfang nächster Woche in Betrieb gehen. Bis dahin regelt dort weiter eine Baustellenampel den Verkehr und das auch schon seit Anfang September. Warum dauert die Reparatur so lange? Die Anlage ist groß und sehr komplex. Unter anderem mussten 1200 Meter neue Steuerkabel eingezogen werden. Allein die Lieferung der Kabel hat mehrere Wochen gedauert. Und soweit die Nachrichten aus und für Essen mit Christian Bannier. Hier geht es weiter mit der Radio Essen Spätschicht.
3: Und da schauen wir einmal schnell aufs Wetter. Und da blitzt mich der blaue Himmel gerade aus dem Radio Essen Studiofenster an. Viel Sonne, ein paar Wolken sind auch dabei, maximal 19 Grad heute. Und die messen wir auch aktuell an unserer Radio Essen Wetterbude in Frohnhausen. Und morgen sieht es da dann genauso aus. Viel Sonne, ein paar Wolken, bei Werten bis 19 Grad.
1: Der Radio Essen Verkehrsservice ist hier um kurz nach 4:30. Da starten wir mit einer richtig, richtig dicken Meldung von der A40 Essen in Richtung Duisburg. Die ist nämlich zwischen Mülheim-Heißen und Mülheim-Winkhausen nach einem Unfall mit mehreren Fahrzeugen offenbar gesperrt. Denkt da bitte unbedingt an die Rettungsgasse und es staut sich auch schon zurück bis Essen-Krai und ihr braucht da aktuell, wenn ihr da drin steht, auch schon eine Stunde mindestens länger. Dann ein Stau auf der A40 Duisburg Richtung Essen zwischen Duisburg-Häfen und Duisburg-Kaiserberg, 3 Kilometer plus 11 Minuten. Die A52 Düsseldorf in Richtung Essen zwischen Tiefenbruch und Kettwig, 4 Kilometer Stau plus 11 Minuten und die A52 Düsseldorf Richtung Essen, dann nochmal zwischen Essen-Süd und dem Dreieck Essen-Ost, 2 Kilometer plus 12 Minuten. Gehen wir rein in den Essener Stadtverkehr. Da staut es sich gerade auf der Felberter Straße in Richtung Werden S-Bahnhof plus 15 Minuten. Die Ruhrallee stadtauswärts in Richtung A52 aktuell plus 10 Minuten. Dann haben wir die Hans-Böckler-Straße in Richtung Friedrichstraße. Hier dauert es auch 10 Minuten länger. Die Herzogstraße über die Burggrafenstraße Richtung Frillendorfer Straße plus 15 Minuten. Die Gladbecker stadtauswärts ist auch Richtung Daniel-Eckardt-Straße pickepacke voll plus 30 Minuten. Die Daniel-Eckardt-Straße Richtung Gladbecker Straße plus 15 Minuten. Und die Bottropper Straße und Essener Straße Richtung A42 hier ebenfalls plus 15 Minuten. Das die längsten Staus. Geblitzt werdet ihr auf der Dahlhauser Straße in Richtung Bochum, da steht der Knöllchenkalle. Gute Fahrt und vor allem viel Geduld euch.
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1: Wir sind Kathi Strickeling.
3: Hallo, das bin ich und Mario Alt.
1: Hallo, ja, wir sind bei euch, ne? Bei dieser Verkehrslage wirklich übel auf den Straßen. Deswegen, bisschen Musik und vor allem schöne Musik.
3: Haltet
1: Beautiful
3: durch.
1: Things, Benson Boone.
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1: Sie hier startet gerade richtig durch.
2: Das ist Adela, eine Sängerin aus der Slowakei. Und wir haben sie zum einen mit Ain't in L.A. in den Ruhrcharts.
1: Und jetzt neu mit Nicole Kidman. Nee, keine Zusammenarbeit, aber so heißt der neue Song.
2: Adela könnte jetzt in die Ruhrcharts wählen, das geht ganz einfach auf radioessen.de.
1: Wir sind Luisa Bär und Tobias Wolf und wir sind gespannt, wie ihr abstimmt.
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0: Power für den Nachmittag, Bibi Wexler und New Religion hier bei Radio Essen. Und wir bleiben hier jetzt aber irgendwie mal beim Thema Beziehung hängen. Haben eben schon über das Museum der gescheiterten Beziehungen gesprochen und dem Kram, den ihr von eurem Ex da noch habt und den ihr da hinbringt und so weiter.
1: Ja, und ich finde, so zu richtig schmerzhaftem Liebeskummer, da gehört auch immer Musik dazu. Wir haben hier gleich bei Radio Essen Oliver John für euch. Der hat gerade seine erste Debütsingle veröffentlicht, die heißt Memories of You. Und worum es da geht, das hat er uns im Interview verraten.
2: Es geht um eine chaotische Zeit in meinem Leben. Ich habe damals ein Mädchen gedatet, das aber gleichzeitig noch wen anders gedatet hat. Irgendwann dachte ich mir, ich muss das Ganze beenden. Und dann haben mein Freund und ich diesen Song dazu geschrieben und er sollte aber trotzdem fröhlich sein nach dem Motto, hey, alles wird gut.
1: Ja, klingt doch schön, aber eine richtig miese Nummer von dieser Freundin.
0: Ja, hat aber zu einer coolen Nummer geführt, muss man sagen. Der Song, eine Mischung, ihr werdet es gleich hören, aus Melancholie, aber auch so ein bisschen Country-Vibes. Ne? Richtig schön und ganz neu bei Radio Essen.
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0: Das ist wirklich eine richtig, richtig schöne Nummer. Oliver John, ganz neu bei Radio Essen. Und wir geben nochmal ein Update von den Straßen. Gerade eben im Radio Essen Verkehrsservice um halb, ja, die Horrormeldung, ne? A40 Essen Richtung Duisburg zwischen Mülheim-Heißen und Mülheim-Winkhausen. Da gab es einen Unfall und die Autobahn musste da kurzzeitig, können wir jetzt sagen, gesperrt werden. Kathi, du bist gerade nochmal rausgerannt, hast mit der Autobahnpolizei gesprochen. Was ist der neueste Stand?
1: Ja, also der Unfall ist wohl passiert schon vor einer Stunde, aber so viele Infos gibt es dazu eigentlich gar nicht. Ich weiß nur, dass mehrere Autos beteiligt waren und du hattest es gesagt, die Fahrbahn war auch kurzzeitig gesperrt. Mhm. Inzwischen wird da noch ein bisschen aufgeräumt, aber die Fahrbahn ist wohl wieder frei.
0: Okay, das heißt für euch trotzdem, dass es durch diese kurzzeitige Sperrung einen langen Stau gab, beziehungsweise sich ein langer Stau entwickelt hat. Aktuell ist der 10 Kilometer lang schon ab Gelsenkirchen Süd und ihr braucht immer noch eine Stunde länger. Aber das sollte sich hoffentlich jetzt in den nächsten Minuten auflösen. Wir wünschen euch auf jeden Fall bis dahin dann weiterhin eine sichere Fahrt und viel, viel Geduld. Aber das lässt sich doch ganz gut aushalten mit Musik. Jetzt. Jawohl, von den Cranberries und Zombie bei Radio Essen. Im Zweifelsfall würde ich sagen, jetzt gleich mal alle Wut rauslassen.

0: herrlich. Ich hoffe, das hat geholfen, vielleicht im Straßenverkehr ein bisschen Wut rauszulassen. Hier bei Radio Essen, Zombie, The Cranberries waren das. Und wir haben gleich noch Miley Cyrus für euch. Beziehungsweise eigentlich nennt sie sich ja jetzt nur noch Miley, ne? Warum eigentlich?
1: Ja, das hat einen ziemlich, ehrlich gesagt, traurigen Grund. Mhm. Wir erinnern uns ja bestimmt noch alle an Dolly Parton, ne? Berühmte Country-Sängerin, weil ihre Patentante, die ist verstorben. Sie brauchte ein bisschen Änderung und hat jetzt eben einfach mal ihren Namen geändert, ihren Künstlernamen.
0: Und jetzt gibt sie hier mit diesem Titel Midnight Sky. Vor den Nachrichten.
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1: Mit Christian Böder. Schönen guten Tag. Vom Perso über den Reisepass bis hin zum Führerschein. Bald schon gibt es die Möglichkeit, alles auf dem Smartphone dabei zu haben und sich dann auch online ausweisen zu können. Der Bundestag hat am Nachmittag den Weg freigemacht für die digitale Brieftasche DU. Die App soll Anfang kommenden Jahres starten und Behördengänge oder Vertragsabschlüsse im Netz einfacher machen. Die Einzelheiten dazu hat José Nasiandi.
2: Ab dem 2. Januar soll es losgehen. Mit der App können Nutzerinnen und Nutzer dann zum Beispiel die Volljährigkeit nachweisen, ein Bankkonto eröffnen oder Verträge bei Strom- und Mobilfunkanbietern abschließen. Zum Start machen etwa 40 Anbieter mit, darunter auch die Post. Weitere Funktionen sollen schrittweise dazukommen. Geplant ist, dass in Zukunft auch Dokumente wie der Führerschein, der Fahrzeugschein oder Zeugnisse digital auf dem Smartphone sicher verfügbar sind. Beim Datenschutz soll gelten, übertragen werden nur die Informationen, die für den jeweiligen Nachweis nötig sind. Wer zum Beispiel sein Geburtsdatum belegen muss, soll dafür nicht auch noch seine Adresse preisgeben müssen. Die App wird durch eine PIN, Gesichtserkennung oder einen Fingerabdruck geschützt. Und wichtig ist auch, die Nutzung bleibt freiwillig. Und bis die digitale Brieftasche bei viel mehr Anbietern und für möglichst viele Dokumente funktioniert, wird es noch ein bisschen dauern.
1: Und hier haben wir weitere Nachrichten kompakt zusammengefasst. Der seit 2 Wochen geltende Tankrabatt wird noch nicht von den Mineralölkonzernen weitergegeben. Nach Angaben des IFO-Instituts und des Deutschen Instituts für Wirtschaftsforschung sind es erst aktuell nur 2/3 der Steuersenkungen, die auch bei den Verbrauchern ankommen. Laut Bundeskartellamt ist die Lücke etwas größer bei Benzin als bei Diesel. Nach massivem öffentlichen Druck hat US-Präsident Trump einen Rückzieher gemacht und eine heftig umstrittene Live-Übertragung einer Hinrichtung abgesagt. Trump erklärte in sozialen Medien, der Verurteilte werde wie vorgesehen durch ein Erschießungskommando des US-Militärs exekutiert, aber dieses Ereignis werde nicht übertragen. Der verurteilte Amokläufer hatte 2009 auf einem Militärstützpunkt in Texas 13 Menschen erschossen. In Brüssel läuft der Herbstgipfel der EU. Ein Streitpunkt ist der Haushalt für die Jahre 2028 bis 2034. Deutschland und andere Staaten wie die Niederlande, Schweden und Österreich wollen weniger zahlen. Fast alle Autofahrer kennen sie, aber nur wenige haben sie in den vergangenen Jahren auch nutzen müssen. Die Notrufsäulen an den deutschen Autobahnen. Schon bald könnten sie komplett verschwinden. Die Autobahn GmbH prüft, ob das Meldesystem weitergeführt werden soll. Das zeigt eine Antwort des Bundesverkehrsministeriums auf eine parlamentarische Anfrage hin. Hintergrund für das Aus ist schlichtweg die technische Entwicklung, die die Notrufsäulen überflüssig macht. Fast alle Autofahrer haben ein Smartphone mit dabei. Dazu kommt auch das automatische Notrufsystem eCall, das alle nach 2018 gefertigten Autos eingebaut haben sollten. Eingeführt wurden die ersten Notrufsäulen Mitte der 50er Jahre. Aktuell gibt es noch 17.000 davon. Ihr Betrieb kostete im vergangenen Jahr 4,5 Millionen Euro. Soweit die Meldungen mit Christian Böder.
3: Kurz nach 5, wir schauen eben noch aufs Wetter bei Radio Essen und das ist für Mitte Oktober, finde ich, noch ziemlich schön. Ich sehe viel Sonne am Himmel, ein paar kleine Wolken. Unsere Radio Essen Wetterbude in Steele, die misst gerade 19 Grad und mehr wird's auch heute nicht. Morgen sieht's dann ähnlich aus wie heute, viel Sonne, ein paar Wolken und auch maximal 19 Grad.
4: Der Radio Essen Verkehrsservice kurz nach 5 mit allen Staus jetzt ab 11 Minuten. Die A40 Duisburg Richtung Essen zwischen Mülheim-Heißen und Holsterhausen 5 Kilometer plus 11 Minuten. Die 40 dann Dortmund Richtung Duisburg zwischen Gelsenkirchen Süd und Frohnhausen 7 Kilometer Stau nach einem Unfall, aber in Anführungsstrichen nur noch 25 Minuten, die er da länger braucht. Die A52 Düsseldorf Richtung Essen zwischen Tiefenbruch und Kettwig 4 Kilometer plus 11 Minuten und dann ein Stück weiter zwischen Essen Süd und dem Dreieck Essen-Ost 2 Kilometer, aber auch 11 Minuten, die oben drauf kommen. Im Essener Stadtverkehr noch einige lange Staus, zum Beispiel die Bottroper Straße und die Essener Straße stadtauswärts. Die Gladbecker Straße, fast die gesamte Gladbecker Straße stadtauswärts, aktuell sogar plus 20 Minuten. Ein dicker Stau auch auf der Herzogstraße, schon angefangen ab der Katzenbruchstraße Richtung Frillendorfstraße, eine halbe Stunde kommt oben drauf. Dann haben wir noch die Hans-Böckler-Straße in Richtung Friedrichstraße, die Ruhrallee in Richtung A52 und weiter Richtung Wuppertaler Straße. Auch da dauert es länger. Und die Felberter Straße statt einwärts Richtung Werden-S-Bahnhof in der Baustelle plus 10 Minuten. Geblitzt werdet ihr auf der alten Essener Straße statt einwärts in der 30er-Zone, beziehungsweise jetzt seit 17 Uhr ist es eine 50er-Zone. Ändert nichts am Blitzer, der Knöllchen Kalle steht da. Gute Fahrt euch!
3: Wunderschönen Donnerstagnachmittag. Hier sind Kati Strickeling und Mario Alt.
4: Ja, hallo. Wunderschön auch für Schornsteinfeger. Es ist nämlich der Tag des Schornsteinfegers.
3: Mensch, was es nicht alles gibt. Als Kind fand ich Schornsteinfeger irgendwie immer ein bisschen gruselig.
4: Ja, vielleicht liegt es daran, dass du kein Glück hast oder hast du nie einen berührt.
3: Nee, ich weiß auch nicht. Die standen immer vor der Tür, hatten dann so einen coolen Anzug an, hatten manchmal auch so ein bisschen Asche im Gesicht. Ein fremder Mann. Ich dachte mir, was willst du hier? Du willst in mein Haus?
4: Ja, nee, das kriegen wir noch hin. Heutzutage ist das anders. Euch Schornsteinfegern, ihr seid cool. Alles Gute.
3: Ich habe jetzt auch keine Angst mehr.
4: Sehr gut, einen richtig, richtig coolen Job.
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0: Hier ist Radio Essen für euch am Donnerstag. Einen schönen Start in den Feierabend.
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0: Ach ja, der Zitronenbaum von Fool's Garden hier bei Radio Essen.
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2: Du Mario, ich habe gerade mal gezählt, ne? Wenn mir jetzt jemand ein Mikro in die Hand drücken würde und dann sagt, los Kati, sing mal hier ein bisschen Karaoke, dann könnte ich glaube ich so 5 Songs ohne Text direkt hier auf der Stelle performen.
0: Also du hast gerade ein Mikro vor dir, ne? Aber ich würde sagen, das ersparen wir euch alle da draußen, euch allen jetzt, jetzt mal.
2: Was soll das denn jetzt heißen?
0: Ja, welche Songs könntest du denn performen?
2: Also auf jeden Fall My Heart Will Go On aus Titanic und All of Me von John Legend.
0: Okay, das sind richtige Klassiker. Die könnt ihr, die kannst du heute Abend auch auf die Bühne bringen, nämlich bei der Karaoke Night im Gentle M in der Innenstadt. Um 21 Uhr geht's da los.
2: Ja, da könnt ihr wie jeden Donnerstag dann auf einer kleinen Bühne eure Lieblingssongs singen. Natürlich kostenlos.
0: Ja, mehr Veranstaltungstipps bekommt ihr auf radioessen.de. Und mit dem hier könnt ihr schon mal ein bisschen üben.
2: Oh ja.
0: Bon Jovi. It's my life. 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

0: Und jetzt alle. My Life. 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
0: Das hat Christian Banja für uns mitgebracht. Hallo.
2: Guten Tag.
0: Christian, in der Innenstadt, da ist gestern ja ein Gefangener geflüchtet, der eigentlich auf dem Weg zu einem Arzttermin war und das in einer radiologischen Praxis am Kennedyplatz. Der Gefangene ist mit seinen zwei Komplizen jetzt immer noch auf der Flucht. Die Frage, die sich jetzt natürlich jeder stellt, wie konnte das Ganze passieren?
2: Das ist tatsächlich auch eine gute Frage. Es waren ja zwei Justizvollzugsbeamte mit dabei, aber die wurden eben von zwei maskierten, bewaffneten Männern überwältigt. Zu dem konkreten Fall wollen sich weder die JVA Essen noch das NRW-Justizministerium äußern. Aber sie haben uns erklärt, wieso Arztbesuche für Gefangene normalerweise ablaufen.
0: Okay, und wie?
2: Also wie doll das abgesichert wird, das wird tatsächlich von Fall zu Fall entschieden, abhängig davon, weswegen jemand im Gefängnis sitzt und ob er eher als aggressiv gilt oder nicht. Die Arztpraxis bekommt dann vorher Bescheid, wenn ein Gefangener kommt. Und die Gefangenen selber, die erfahren erst kurz vorher, dass es für sie nach außerhalb geht, zum Arzt.
0: Die ganze Geschichte gleich auch nochmal Thema hier bei uns in der Sendung. Jetzt erstmal weitere Meldungen im Überblick.
2: Die Firmen bei uns im Ruhrgebiet sind ganz vorsichtig optimistisch. Das geht aus dem Ruhrlagebericht der Industrie- und Handelskammern hervor. Von einem dauerhaften Aufschwung kann aber noch keine Rede sein. An der Umfrage haben sich fast 700 Unternehmen aus dem Ruhrgebiet beteiligt. Im Dezember letzten Jahres ist eine Schlägerei auf einem Supermarktparkplatz in Krai eskaliert. Ein 28-Jähriger hat einem anderen jungen Mann mit einem Messer in den Oberkörper gestochen. Das Opfer musste damals ins Krankenhaus und jetzt kommt der 28-Jährige für 8 Jahre ins Gefängnis. Das hat ein Gericht entschieden. Und das ist unsere gute Nachricht jetzt hier bei Radio Essen. Die Ampel am Kreisverkehr Berliner Platz in der Innenstadt ist fast wieder einsatzbereit. Sie soll morgen oder Anfang nächster Woche in Betrieb gehen. Bis dahin regelt dort weiter eine Baustellenampel den Verkehr und das schon seit Anfang September. Warum dauert die Reparatur so lange? Die Anlage ist groß und komplex, sagt die Stadt. Unter anderem mussten 1200 Meter neue Steuerkabel eingezogen werden. Allein die Lieferung der Kabel hat mehrere Wochen gedauert. Und das waren die Nachrichten für und aus Essen mit Christian Banier. Hier geht es weiter mit der Radio Essen Spätschicht.
3: Und das ist ein richtig angenehmer Donnerstagabend hier bei Radio Essen. Wir schauen aufs Wetter und ja, ich sehe blauen Himmel, ich sehe noch ein bisschen die Sonne. 18 Grad messen wir gerade an unserer Radio Essen Wetterbude im Südviertel. Der Morgen, der startet dann ähnlich mit viel Sonne und ein paar Wolken am Himmel bei maximal 19 Grad.
0: Der Radio Essen Verkehrsservice kurz nach 5:30 mit allen Staus ab 10 Minuten. Die A40 Duisburg Richtung Essen zwischen Mülheim-Heißen und Holsterhausen 4 Kilometer plus 10 Minuten. Die A42 Kamp-Lindfort in Richtung Dortmund zwischen Gelsenkirchen Zentrum und dem Kreuz Herne 6 Kilometer plus 12 Minuten. Die A42 jetzt Dortmund in Richtung Kamp-Lindfort, da braucht ihr zwischen Gelsenkirchen Zentrum und dem Kreuz Essen Nord 10 Minuten länger, 4 Kilometer Stau. Die A52 Düsseldorf Richtung Essen zwischen dem Dreieck Breitscheid und Essen Kettwig, 3 Kilometer Stau, macht auch hier 10 Minuten mindestens Zeitverlust. Im Essener Stadtverkehr noch ein Stau auf der Felberter Straße Richtung Werden S-Bahnhof plus 10 Minuten. Dann ist die Mülheimer Straße in Richtung Frohnhauser Straße voll, hier aktuell plus 10 Minuten. Die Hans-Böckler Straße in Richtung Friedrichstraße, auch da staut es sich ganz schön, genauso wie auf der Ruhrallee in Richtung A52. Die Herzogstraße in Richtung Burggrafenstraße, da dauert es länger. Die Altenessener Straße in Richtung Kaiser-Wilhelm-Park dauert auch, da steht hier auch ein bisschen im Stau. Genauso wie auf der Gladbecker Straße ab der Kreuzung Höfelstraße hier sogar plus 20 Minuten. Und dann schließen wir es ab mit der Bottropper und der Essener Straße in Richtung A42 jeweils 10 Minuten plus. Ein Blitzer steht auf der Dahlhauser Straße in Richtung Bochum, der Knöllchenkalle. Gute Fahrt!
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3: Kathi Strickeling und Mario Alt. Hallo.
0: Kathi, ich hab's gerade getan. Zum ersten Mal in diesem Jahr.
3: Was hast du getan, Mario?
0: Ich habe meine ersten Spekulatius gegessen.
3: Ach so, die auf der Theke stehen in der Redaktion.
0: Ja,
3: diese halbleere Packung.
0: Die haben wir geschenkt bekommen. Jetzt ist sie leer, glaube ich, fast. Aber ich hatte so einen Hunger. Eigentlich fast 20
3: ich
0: Grad.
3: Dir, ne? Ich muss dir was beichten. Die ist halb leer und ich bin der Grund.
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0: Neue Musik ist das bei Radio Essen von The Bowser Magnetic. Und jetzt sprechen wir über das Thema, was uns gestern den ganzen Tag beschäftigt hat und was auch heute noch großes Thema ist. Essen ist sowieso mal wieder in den Medien in ganz Deutschland. Denn es geht um einen Häftling, der auf dem Weg zu einem Arzttermin war und jetzt spurlos verschwunden ist. Die Polizei Essen, die sucht nach ihm. Der ist ein flüchtiger Mann, also ein Gefangener aus der JVA in Essen.
1: Ja, er war gestern Mittag in Begleitung von zwei Justizbeamten in einer Praxis auf dem Kennedyplatz. Und da wurde er dann von zwei Komplizen befreit. Sie haben die Beamten überwältigt und gefesselt.
0: Ja, das ist wirklich eine krasse Nummer, wie im Film, aber totale Realität. Sie sind dann auf dem E-Scooter geflüchtet. Das ist natürlich ein bisschen perplex. Ja. Aber wir haben uns natürlich gefragt, wie kann das passieren? Und das haben wir dann Dr. Caroline Ann Schlösser gefragt. Die ist Sprecherin vom Landesjustizministerium.
2: Also natürlich gehen wir davon aus, dass der Vollzug sicher ist und es da keine Lücken gibt. So ein Fall gibt natürlich Anlass dafür nachzuschauen. Es ist natürlich so, wie bei allen Sicherheitsthemen im Vollzug, es gibt Stellschrauben, an denen Kontakte nach außen bestehen. Und da müssen wir schauen, ob da irgendwie eine Lücke im Sicherheitssystem war.
1: Ja, wo die Lücke war, das muss die Polizei jetzt ermitteln. Beim Transport des Gefangenen lief aber erstmal eigentlich alles ordnungsgemäß und nach Plan, sagt Schlösser.
2: Im konkreten Fall war es so, dass er im Einzeltransport wie üblich gebracht worden ist, dass ihn zwei Justizvollzugsbedienstete begleitet haben, die mit Waffen und Pfefferspray ausgestattet waren und er selbst war an den Füßen gefesselt.
0: Ja, krass sogar, ne? An den Füßen gefesselt. Bei so einem Transport muss vorher immer geguckt werden, wie gefährlich ist der Gefangene und wie hoch ist die Gefahr eben, dass er abhaut.
1: Und das wurde natürlich auch in diesem Fall geprüft. Trotzdem ist er jetzt eben auf der Flucht. Die Polizei sucht ihn immer noch, auch mit Foto. Das findet ihr auf radioessen.de.
0: Ja, da findet ihr auch das ganze Interview und noch mehr Hintergründe zusätzlich zu dem Foto zur Flucht von einem Gefangenen aus der JVA in Essen gestern.

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1: Ja, komm drauf an, wer der bessere Stecher ist.
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0: Optimist ist das hier bei Radio Essen am Donnerstag Nachmittag, spät Nachmittag schon. Und deswegen übergebe ich jetzt das Mikro an den Kollegen Markus Steinacker. Der spricht unter anderem über die Zuckersteuer. Ja, damit sage ich tschüss. Ich bin Mario Alt. Wenn ihr mögt, hören wir uns morgen wieder.
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1: Mit Christian Böder, schönen guten Tag. Es ist ein langer Tag heute im Berliner Bundestag. Über eine ganze Reihe an Gesetzen der schwarz-roten Koalition wurde und wird heute abschließend beraten. Lenny Hoppe aus dem News-Team. Jetzt am Nachmittag wurde zum Beispiel die gesetzliche Grundlage für die digitale Brieftasche beschlossen.
2: Genau, in Zukunft soll es möglich sein, sich mit der DU-App auf dem Smartphone auszuweisen. In dieser digitalen Brieftasche können zum Beispiel der Personalausweis, der Reisepass oder der Führerschein als digitales Dokument hinterlegt werden. Soll den Alltag erleichtern, das Smartphone soll so zum Ausweis werden. Ältere Menschen sollen ihren Personalausweis nicht mehr erneuern müssen und beim Umzug muss der neue Wohnort im Reisepass nicht mehr nachgetragen werden. Beschlossen wurde schon vorher außerdem die Reform der Notfallversorgung. Damit sollen Notaufnahmen und Rettungsdienste entlastet werden. Patienten sollen außerdem schneller an den richtigen Arzt kommen. Kernziel ist es, dass nur noch die Menschen in die Notaufnahme kommen, die dort auch wirklich hingehören.
1: Und es geht aktuell ja noch weiter im Bundestag. Um kurz nach 11 in der Nacht geht es ja dann unter anderem um die Tabaksteuer.
2: Ja, geplant ist eine regelmäßige Erhöhung der Steuer auf Tabakprodukte über einen Zeitraum von 4 Jahren. Im Jahr 2030 könnte eine Packung mit 20 Zigaretten dann knapp 4 Euro mehr kosten als jetzt. Durch die Tabaksteuer erhofft sich die Bundesregierung allein im nächsten Jahr rund 756 Millionen Euro mehr Steuern. Gleichzeitig sollen vor allem Kinder und Jugendliche durch die hohen Preise vom Rauchen abgehalten werden. Neben den schon genannten Gesetzen ging und geht es heute außerdem noch um mehr Rechte für Gewaltopfer, ein Gesetz für mehr nachhaltige Flugkraftstoffe oder neue Regeln gegen Bürokratie in der Landwirtschaft. Um kurz nach 2 Uhr soll dann im Bundestag Schluss sein mit dem Mammutprogramm.
1: Vielen Dank, Danny. Und hier haben wir weitere Nachrichten in der Zusammenfassung. Bundeswirtschaftsministerin Reiche muss einen Beitrag auf Instagram löschen. In einem Video sprach sie über die Linke als Partei, die Antisemitismus offen lebt. Die Linke hatte dann geklagt und einen Eilantrag beim Bundesverfassungsgericht eingereicht mit Erfolg. Im Mittleren Osten verlagern sich die Angriffe zunehmend auf die arabische Halbinsel. Innerhalb von 2 Wochen haben die vom Iran unterstützten Houthi-Milizen im Jemen 20 Mal den internationalen Flughafen von Riad angegriffen, der Hauptstadt von Saudi-Arabien. Insgesamt starben dabei 17 Menschen und mehr als 330 wurden verletzt. Die Mieten in Deutschland steigen mittlerweile schneller als die Inflation. Nach Angaben des Kieler Instituts für Weltwirtschaft stiegen die Mietpreise im dritten Quartal um 3,7% im Vergleich zum Vorjahreszeitraum. Den stärksten Anstieg verzeichneten Berlin und Düsseldorf. Nach der spektakulären Befreiung eines Häftlings in Essen beschäftigt sich morgen der Rechtsausschuss des NRW-Landtags mit dem Fall. Der befreite Kriminelle und seine beiden Helfer sind immer noch auf der Flucht. Die Tat ereignete sich am helllichten Tag. 2 Justizvollzugsbedienstete hatten einen Häftling zu einer Arztpraxis am Essener Kennedyplatz gebracht. Im Hausflur wurden sie dann von 2 Maskierten überfallen, mit einer Waffe bedroht und gefesselt. Die Unbekannten und der Befreite entkamen. Der 34-Jährige saß wegen Drogendelikten und gefährlicher Körperverletzung in U-Haft. Das waren die Nachrichten mit Christian Böder.
3: Das Wetter.
4: Es geht noch aufgelockert in die Nacht, dann ziehen teilweise schon dichtere Wolken rein, stellenweise gibt's auch wieder Nebel. Morgen ist es dann auch eher dichter bewölkt, morgen Abend erreichen uns erste Regenschauer. Bei den Temperaturen passiert aber nicht viel, in der Nacht um 10 Grad, am Tag maximal noch 19 bis 22.
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4: Der Feierabendverkehr rollt, beziehungsweise er steht leider größtenteils. Hier kommt alles ab 20 Minuten Zeitverzug. A3 Oberhausen Richtung Köln zwischen Solingen und Kreuz Leverkusen 8 Kilometer, 41 Minuten plus. Die A4 von Aachen in Richtung Köln zwischen Frechen Nord und Köln-Eiffeltor 6 Kilometer Stau, 40 Minuten plus. Die A4 von Olpe in Richtung Aachen zwischen Kreuz Köln Ost und Kreuz Köln Süd 6 Kilometer, 22 Minuten plus. Die A44 Dortmund Richtung Kassel zwischen Lichtenau und Diemelstadt, 10 Kilometer Stau, 24 Minuten plus. Und die A59 Düsseldorf in Richtung Köln zwischen Dreieck Monheim Süd und dem Ausbauende der A59, 5 Kilometer Stau, eine halbe Stunde plus. Kommt gut durch. Dass zu viel Zucker nicht gut ist, das ist jetzt nichts Neues. Dass die Bundesregierung die Zuckersteuer deshalb einführen will, schon. Und in dem Zusammenhang lohnt sich das eben doch mal genauer hinzugucken. Wo lauern denn geheime Zuckerfallen? Hört ihr gleich. Markus Steinacker hier. Hallo.
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0: Schönen Donnerstagabend, Markus Steinacker hier und gerade wird ja viel über die geplante Zuckersteuer der Bundesregierung gesprochen. Da denkt man natürlich sofort an Cola und Limo und sowas, aber da wissen wir ja immerhin, was wir in uns reinkippen, sag ich mal. Kollege Robert Jans, was sind denn so die versteckten Zuckerbomben im Alltag?
1: Also so der klassische Tomatenketchup, ne, den wir uns so schön auf unsere Pommes klatschen. Mhm. Der hat pro 100 Gramm mal ganz entspannt über 20 Gramm Zucker, also so ungefähr 7 bis 8 Zuckerwürfel. Auch der Fruchtjoghurt, den ich mir hier morgens immer reinhaue, da kommt in so einer kleinen Portion richtig was an Zucker zusammen. Wobei man fairerweise auch sagen muss, in der Nährwerttabelle, da wird auch der natürlich enthaltene Milchzucker mitgerechnet. Heißt also nicht automatisch, dass das jetzt alles der böse Haushaltszucker ist.
0: Ja gut, aber dann esse ich morgens einfach mein gesundes Müsli und bin fein raus.
1: Ne? Ja, nicht unbedingt. Also gerade beim Knuspermüsli, das magst du doch so gerne. Ne? Da lohnt sich der Blick auf die Nährwerttabelle. Manche Sorten sind da nämlich auch echte Zuckerbomben. Und Begriffe wie Honig oder Agavendicksaft, ja, die klingen zwar erstmal natürlich und nach Öko, aber am Ende liefern die auch oft, vor allem eins, viel Zucker.
0: Okay, dann bräuchte ich jetzt bitte noch einen richtigen Aha-Moment, Robert. Was gilt denn als wirklich gesund, ist aber ein Zuckeralbtraum?
1: Ganz klar Orangensaft. Ja, ein großes Glas mit 250 Millilitern hat ungefähr 22 bis 23 Gramm Zucker. Und jetzt der Vergleich, in derselben Menge Coca-Cola stecken rund 27 Gramm. Also zuckermäßig ist das ein Kopf-an-Kopf-Rennen. Der Unterschied, beim Saft kommt der Zucker aus den Früchten und liefert zum Beispiel auch Vitamin C. Trotzdem zählt die WHO den Zucker in Fruchtsäften zu den sogenannten freien Zuckern.
0: Okay, ja, von diesen freien Zuckern sollte man sich laut WHO weniger als 50 Gramm am Tag gönnen, noch besser unter 25. Also der Blick aufs Etikett lohnt sich nicht nur bei Cola. Und was ihr von der Zuckersteuer haltet, das haben wir euch auf der Straße gefragt. Hören wir gleich in gut einer halben Stunde. Jetzt hören wir erstmal Pink, Just Like a Pill. Ich hoffe, keine Globuli-Pillen hier, wegen Zucker, ne? Ist ja auch drin.
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1: Am 15. Oktober mit Christian Bannier aus den Radio Essen Nachrichten.
2: Und Kathi Strickeling aus der Radio Essen Online-Redaktion. Hallo, schön, dass ihr mit dabei seid.
1: Und wir sprechen jetzt über alles, was heute wichtig gewesen ist. Ein Gefangener ist in der Essener Innenstadt geflohen, mitten auf dem Weg zu einem Arzttermin. Die Suche ist auch heute weitergelaufen und wir fragen, wie konnte das überhaupt passieren? Außerdem, Ivonik soll nicht von BASF übernommen werden und die Ampel am Berliner Platz ist fast fertig repariert. Fangen wir mit dem Thema an, das heute viele beschäftigt hat. Diva Gündüz müsste eigentlich im Gefängnis sitzen. Stattdessen ist er seit gestern auf der Flucht und die Polizei sucht ihn noch immer. Sein Foto findet ihr bei uns auf radioessen.de.
2: Passiert ist das auf dem Weg zu einem Arzttermin. Er hatte einen Termin in einer radiologischen Praxis am Kennedyplatz. Ja, und genau da ist er entwischt. Zwei Komplizen haben die Justizvollzugsbeamten überwältigt, die dabei waren. Die Männer waren maskiert und bewaffnet.
1: Ich habe noch mal kurz mit der Essener Polizei gesprochen. Die gehen allen Hinweisen nach. Es sind wohl auch schon einige Hinweise reingekommen, aber dieser entscheidende Hinweis, der dann wirklich zum Gesuchten führt, der war bis jetzt noch nicht dabei.
2: Und die Frage, die viele stellen, warum musste er überhaupt raus aus dem Gefängnis? Warum konnte der Arzt nicht einfach rein?
1: Ja, das passiert in den meisten Fällen tatsächlich. Das sagt der Bund der Strafvollzugsbediensteten NRW, dass die Ärzte eben zum Gefängnis hinfahren. Aber manchmal geht das eben nicht. Er hatte einen Termin bei einem Radiologen. Ja, und die Technik, die man dafür braucht, die kann ein Arzt nicht einfach mal eben ins Gefängnis mitbringen.
2: Das ist natürlich verständlich. Und wie wird so ein Arztbesuch dann abgesichert? Dafür haben wir mit Caroline Anschlösser vom Justizministerium gesprochen.
3: Im konkreten Fall war es so, dass er im Einzeltransport wie üblich gebracht worden ist, dass ihm zwei Justizvollzugsbedienstete begleitet haben, die mit Waffen und Pfefferspray ausgestattet waren und er selbst war an den Füßen gefesselt.
1: Wie abgesichert wird, das hängt laut Justizministerium immer vom Einzelfall ab, also davon, warum jemand im Gefängnis sitzt und wie er eingeschätzt wird. Die Arztpraxis bekommt vorher Bescheid und die Gefangenen selbst erfahren erst kurz vorher, dass es für sie nach draußen zum Arzt geht.
2: Das klingt eigentlich durchdacht, trotzdem hat es in diesem Fall nicht gereicht. Die Frage, wie die Komplizen von dem Termin gewusst haben konnten, die ist auch noch offen. Die Hintergründe werden ermittelt.
1: Und jetzt schauen wir auf ein anderes großes Thema heute, Ivonik. Der Chemiekonzern aus dem Südviertel soll nicht von BASF übernommen werden, das sagt die NRW-Landesregierung.
2: BASF aus Ludwigshafen hatte Ivonik ein Übernahmeangebot gemacht. NRW-Wirtschaftsministerin Neubauer will das nicht. Sie setzt sich dafür ein, dass Ivonik und die mehr als 11.000 Beschäftigten hier in NRW bleiben.
1: Auch Oberbürgermeister Thomas Kufen hat sich dazu geäußert. Er sagt, die Debatte sei ein Weckruf, nicht nur für Essen, sondern für den Chemiestandort Deutschland insgesamt. Es gehe um gute Arbeitsplätze und um die wirtschaftliche Stärke des Landes.
2: In Essen stehen ja nicht nur Produktionsstandorte auf dem Spiel, sondern auch die Konzernzentrale, also Jobs in Produktion, Management und Entwicklung. Da geht es also um eine ganze Menge.
1: Ein Gericht in Essen hat ein Urteil gesprochen, das einen Fall aus Krai abschließt. Im Dezember letzten Jahres ist auf einem Supermarktparkplatz in Krai eine Schlägerei eskaliert. Ein 28-Jähriger hat einem anderen Mann mit einem Messer in den Oberkörper gestochen.
2: Das Opfer musste ins Krankenhaus und jetzt kommt der 28-Jährige für 8 Jahre ins Gefängnis wegen versuchten Totschlags und gefährlicher Körperverletzung.
1: Dann noch kurz zum Verkehr. Wer regelmäßig am Berliner Platz unterwegs ist, der kennt das. Seit Anfang September läuft dort nur eine Baustellenampel. Die richtige Ampel ist ausgefallen.
2: Ja, und die Reparatur hat eben eine Weile gedauert. Die Anlage ist groß und komplex. Der Fehler lag im Steuerkabel und es mussten rund 1200 Meter neues Kabel bestellt und eingezogen werden. Kein Standardkabel, deshalb hat allein die Lieferung schon mehrere Wochen gedauert.
1: Jetzt kommt aber die gute Nachricht. Die Arbeiten sind fast durch. Die Ampel soll morgen oder Anfang nächster Woche wieder normal laufen. Bis dahin bleibt die Baustellenampel natürlich noch stehen. Und dann noch zwei kurze Sachen. In Burg Altendorf wird die alte Kita an der Möllerneistraße abgerissen, aber erst, wenn der Neubau fertig ist. Die Stadt baut auf dem Gelände eine neue Kita mit Platz für 100 Kinder und einer Solaranlage auf dem Dach. Ende 2028 soll alles fertig sein. 8 Millionen Euro investiert die Stadt dafür.
2: Und es gibt noch ein Projekt, das diese Woche an der Bodelschwingschule in Altendorf läuft. Ziel ist weniger Beleidigungen und Wutausbrüche im Unterricht. Die Kinder lernen, wie sie mit schwierigen Gefühlen umgehen können, um besser mit ihren Schulkameradinnen und Kameraden zurechtzukommen.
1: Und jetzt zum Schluss noch unsere gute Nachricht. Die Essener Domsingknaben, die sind nach Südafrika geflogen. Sie touren durch das Land, geben mehrere Konzerte und schauen sich auch ein soziales Projekt an.
2: Sie sind jetzt also offiziell Kultur- und Friedensbotschafter. Wer die Reise mitverfolgen möchte, der kann das auf dem Instagram-Account der Domsingknaben tun.
1: Und das war der Nachrichtenüberblick für heute am 15. Oktober. Die nächsten Nachrichten bei uns aus Essen hört ihr morgen früh wieder und zwar ab 5.30 Uhr.
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4: Das Wetter dreht wieder auf nass, grau, aber langsam. Wir kommen noch trocken durch die Nacht, auch wenn schon dichtere Wolken reinziehen. Morgen ist es auch erstmal nur im Westen NRWs stark bewölkt. Teilweise ist es sogar noch ein bisschen aufgelockert. Morgen Abend ziehen dann aber erste Regenschauer rein. Und an den Temperaturen ändert sich aber auch nichts. Maximal morgen noch 19 bis 22 Grad.
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4: Und hier kommen die Staus ab einer Viertelstunde Zeitverzug. Die A1 Euskirchen Richtung Dortmund zwischen Köln-Bocklemünd und Kreuz Leverkusen. 7 Kilometer, eine Viertelstunde plus. Die A4 einmal von Aachen in Richtung Köln zwischen Kreuz Köln-West und Köln-Eiffeltor. 6 Kilometer Stau, 37 Minuten plus. Jetzt die A4 von Olpe in Richtung Aachen zwischen Kreuz Köln-Ost und Kreuz Köln-Süd. 6 Kilometer Stau, 17 Minuten plus. Und die A59 Düsseldorf in Richtung Köln zwischen Dreieck Monheim-Süd und im Ausbauende der A59 4 Kilometer Stau, noch eine halbe Stunde plus. Kommt gut durch. Die Bundesregierung will die Zuckersteuer einführen. Gute oder schlechte Idee? Was meint ihr? Hören wir gleich.
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4: Markus Steinacker hier mit dem besten Feierabendmix für euch. Sascha hier, If You Believe. Die neue von Nickelback gleich im Anschluss, Make Me Love You. Und Ray sucht ihn immer noch. Where's my husband? Ja, wo ist er? Wo ist er, der Mann? Wir hören's gleich.

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0: Ich wünsche ihr, dass sie ihn bald findet. Ray sucht immer noch ihren Ehemann. Where's my husband? So, süß, sprudelig und bald deutlich teurer. Die Bundesregierung will zuckerhaltige Getränke besteuern. Gestern hat das Kabinett die Pläne dafür auf den Weg gebracht und ab Mitte nächsten Jahres könnten dann zuckerhaltige Getränke teurer werden. Deshalb wollten wir von euch wissen, wie ihr das so findet.
1: Finde ich grundsätzlich jetzt nicht so schlimm.

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2: Zu sagen, ja, nehme ich jetzt noch einen Red Bull oder so.
3: Auf jeden Fall gut, weil es gibt viel zu viele Leute, die viel zu viel Zucker essen. Und ja, ist auf jeden Fall sehr gut. Wasser auf die Eins.
4: Ja, Wasser auf die Eins, nicht schlecht. Bald sollen mit der Zuckersteuer Limos und Co. teurer werden oder eben auch weniger Zucker enthalten. Für Zero-Getränke gilt das dann nicht und auch nicht für Säfte, die Fruchtzucker enthalten.
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1: Mit Christian Böder. Schönen guten Abend. Seit nunmehr 2 Wochen gilt der neue Tankrabatt in Deutschland. Und die Frage, die über allem steht, ist dieselbe wie beim ersten Mal. Geben die Ölkonzerne die Steuersenkung von 17 Cent auch wirklich an uns Verbraucher weiter? Danny Hopper aus dem News-Team, das IFO-Institut und das Deutsche Institut für Wirtschaftsforschung sagen nein.
2: Genau, sie kommen bei ihren Berechnungen zu dem Schluss, dass bisher nur 2/3 der Steuersenkung auch wirklich bei uns angekommen sind. Das DIW zum Beispiel verweist auf Frankreich. Dort gibt's keinen Tankrabatt. Die Spritpreise bei uns seien aber im Schnitt nur um 10 bis 11 Cent pro Liter stärker gesunken als bei den Franzosen, heißt es. Ähnlich sehen es auch der ADAC und das Bundeskartellamt. Die Behörde sagt, bei Benzin sei die Lücke etwas größer als bei Diesel. Für eine umfassende Bewertung sei es aber noch zu früh. Die Mineralölwirtschaft weist wie üblich alles von sich, der Tankrabatt werde in vollem Umfang weitergegeben. Die Weltmarktpreise für Kraftstoffe seien eben permanent in Bewegung, sagt zum Beispiel der Wirtschaftsverband Fuels und Energie. Dass die Autofahrer in Deutschland frustriert sind, kann man aber nachvollziehen, wenn man sich in Europa umschaut. Denn selbst mit Tankrabatt war der Durchschnittspreis für E10 in Deutschland der 4. höchste in der EU.
1: Vielen Dank, Danny. Und hier haben wir weitere Nachrichten in der Zusammenfassung. In einer Mammutsitzung hat der Bundestag mehrere wichtige Entscheidungen gefällt. Unter anderem wurde die Notfallreform beschlossen, mit der Rettungsdienste und Notaufnahmen spürbar entlastet werden sollen. Außerdem wurde der Weg freigemacht für die digitale Brieftasche auf dem Smartphone ab kommendem Jahr. Auf der Tagesordnung der laufenden Sitzung stehen unter anderem noch die Erhöhung der Tabaksteuer. Weil im Schwarzen Meer immer wieder Schiffe von Drohnen angegriffen werden, wird die NATO in einer Sondersitzung sich mit der Lage befassen. Das kündigte Rumäniens Präsident Dan nach einem Treffen mit NATO-Chef Rutte und dem bulgarischen Regierungschef Radev in Brüssel an. Zuvor war kurz hintereinander auf 2 Tankern vor der Küste Rumäniens Feuer ausgebrochen. Richter am Hamburger Oberlandesgericht haben 2 Männer zu mehrjährigen Haftstrafen verurteilt, weil sie für den iranischen Geheimdienst Anschläge in Deutschland geplant haben. Ziele der Attentate waren unter anderem der Vorsitzende der deutsch-israelischen Gesellschaft Beck von den Grünen und der Chef des Zentralrats der Juden Schuster. Trotz voller Hörsäle und vielen jungen Menschen nah beieinander kann Uni einsam machen. Mittlerweile ist jeder 4. Student oder Studentin von Einsamkeit betroffen. Das zeigt eine Umfrage der Techniker Krankenkasse. Wichtigster Faktor fürs Einsamkeitsgefühl ist die jeweilige Wohnsituation und da sind die Ergebnisse überraschend. Denn gerade bei alleinlebenden Studis sind es weniger als 3 von 10, die sich einsam fühlen. Innerhalb einer Wohngemeinschaft und mehr noch in einem Studentenwohnheim fühlen sich die jungen Menschen am einsamsten. Verstärkt wird das Gefühl, wenn Studis frisch umgezogen sind und sich ein neues soziales Netzwerk aufbauen müssen. Die Studienmacher fordern die Hochschulen auf, etwa mit Mentoringprogrammen oder gruppenorientiertem Lernen das Sozialleben der Studenten zu fördern. Das waren die Nachrichten mit Christian Böder.
3: Das Wetter.
4: Es geht erstmal noch relativ entspannt weiter. Wir gehen noch stellenweise aufgelockert in die Nacht. Stellenweise gibt es aber auch wieder Nebel dazu. Das kühlt ab auf 11 bis Minimum 6 Grad. Morgen wird es nochmal mild warm, bis zu 22 Grad. Erstmal auch noch leicht aufgelockert. Nur im Westen halten sich dickere Wolken. Und morgen Abend erreichen uns dann überall erste Regenschauer.
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4: Noch einiges los. Hier kommen die Staus ab 10 Minuten Zeitverzug. A1 Köln Richtung Euskirchen. Zwischen Hürth und Kreuzbliesheim 7 Kilometer Stau, 13 Minuten plus. Die A4 einmal von Aachen in Richtung Köln zwischen Kreuzköln West und Eiffeltor 6 Kilometer, 40 Minuten plus. Und die A4 von Köln in Richtung Aachen zwischen Dreieck Heumer und Kreuzköln Süd 5 Kilometer Stau, eine Viertelstunde plus. A59 einmal von Düsseldorf in Richtung Köln zwischen Leverkusen-Rheindorf und dem Ausbauende der A59, 1 Kilometer Stau, 13 Minuten plus. Und die A59 von Köln in Richtung Bonn zwischen Dreieck Heumer und Köln-Wahn noch 2 Kilometer Stau, 10 Minuten plus. Gute Fahrt! Grüße gehen nochmal raus an den größten Glückspilz hier in NRW. Ein Mann aus dem Kreis Mettmann hat ja 120 Millionen im Lotto gewonnen. Das ist Riesenglück, aber wir können ja auch Glück haben. Im etwas kleineren, im ganz kleinen. Auf jeden Fall haben wir an vielen Ecken Glück. Wo und wie überall, das hören wir gleich nochmal von unserem Atze. Markus Steinacker hier, schönen Abend euch.
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0: Man sagt ja immer, Glück kann man nicht kaufen. Also ich sag mal so, im Fall dieses Mannes, der da 120 Millionen Euro im Lotto gewonnen hat, da trifft das doch zu. Ich meine, er hat einen Lottoschein gekauft, anders hätte er es nicht gekriegt. Naja, man bekommt aber auch vieles umsonst, wenn man mit der richtigen Einstellung durchs Leben geht. Ein Meister in dieser Disziplin ist unser Atze Schröder.
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3: Ja, nee, ist klar.
4: So, was haben wir denn heute für Themen? Siehst du, so sitze ich hier jede Woche, um für euch die bunte Tüte in meinem Kiosk zu mischen. Und diese Woche, ja, ist es wieder ganz besonders schlimm. Trotzdem habe ich irgendwie gute Laune. Ja, pass auf. Der Trick ist doch, dass man sich auf die guten Sachen konzentriert. Ihr kennt doch den Spruch, wenn dir das Leben Zitronen gibt, bestellen Tequila dazu. Ja, ist doch auch so. Man muss die kleinen Geschenke des Lebens annehmen. Hier, mein Nachbar, der hat sich vor Jahren illegal eine Doppelgarage gebaut. Jetzt ist ihm das Bauamt dahinter gekommen und er muss den Schuppen abreißen. Ich sag's euch, eine Woche lang hatte ich gute Laune. Seitdem grüße ich den sogar. Oder nimm doch hier mal Lotto Chico. Super Typ, der ist immer positiv, auch wenn sie ihm Löcher in den Ferrari schießen, ist ja wirklich passiert. Dann sagt der Chico noch, ja, lieber Löcher im Ferrari als Löcher im Fiat Panda. Und jetzt überlegt doch mal, was läuft bei euch besonders gut? Habt ihr heute die letzte Parklücke am Baumarkt bekommen? So nach dem Motto, gestern verkaufe ich mein Auto, heute finde ich einen Parkplatz. Ja, dann freut euch doch für den, der den Parkplatz gebrauchen kann. Es ist ein ewiger Kreislauf. Das Glück kommt und geht und fast immer völlig unerwartet. Denkt doch mal an die Hummer im Vorratsaquarium auf der Titanic. Ja, die hätten doch auch nie gedacht, dass der Tag nochmal so schön wird. Deshalb sei der Hummer und nicht die Titanic. Lasst euch vom Eisberg der schlechten Nachrichten nicht runterziehen. Denkt immer dran, Sorgen sind wie Spaghetti. Man macht sich immer zu viele.
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1: Am 15. Oktober mit Christian Bannier aus den Radio Essen Nachrichten.
2: Und Kathi Strickeling aus der Radio Essen Online-Redaktion. Hallo, schön, dass ihr mit dabei seid.
1: Und wir sprechen jetzt über alles, was heute wichtig gewesen ist. Ein Gefangener ist in der Essener Innenstadt geflohen, mitten auf dem Weg zu einem Arzttermin. Die Suche ist auch heute weitergelaufen und wir fragen, wie konnte das überhaupt passieren? Außerdem, Ivonik soll nicht von BASF übernommen werden und die Ampel am Berliner Platz ist fast fertig repariert. Fangen wir mit dem Thema an, das heute viele beschäftigt hat. Divar Gündüz müsste eigentlich im Gefängnis sitzen. Stattdessen ist er seit gestern auf der Flucht und die Polizei sucht ihn noch immer. Sein Foto findet ihr bei uns auf radioessen.de.
2: Passiert ist das auf dem Weg zu einem Arzttermin. Er hatte einen Termin in einer radiologischen Praxis am Kennedyplatz. Ja, und genau da ist er entwischt. Zwei Komplizen haben die Justizvollzugsbeamten überwältigt, die dabei waren. Die Männer waren maskiert und bewaffnet.
1: Ich habe noch mal kurz mit der Essener Polizei gesprochen. Die gehen allen Hinweisen nach. Es sind wohl auch schon einige Hinweise reingekommen, aber dieser entscheidende Hinweis, der dann wirklich zum Gesuchten führt, der war bis jetzt noch nicht dabei.
2: Und die Frage, die viele stellen, warum musste er überhaupt raus aus dem Gefängnis? Warum konnte der Arzt nicht einfach rein?
1: Ja, das passiert in den meisten Fällen tatsächlich. Das sagt der Bund der Strafvollzugsbediensteten NRW, dass die Ärzte eben zum Gefängnis hinfahren. Aber manchmal geht das eben nicht. Er hatte einen Termin bei einem Radiologen. Ja, und die Technik, die man dafür braucht, die kann ein Arzt nicht einfach mal eben ins Gefängnis mitbringen.
2: Das ist natürlich verständlich. Und wie wird so ein Arztbesuch dann abgesichert? Dafür haben wir mit Caroline Anschlösser vom Justizministerium gesprochen.
3: Im konkreten Fall war es so, dass er im Einzeltransport wie üblich gebracht worden ist, dass ihm zwei Justizvollzugsbedienstete begleitet haben, die mit Waffen und Pfefferspray ausgestattet waren und er selbst war an den Füßen gefesselt.
1: Wie abgesichert wird, das hängt laut Justizministerium immer vom Einzelfall ab, also davon, warum jemand im Gefängnis sitzt und wie er eingeschätzt wird. Die Arztpraxis bekommt vorher Bescheid und die Gefangenen selbst erfahren erst kurz vorher, dass es für sie nach draußen zum Arzt geht.
2: Das klingt eigentlich durchdacht, trotzdem hat es in diesem Fall nicht gereicht. Die Frage, wie die Komplizen von dem Termin gewusst haben konnten, die ist auch noch offen. Die Hintergründe werden ermittelt.
1: Und jetzt schauen wir auf ein anderes großes Thema heute, Ivonik. Der Chemiekonzern aus dem Südviertel soll nicht von BASF übernommen werden, das sagt die NRW-Landesregierung.
2: BASF aus Ludwigshafen hatte Ivonik ein Übernahmeangebot gemacht. NRW-Wirtschaftsministerin Neubauer will das nicht. Sie setzt sich dafür ein, dass Ivonik und die mehr als 11.000 Beschäftigten hier in NRW bleiben.
1: Auch Oberbürgermeister Thomas Kufen hat sich dazu geäußert. Er sagt, die Debatte sei ein Weckruf, nicht nur für Essen, sondern für den Chemiestandort Deutschland insgesamt. Es gehe um gute Arbeitsplätze und um die wirtschaftliche Stärke des Landes.
2: In Essen stehen ja nicht nur Produktionsstandorte auf dem Spiel, sondern auch die Konzernzentrale, also Jobs in Produktion, Management und Entwicklung. Da geht es also um eine ganze Menge.
1: Ein Gericht in Essen hat ein Urteil gesprochen, das einen Fall aus Krai abschließt. Im Dezember letzten Jahres ist auf einem Supermarktparkplatz in Krai eine Schlägerei eskaliert. Ein 28-Jähriger hat einem anderen Mann mit einem Messer in den

0: Oberkörper gestochen.
1: Das Opfer musste ins Krankenhaus und jetzt kommt der 28-Jährige für 8 Jahre ins Gefängnis wegen versuchten Totschlags und gefährlicher Körperverletzung.
0: Dann noch kurz zum Verkehr. Wer regelmäßig am Berliner Platz unterwegs ist, der kennt das. Seit Anfang September läuft dort nur eine Baustellenampel. Die richtige Ampel ist ausgefallen.
1: Ja, und die Reparatur hat eben eine Weile gedauert. Die Anlage ist groß und komplex. Der Fehler lag im Steuerkabel und es mussten rund 1200 Meter neues Kabel bestellt und eingezogen werden. Kein Standardkabel, deshalb hat allein die Lieferung schon mehrere Wochen gedauert.
0: Jetzt kommt aber die gute Nachricht. Die Arbeiten sind fast durch. Die Ampel soll morgen oder Anfang nächster Woche wieder normal laufen. Bis dahin bleibt die Baustellenampel natürlich noch stehen. Und dann noch 2 kurze Sachen. In Burg Altendorf wird die alte Kita an der Möllerneistraße abgerissen, aber erst, wenn der Neubau fertig ist. Die Stadt baut auf dem Gelände eine neue Kita mit Platz für 100 Kinder und einer Solaranlage auf dem Dach. Ende 2028 soll alles fertig sein. 8 Millionen Euro investiert die Stadt dafür.
1: Und es gibt noch ein Projekt, das diese Woche an der Bodelschwingschule in Altendorf läuft. Ziel ist weniger Beleidigungen und Wutausbrüche im Unterricht. Die Kinder lernen, wie sie mit schwierigen Gefühlen umgehen können, um besser mit ihren Schulkameradinnen und Kameraden zurechtzukommen.
0: Und jetzt zum Schluss noch unsere gute Nachricht. Die Essener Dom-Singknaben, die sind nach Südafrika geflogen. Sie touren durch das Land, geben mehrere Konzerte und schauen sich auch ein soziales Projekt an.
1: Sie sind jetzt also offiziell Kultur- und Friedensbotschafter. Wer die Reise mitverfolgen möchte, der kann das auf dem Instagram-Account der Dom-Singknaben tun.
0: Und das war der Nachrichtenüberblick für heute am 15. Oktober. Die nächsten Nachrichten bei uns aus Essen hört ihr morgen früh wieder und zwar ab 5.30 Uhr.
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3: Das Wetter.
4: Es wird langsam bewölkter. In der Nacht ziehen von Westen aus noch dichtere Wolken rein. Und auch morgen ist es schon bewölkter, aber Regen erreicht uns wahrscheinlich erst morgen Abend. Die Temperaturen machen auch noch keine großen Sprünge. In der Nacht 9 bis 11 Grad Minimum, am Tag maximal 19 bis 22.
2: NRW Verkehr.
4: Und hier kommen die Staus jetzt ab 7 Minuten Zeitverzug. A1 Dortmund in Richtung Köln zwischen Burscheid und Kreuz Leverkusen, 3 Kilometer, 8 Minuten plus. Die A1 weiter von Köln Richtung Euskirchen zwischen Hürth und Kreuz Bliesheim, 6 Kilometer, 9 Minuten extra. Die A4 von Aachen in Richtung Köln, einmal zwischen Eschweiler West und Eschweiler Ost, 2 Kilometer Stau, eine Viertelstunde plus. Und dann weiter zwischen Kreuz Köln West und Eiffeltor, nochmal 5 Kilometer und 20 Minuten extra. Und die A448 Dortmund-Witten Richtung Bochum-West zwischen Witten-Stockum und Kreuz Bochum-Witten 1 Kilometer 7 Minuten plus. Gute Fahrt! Wenn ihr zu Hause sitzt und euch fragt, was kann ich denn noch Schönes gucken? Da helfen wir euch aus. Wir haben mal hier in der Redaktion rumgefragt, Leute, was sind eure Streaming-Tipps? Also was ist vielleicht auch ein bisschen älter, was man nicht mehr so auf dem Schirm hat, was sich aber definitiv zu gucken lohnt. Und da haben wir einen Tipp vom Kollegen bekommen. Sehr cool, die Serie Lupin. Sprechen wir gleich nochmal ausführlich drüber. Markus Steinacker hier. Schönen Abend euch.
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0: Huhu, Markus Steinacker hier. Schönen Donnerstagabend. Herbst ist herrlich. Wenn das Wetter ungemütlich wird, kannst du schön ganz ohne schlechtes Gewissen auf der Couch rumgammeln und eine Serie nach der anderen durchsuchten. Und wir verraten euch unsere Lieblingsserien. Kollege Christopher Deppe, welche Serie ist denn für dich im Herbst ein Muss?
1: Dieses Jahr auf jeden Fall Lupin. Läuft auf Netflix und bin ich wirklich seit Folge 1 Mega-Fan von. Es geht um den Meisterdieb Hassan Diop. Der klaut aus dem legendären Museum Louvre in Paris ein mega teures Collier.
2: Nächsten Freitag wird hier ein Collier versteigert. Wir werden es stehlen. Ihr geht als Putzer rein und als Millionäre raus.
1: Und der Plan ist halt so genial, dass er natürlich klappt. Als Meisterdieb nennt er sich Lupin. Gut, das darf im echten Leben natürlich erstmal keiner rausfinden. Also weder seine Frau noch sein Sohn oder eben die Polizei. Und das wird im Laufe der Serie natürlich immer schwieriger. Es ist mega packend alles. Ich hab direkt, ich geb's zu, erstmal alle Folgen durchgeguckt.
0: Okay, was hat dich so fasziniert an der Serie?
1: Irgendwie, ja, alles. Also die Serie ist erstmal total spannend. Vor allem, weil hinter dem Raub eben noch viel mehr steckt, als wir erstmal so checken. Dann sind da die Bilder. Super viel Action. Das Ganze erinnert ja so ein bisschen irgendwie an Ocean's 11, aber eben in Paris. Und davon kriegen wir mega viel Schönes zu sehen. Und witzig ist die Serie auch noch mit diesem Gentleman-Dieb. Und ja, genau so geht's in den Staffeln 2 und 3 natürlich auch weiter.
0: Ja, und passend dazu kommt ja am 23. Oktober die 4. Staffel
1: raus. Ja, endlich, oder? Ich warte schon 3 Jahre drauf und dieses Mal hat Lupin natürlich ein neues Problem. Es gibt jemanden, der ihn nachmacht und ihm mal wieder ganz schön in Schwierigkeiten bringt.
3: Ich wurde reingelegt.
4: Wir haben einen neuen Lupin.

0: Ich werde kopiert. Wer du auch bist, ich werde dich finden.
1: Ich will nur mit dir spielen. Lupin gegen Lupin.
2: Und der Trailer sieht auch schon wieder sowas von fett aus. Lupin seilt sich da vom Eiffelturm ab. Wir können uns auf Verfolgungsjagden auf dem Motorrad durch die Straßen von Paris freuen. Und lustig wird's natürlich.

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1: Ich bin Thomas Brockt. Der Bundestag hat die gesetzliche Grundlage zur Einführung der digitalen Brieftasche im kommenden Jahr beschlossen. Dort kann dann etwa der Personalausweis abgespeichert werden. Künftig sollen sich Bürger mit der DU-App gegenüber Behörden oder Vertragspartnern im Netz einfacher ausweisen können.
2: Der digitale Ausweis soll es möglich machen, online ein neues Bankkonto zu eröffnen, einen Handyvertrag zu schließen oder ein Auto anzumieten. Die App soll im Januar freigeschaltet werden. Deutschland setzt damit eine EU-Verordnung um. Außerdem sollen ältere Menschen künftig keinen neuen Personalausweis mehr beantragen müssen. Wer bei der Beantragung seines letzten Personalausweises 70 Jahre oder älter war, soll ihn unbegrenzt weiter nutzen dürfen. Tine Klimach, Nachrichtenredaktion.
1: Seit heute dürfen Reisende an bundesweit allen Bahnhöfen der Deutschen Bahn keinen Alkohol mehr trinken. Der Konzern zog inzwischen eine erste positive Bilanz. Das Verbot sei gut und ruhig angelaufen, teilte eine Sprecherin mit. Besondere Vorfälle seien bisher nicht bekannt. Wer alkoholische Getränke konsumiere, werde von Sicherheitskräften auf das Verbot angesprochen, hieß es. Im schlimmsten Fall drohe ein Hausverbot. Im Streit um ein Instagram-Video von Bundeswirtschaftsministerin Reicher hat die Linke am Bundesverfassungsgericht einen Erfolg erzielt. Die Ministerin muss das Video zunächst entfernen. Das höchste deutsche Gericht in Karlsruhe gab damit einem Eilantrag der Linken statt.
3: Das Video zeigt eine Rede von Wirtschaftsministerin Reiche. Es wurde auf dem Insta-Kanal ihres Ministeriums geteilt, kurz nach dem Wahlsieg der Linken in Berlin. Reiche warnt darin, es sei gefährlich für den Investitionsstandort Deutschland, dass eine Partei über Enteignung spreche und Antisemitismus offen lebe. Reiche muss das Video jetzt löschen, bis die Klage richtig verhandelt wurde. Je nach Ausgang des Verfahrens darf das Video dann wieder veröffentlicht werden oder auch nicht. Geklärt werden soll, ob die Äußerungen im Video verfassungsgemäß sind. Ursula Winkler, Nachrichtenredaktion.
1: Die geplante Erschießung eines zum Tode verurteilten Attentäters in den USA soll nun doch nicht per Livestream übertragen werden. Das teilte Präsident Trump mit. Viele sehr gute und wohlmeinende Menschen wollten nicht dabei zusehen, wie der Mann sterbe, schrieb Trump auf seiner Plattform Truth Social. Nidal Hassan soll Anfang Dezember im Bundesstaat Texas hingerichtet werden. Er hatte 2009 einen Massaker auf einem Militärstützpunkt verübt. Die Pläne, seine Hinrichtung in einem Livestream zu zeigen, hatten für viel Kritik gesorgt. Das waren die Nachrichten mit Thomas Brockt.
4: Das Wetter. Es geht noch aufgelockert in die Nacht, dann ziehen teilweise schon dichtere Wolken rein, stellenweise gibt's auch wieder Nebel. Morgen ist es dann auch eher dichter bewölkt, morgen Abend erreichen uns erste Regenschauer. Bei den Temperaturen passiert aber nicht viel, in der Nacht um 10 Grad, am Tag maximal noch 19 bis 22.
5: NRW Verkehr.
4: Die Staus ab 5 Minuten Zeitverzug. Die A4 Aachen in Richtung Köln. Einmal zwischen Eschweiler West und Weißweiler. 2 Kilometer, 18 Minuten plus. Und weiter zwischen Kreuz Köln West und Eiffeltor. 4 Kilometer Stau, 16 Minuten extra. Die A52 Essen Richtung Düsseldorf. Zwischen Essen-Bergerhausen und Essen Süd. 1 Kilometer Stau, 16 Minuten plus. Und die A535 Wuppertal Richtung Velbert. Zwischen Tönnesheide und Velbert. Dichter Verkehr, 10 Minuten extra. Kommt gut durch. Schönen Donnerstagabend, Markus Steinacker hier. Und ich musste eben mal selber überlegen, habe ich noch was von einer Ex-Freundin in meiner Wohnung? Ja, habe ich. Ich habe ein Foto von uns an meinem Kühlschrank. Würde ich aber auch nicht hergeben wollen, weil es war eine schöne Beziehung und schönes Foto. Aber vielleicht habt ihr ja was, was ihr von Exen loswerden wollt. Ein Museum in Münster sammelt gerade Gegenstände von Ex-Freundinnen, Freunden, Ehepartnern, um eine Ausstellung zu machen. Broken Relationships. Und ja, das klingt traurig, ist es aber gar nicht mal so. Hören wir gleich.
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0: So, wie sieht's denn aus? Habt ihr zu Hause noch irgendwas vom Ex rumliegen? Eine alte Postkarte, ein Geschenk, irgendein Kram, bei dem ihr bis heute nicht wisst, wohin damit? Ich habe eine Idee. Ab ins Museum. Das LWL-Museum für Kunst und Kultur in Münster sammelt gerade Erinnerungsstücke aus vergangenen Beziehungen. Kuratorin Patricia Nünning sagt, der Name Museum of Broken Relationships klingt zwar erstmal ziemlich traurig, aber eigentlich kann so eine Ausstellung auch verbinden.
1: Sie gehören dann praktisch zur Gemeinschaft all jener, die eben eine zerbrochene Beziehung erlebt haben und ein Objekt gespendet haben. Und zum anderen verbindet die Ausstellung auch, weil die Menschen, die kommen und die Geschichten lesen und die Objekte sehen, dann auch eine emotionale Verbindung zu den Menschen erhalten, die da ein Objekt gespendet haben.
0: Na, dafür muss es auch überhaupt nicht der Verlobungsring oder das große Liebesgeschenk sein. Gesucht werden auch ganz alltägliche Dinge. Hauptsache, dahinter steckt eine Geschichte.
1: Das Wichtigste daran ist eben, dass sie eine Art symbolischer Anker oder ein Erinnerungsstück darstellen. Das kann vom Kugelschreiber über die Postkarte bis zum Wasserkocher oder Föhn sein. Und so ähnlich sieht das dann auch aus. Also wir haben schon eine Handvoll Objekte gesammelt. Da würde ich sagen, sind die üblichen Verdächtigen, wie zum Beispiel ein Ehering oder ein schönes Schmuckstück vom Ex-Partner oder auch ein Brautkleid dabei, Kuscheltier, das in sich drin eine Tonaufnahme hat, eine persönliche. Oder es wurde auch eine Pfanddose abgegeben, die dann für eine Suchtgeschichte steht.
0: Also falls ihr jetzt gerade schon in Richtung Schublade mit den Ex-Erinnerungen schielt, auf der Homepage vom LWL-Museum für Kunst und Kultur steht, wie ihr euren Ex-Kram museumsreif machen könnt. Die Ausstellung eröffnet dann 2027 in Münster. Und was ihr noch von eurem Ex habt, das hören wir gleich mal. In gut einer halben Stunde.
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0: Das Wetter.
1: Das Wetter dreht wieder auf nass, grau, aber langsam. Wir kommen noch trocken durch die Nacht, auch wenn schon dichtere Wolken reinziehen. Morgen ist es auch erstmal nur im Westen NRWs stark bewölkt. Teilweise ist es sogar noch ein bisschen aufgelockert. Morgen Abend ziehen dann aber erste Regenschauer rein. Und an den Temperaturen ändert sich aber auch nichts. Maximal morgen noch 19 bis 22 Grad.
0: NRW Verkehr.
1: Und es staut sich noch auf der A2 Dortmund Richtung Oberhausen. Zwischen Recklinghausen Ost und Kreuz Recklinghausen 1 Kilometer, 9 Minuten plus. Auf der A3 Köln Richtung Frankfurt. Zwischen Loma Nord und Loma 2 Kilometer, 1/4 Stunde plus. Die A4 von Aachen in Richtung Köln. Einmal zwischen Eschweiler West und Weißweiler 2 Kilometer, 17 Minuten plus. Und dann weiter zwischen Kreuz West und Eiffeltor nochmal 3 Kilometer, 11 Minuten plus. Die A44 Dortmund Richtung Kassel. Zwischen Kreuz Wünnenberg-Haaren und Marsberg 3 Kilometer Stau, 18 Minuten plus. Und die A52 Essen Richtung Düsseldorf. Zwischen Essen-Bergerhausen und Essen-Süd 1 Kilometer, 18 Minuten extra. Wenn eine Beziehung zu Ende geht, dann fühlt man sich ja oft schwer und kaputt. Entweder wenn man traurig ist oder vielleicht auch, wenn man denkt, hätte ich das doch bloß mal früher gemacht. Und oft hängt an Beziehungen ja auch einiges dran. Also buchstäblich. So Klamotten, Andenken, ich sag mal Verbindungsstücke. Und das LWL-Museum in Münster will mit solchen Ex-Parts eine Ausstellung machen. Also was habt ihr denn noch von dem oder der Ex, wenn ihr überhaupt noch was habt? Wir haben uns mal umgehört. Das Ergebnis hört ihr gleich.
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1: Hier kommt jetzt erstmal Herbstmusik von Martin Garrix und Ed Sheeran. Repeat It. Das war auch eine tolle Beziehung. Sehr kreativ.

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0: Lippenherpescreme, Handschellen und ein Toaster. Das wurde schon abgegeben im LWL-Museum für Kunst und Kultur in Münster. Da sammeln sich nämlich gerade Erinnerungsstücke aus vergangenen Beziehungen für die Ausstellung Museum of Broken Relationships. Genau in einem Monat könnt ihr da auch noch selber Sachen von eurer Ex-Partnerin oder eurem Ex-Partner abgeben. Wichtig aber, die sollten auf jeden Fall so eine kleine Geschichte haben. Und wer weiß, vielleicht landen dann ja die Socken vom Ex, die noch bei euch rumfliegen, bald im Museum. Oder was habt ihr noch so zu Hause vom Ex rumfliegen?
1: Ich habe zwar einen Ex-Partner, aber nein, da würde mir spontan nichts mehr einfallen. Das habe ich alles vor einigen Jahren schon sortiert, als die Trennung war.
2: Ich würde ein Geschenk abgeben, zum Beispiel Haargummi oder ein Ring von ihr, den ich mir mal geschenkt hatte und den habe ich halt eben wiederbekommen. Und, ja.
3: So ein Kuscheltier, sieht einfach in der Ecke rum, verstaucht.
4: Nee, bei mir gibt's doch nichts. Also nichts übrig behalten. Von damals.
5: Ja, das sind so Armbänder, aber ich glaube, die sind irgendwo in der Mülltonne.
6: Ich habe leider alles entsorgt.
7: Bestimmt so 3 T-Shirts. Die könnten gerne hinten in der Sammlung. Ich würde mich freuen, sie nicht mehr zu sehen.
0: Also sucht nochmal alles zusammen. Ihr könnt es jetzt loswerden. Ab dem 23. Januar gibt es dann alles zum Angucken in Münster beim Museum of Broken Relationships. Und nach so vielen komischen alten Sachen vom Ex brauchen wir jetzt dringend was Neues. Hier kommt die wunderbare Cat Burns. Is it that deep?
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1: Ich bin Thomas Brockt. An allen rund 5700 Stationen der Deutschen Bahn inklusive der Bahnsteige gilt seit heute ein Alkoholverbot. Die Deutsche Bahn hat schon eine erste positive Bilanz gezogen. Das Verbot sei gut und ruhig angelaufen.
2: Mit dem Feierabendbierchen auf den Zug warten am Bahnsteig ist Geschichte. Nur in den Bahnhofsgaststätten bleibt das Trinken von Bier, Wein und Co. erlaubt. Oder dann später im Zug während der Fahrt. So sollen die Bahnhöfe nicht nur sicherer, sondern auch sauberer werden. Sicherheitskräfte sollen künftig auf die Menschen zugehen, die sich nicht an das Konsumverbot halten, mit Augenmaß, wie es heißt. Nicht-Einsichtigen droht ein Hausverbot. Bisher klappt die Maßnahme gut, es wurden laut Bahn keine besonderen Vorfälle bekannt. Ursula Winkler, Nachrichtenredaktion.
1: Der Bundestag hat die gesetzliche Grundlage zur Einführung der digitalen Brieftasche im kommenden Jahr beschlossen, in der etwa der Personalausweis abgespeichert werden kann. Künftig sollen sich Bürger mit der DU-App gegenüber Behörden und Vertragspartnern im Netz einfacher ausweisen können. Perspektivisch soll auch in der analogen Welt der Ausweis auf dem Handy ausreichen, sodass die Plastikkarte zu Hause bleiben kann. Schritt für Schritt sollen dann andere Identitätsnachweise wie etwa der Führerschein dazukommen. Die geplante Erschießung eines zum Tode verurteilten Attentäters auf einem Militärstützpunkt im US-Bundesstaat Texas soll nun doch nicht per Livestream übertragen werden. US-Präsident Trump teilte dazu mit, viele sehr gute und wohlmeinende Menschen wollten nicht dabei zusehen, wie der Mann sterbe.
3: Es ist erst knapp eine Woche her, dass eine Nachricht aus den USA für viel Aufruhr gesorgt hat. Die Hinrichtung eines früheren Militärpsychiaters soll öffentlich stattfinden. Das hat US-Verteidigungsminister Hegseth damals verkündet und kurz darauf bestätigt, es soll einen Livestream geben. Doch der Plan stieß auf viel Kritik und nun hat US-Präsident Trump ihn abgesagt. Die Hinrichtung soll Anfang Dezember aber trotzdem stattfinden. Damit soll das Todesurteil gegen einen Mann vollstreckt werden, der 2009 auf einem Militärstützpunkt 13 Menschen getötet hat. Franziska Spieker, Washington.
1: Der Tankrabatt kommt 2 Wochen nach seinem Start nach Einschätzung von Wirtschaftswissenschaftlern nicht vollständig bei den Verbrauchern an. Berechnungen von IFO und DIW sehen teils deutliche Lücken. Auch das Bundeskartellamt sieht keine ganz vollständige Weitergabe. Laut DIW sind bislang nur rund 2/3 der Steuersenkung von knapp 17 Cent bei den Verbrauchern angekommen. Das waren die Nachrichten mit Thomas Brockt.
4: Das Wetter.
5: Das geht erstmal noch relativ entspannt weiter. Wir gehen noch stellenweise aufgelockert in die Nacht. Stellenweise gibt es aber auch wieder Nebel dazu. Das kühlt ab auf 11 bis Minimum 6 Grad. Morgen wird es nochmal mild warm, bis zu 22 Grad. Erstmal auch noch leicht aufgelockert, nur im Westen halten sich dickere Wolken. Und morgen Abend erreichen uns dann überall erste Regenschauer.
4: NRW Verkehr.
5: Und wir haben doch noch mal mehr Staus jetzt. Alles ab 7 Minuten Zeitverzug. Die A2 Dortmund Richtung Oberhausen. Zwischen Recklinghausen Süd und Herten 1 Kilometer, 8 Minuten plus. Die A3 Oberhausen Richtung Köln. Zwischen Kreuz Oberhausen West und Kreuz Kaiserberg 1 Kilometer, 7 Minuten plus. Die A3 von Köln nach Frankfurt. Zwischen Loma Nord und Loma 2 Kilometer, 12 Minuten plus. Die A4 Aachen in Richtung Köln. Zwischen Eschweiler West und Weißweiler 2 Kilometer Stau, 17 Minuten plus. Und A44 Dortmund Richtung Kassel zwischen Kreuz Winnenberg-Haaren und Marsberg 5 Kilometer Stau, 25 Minuten plus. Gute Fahrt! Hallo, ich bin Markus Steinacker und hier ist eine Liste von Dingen, die gerne täglich grüßen. Erstens das Murmeltier, zweitens unser Comedian Hannes Höfer. Daily Hannes, gleich hier, neue Folge für euch.
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0: Vorsicht an der Bahnsteigkante. Kein Alkohol mehr am Bahnhof. Das war's. Bis spätestens heute will die Deutsche Bahn das bundesweite Alkoholkonsumverbot einführen. Das soll dann den Bahnhof insgesamt sicherer machen. Aber das hat natürlich auch Konsequenzen für die Freizeitgestaltung.
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2: Ja, das war's dann. Für das gute, alte Wegbier endet der Weg am Bahnhof. Endstation bundesweites Alkoholkonsumverbot. Kein Gehbier mehr, kein Laufbier, keine Marschmolle, kein Wegzisch, kein Fußpilz mehr am Gleis. Du hast aber einen Zug drauf. Ja, das bezieht sich ab heute wirklich nur noch auf das Fortbewegungsmittel. Und das gilt ja nicht nur für Bierchen. Der Vorglühsekt am Bahnsteig von der Reisegruppe Musical ist auch Geschichte. Menschen mit Blutgruppe Aperol müssen ihre italienische Bitterlikör-Infusion davor oder danach zu sich nehmen. Wie läuft das in Zukunft an Bundesligaspieltagen? Kommen die Fans ab jetzt womöglich nüchtern zum Stadion? Kaum auszudenken. Müssen Junggesellinnenabschiede umsteigen und keine kleinen Schnäpse mehr verkaufen, sondern Ingwer-Shots. Gesünder wär's. Was ist mit Mancherie? Fragen über Fragen. Also definitiv wird sich am Bahnhof keiner mehr unter die Unterführung gekippt. Das Stellwerk geflutet oder die Oberleitung abgeknipst. Es wird sich nicht mehr die Trasse versiegelt. Keine Schiene mehr aus dem Schotterbett gekloppt. Die Schranke hinters Andreaskreuz geklemmt. Also auf gar keinen Fall wird sich bis zum Zugausfall aus der zweiten Klasse katapultiert. Bleibt nur noch zu sagen, thank you for not drinking with Deutsche Bahn.
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0: Das Wetter.
1: Es wird langsam bewölkter. In der Nacht ziehen von Westen aus noch dichtere Wolken rein. Und auch morgen ist es schon bewölkter, aber Regen erreicht uns wahrscheinlich erst morgen Abend. Die Temperaturen machen auch noch keine großen Sprünge. In der Nacht 9 bis 11 Grad Minimum, am Tag maximal 19 bis 22.
0: NRW Verkehr.
1: Es staut sich noch auf der A2 Oberhausen-Dortmund zwischen Essen-Gladbeck und Kreuz-Recklinghausen. 1 Kilometer, 8 Minuten plus. Auf der A2 Dortmund-Oberhausen zwischen Kreuz-Recklinghausen und Gelsenkirchen-Buer 1 Kilometer, 24 Minuten plus. Auf der A3 Köln-Frankfurt zwischen Lohmar-Nord und Lohmar 1 Kilometer, 5 Minuten plus. A44 Dortmund-Kassel zwischen Kreuz-Winnenberg-Haren und Marsberg 4 Kilometer, 18 Minuten plus. Und auf der A535 Wuppertal Richtung Velbert zwischen Tönnesheide und Velbert 1 Kilometer, 5 Minuten plus. Gutes durchkommen. So, jetzt gilt also das Alkoholverbot an Bahnhöfen. Wenn du Onkel Jürgen fragst, dann hat er eine eindeutige Meinung zu. Was ihr dazu sagt, hören wir gleich.
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0: bye. Geliebtes Bierchen am Bahnsteig. Bye-bye Sekt vor der Zugfahrt. Damit ist an Bahnhöfen jetzt Schluss. Seit heute gilt ja das Alkoholkonsumverbot. Soll für mehr Sicherheit sorgen und für weniger Streit und Ärger. Aber wie kommt das an? Findet ihr das sinnvoll oder eher übertrieben?
1: Ich verstehe grundsätzlich, woher der Gedanke kommt. Aber ich finde, dass es auf der anderen Seite auch immer eine Sache ist, wie sehr schränkt man Leute ein.
2: Das schränkt mich tatsächlich gar nicht ein, nicht mehr am Bahnhof Alkohol konsumieren zu können, weil ich sehr selten mit der Bahn fahre und auch sehr, sehr wenig Alkohol trinke.
3: In der Öffentlichkeit hat es an so hochfrequentierten Plätzen nichts zu suchen, finde ich.
4: Finde ich super. Finde ich sehr gut. Ich finde, Alkohol hat einen sehr negative Auswirkung auf Menschen.
5: Ich glaube nicht, dass man das so richtig kontrollieren oder unterbinden kann. Normalerweise müssten dann halt mehr Leute da sein, die das kontrollieren.
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1: Ich bin David Riemer. Der Bundestag hat die gesetzliche Grundlage zur Einführung der digitalen Brieftasche im kommenden Jahr beschlossen, in der etwa ein Personalausweis abgespeichert werden kann. Künftig sollen sich Bürger mit der DIO-App gegenüber Behörden oder Vertragspartnern im Netz einfacher ausweisen können.
2: Der digitale Ausweis soll es möglich machen, online ein neues Bankkonto zu eröffnen, einen Handyvertrag zu schließen oder ein Auto anzumieten. Die App soll im Januar freigeschaltet werden. Deutschland setzt damit eine EU-Verordnung um. Außerdem sollen ältere Menschen künftig keinen neuen Personalausweis mehr beantragen müssen. Wer bei der Beantragung seines letzten Personalausweises 70 Jahre oder älter war, soll ihn unbegrenzt weiter nutzen dürfen. Und Reisepassinhaber müssen bei einem Umzug nicht mehr zum Amt, um den Wohnort umtragen zu lassen. Tine Klimach, Nachrichtenredaktion.
1: Seit fast 24 Stunden dürfen Reisende an bundesweit allen Bahnhöfen der Deutschen Bahn keinen Alkohol mehr trinken. Der Konzern zog am Nachmittag nach Inkrafttreten der neuen Regelung eine erste positive Bilanz. Das Verbot sei gut und ruhig angelaufen, teilte eine Sprecherin mit. Besondere Vorfälle seien bisher nicht bekannt. Bisher können Frauen im Alter von 50 bis 75 Jahren am Brustkrebs-Screening teilnehmen. Künftig soll es auch für jüngere Frauen ab 45 Jahren eine Kassenleistung werden. Das hat das höchste Entscheidungsgremium zu den einzelnen Leistungen der gesetzlichen Krankenversicherung entschieden.
3: Brustkrebs ist die häufigste Krebsart bei Frauen. Mit dem Mammographieverfahren können Knoten in der Brust schon in einem sehr frühen Stadium entdeckt werden, oft bevor man sie ertasten kann. Frauen ab 50 bekommen bereits alle 2 Jahre eine Einladung zu der Untersuchung, künftig auch jüngere. Läuft alles nach Plan, können Frauen ab 45 ab August im nächsten Jahr Termine wahrnehmen. Voraussichtlich ab 2028 werden sie dann auch regelmäßig persönlich zu den Screenings eingeladen. Jüngere Frauen müssen die Kosten für die Untersuchung weiter selbst tragen. Ursula Winkler, Nachrichtenredaktion.
1: Zum Fußball. Bayer Leverkusen bleibt auch international auf Erfolgskurs. Die Werkself setzte sich in der Europa League beim polnischen Meister Lech Posen mit 4:0 durch und machte mit dem zweiten Sieg im zweiten Spiel einen weiteren Schritt in Richtung K.O.-Phase. Die Tore schossen Patrick Schick, der 2 Elfmeter verwandelte, sowie Malik Tillmann und Ibrahim Massa.
4: Das Wetter. Es geht noch aufgelockert in die Nacht, dann ziehen teilweise schon dichtere Wolken rein, stellenweise gibt's auch wieder Nebel. Morgen ist es dann auch eher dichter bewölkt, morgen Abend erreichen uns erste Regenschauer. Bei den Temperaturen passiert aber nicht viel, in der Nacht um 10 Grad, am Tag maximal noch 19 bis 22.
5: NRW Verkehr.
4: Wir haben noch Stau auf der A2 Dortmund Richtung Oberhausen zwischen Kreuz Recklinghausen und Gelsenkirchen-Buer. 2 Kilometer, 32 Minuten plus. Und auf der A44 Dortmund Richtung Kassel zwischen Kreuz Winnenberg-Haren und Marsberg. 4 Kilometer, 21 Minuten plus. Kommt gut durch. Eine schöne Nacht euch. Hier ist Markus Steinacker und wir gehen gleich mal in den Bastelkeller und basteln uns... Erstmal kein Kastanienmännchen, aber sowas ähnliches. Einen Herbsthit. Richtig schön warm, richtig emotional. Unsere Neuvorstellung von Taints DC und Rosalia. Gleich hier für euch.
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0: Schön zu wissen, dass er uns niemals aufgeben wird, auch nach 39 Jahren noch nicht. Rick Astley, never gonna give you up. So, wir machen jetzt hier was ganz anderes. Habt ihr Lust auf einen Herbsthit? Sowas Kuscheliges, aber Emotionales. Ruhiges, aber auch ein bisschen was Rohes, Ursprüngliches. Dann basteln wir uns jetzt einen Herbsthit zusammen, wie so ein schönes Kastanienmännchen. Wir nehmen dazu einen langsamen, tragenden Rhythmus, Trommel- und Paukenauftakt, dann Orchestermusik, schwer und so ein bisschen düster, wie der Auftakt zu einem James-Bond-Film. Und dann übereinander eine Männer- und eine Frauenstimme, die in der Kombination so ein bisschen erinnern an Nick Cave und Lana Del Rey. Sind sie aber nicht. Was ihr jetzt hört, kommt von der irischen Band Fontaines DC mit Sänger Grind Shatten zusammen mit der spanischen Sängerin Rosalia. Das ist Where Is Gone für euch.
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6: Das Wetter.
1: Das Wetter dreht wieder auf nass, grau, aber langsam. Wir kommen noch trocken durch die Nacht, auch wenn schon dichtere Wolken reinziehen. Morgen ist es auch erstmal nur im Westen NRWs stark bewölkt. Teilweise ist es sogar noch ein bisschen aufgelockert. Morgen Abend ziehen dann aber erste Regenschauer rein. Und an den Temperaturen ändert sich aber auch nichts. Maximal morgen noch 19 bis 22 Grad.
3: NRW Verkehr.
1: Es staut sich noch auf der A2 Dortmund Richtung Oberhausen. Zwischen Kreuz Recklinghausen und Gelsenkirchen-Buer 2 Kilometer, 14 Minuten plus. Auf der A3 Köln Richtung Frankfurt. Zwischen Lohmar Nord und Lohmar 1 Kilometer, 5 Minuten extra. Auf der A4 Köln-Aachen. Zwischen Köln-Poll und Eiffeltor 1 Kilometer, 4 Minuten plus. Und A44 Dortmund Richtung Kassel. Zwischen Kreuz Wünnenberg-Haaren und Marsberg noch 3 Kilometer, Stau eine Viertelstunde plus. Gute Fahrt! Eine schöne Nacht euch, hier ist Markus Steinacker und jetzt hier im besten Mix für die Nacht was Schnelles, was Kultiges und was Neues. Sigma, Nobody to Love, Shakira, Whenever, Wherever und die neue von Taylor Swift, Patient Zero.
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1: Ich bin David Riemer. Patientinnen und Patienten sollen im Notfall künftig zielgenauer und besser versorgt werden. Dazu hat der Bundestag eine Reform der Notfallversorgung beschlossen. Künftig soll in einer fachlichen Ersteinschätzung telefonisch oder vor Ort festgelegt werden, welche Hilfe jemand braucht. Je nach Dringlichkeit sollen die Patienten dann in eine Arztpraxis, in eine Notdienstpraxis oder in die Notaufnahme einer Klinik vermittelt werden. Wenn Kunden Opfer von Kontobetrug werden, müssen Banken ihnen das verlorene Geld zunächst sofort erstatten. Das hat der Europäische Gerichtshof in Luxemburg entschieden. Das gilt auch dann, wenn die Bank den Kunden grobe Fahrlässigkeit vorwirft, etwa nach einem Phishing-Betrug.
2: Im Kern sagt das höchste EU-Gericht, die Erstattung der nicht autorisierten Zahlung und die Frage, wer letztendlich den Schaden tragen muss, sind zwei unterschiedliche Dinge. Zunächst müsse die Bank auf jeden Fall den abgebuchten Betrag erstatten. Ausgenommen ist nur der Fall, dass der Kontoinhaber selbst verdächtigt wird, am Betrug mitgewirkt zu haben. Und nach der Erstattung könne man dann regeln, wer schlussendlich verantwortlich ist. Das sei im Interesse eines hohen Verbraucherschutzes das beste Vorgehen. Aus Brüssel, Dieter Ebeling.
1: Die geplante Erschießung eines zum Tode verurteilten Attentäters auf einem Militärstützpunkt im US-Bundesstaat Texas soll nun doch nicht per Livestream übertragen werden. US-Präsident Trump teilte auf seiner Plattform True Social mit, viele sehr gute und wohlmeinende Menschen wollten nicht dabei zusehen, wie der Mann sterbe.
3: Es ist erst knapp eine Woche her, dass eine Nachricht aus den USA für viel Aufruhr gesorgt hat. Die Hinrichtung eines früheren Militärpsychiaters soll öffentlich stattfinden. Das hat US-Verteidigungsminister Hegseth damals verkündet und kurz darauf bestätigt, es soll einen Livestream geben. Doch der Plan stieß auf viel Kritik und nun hat US-Präsident Trump ihn abgesagt. Die Hinrichtung soll Anfang Dezember aber trotzdem stattfinden. Damit soll das Todesurteil gegen einen Mann vollstreckt werden, der 2009 auf einem Militärstützpunkt 13 Menschen getötet hat. Aus Washington, Franziska Spieker.
1: Der CO2-Preis, der Heizen und Tanken mit Öl und Gas teurer macht, soll im kommenden Jahr unverändert bleiben. Der aktuelle Preiskorridor von 55 bis 65 Euro soll auch im kommenden Jahr gelten. Das hat der Bundestag beschlossen. Viele Unternehmen in Deutschland müssen Zertifikate nachweisen, wenn sie CO2 verursachen. Der Korridor legt den Preis für den Handel mit diesen Zertifikaten im nationalen Emissionshandel fest.
4: Das Wetter.
5: Es geht erstmal noch relativ entspannt weiter. Wir gehen noch stellenweise aufgelockert in die Nacht. Stellenweise gibt es aber auch wieder Nebel dazu. Das kühlt ab auf 11 bis Minimum 6 Grad. Morgen wird es nochmal mild warm, bis zu 22 Grad. Erstmal auch noch leicht aufgelockert. Nur im Westen halten sich dickere Wolken. Und morgen Abend erreichen uns dann überall erste Regenschauer.
4: NRW Verkehr.
5: Und es staut sich jetzt noch auf der A2 Dortmund Richtung Oberhausen. Zwischen Kreuz Recklinghausen und Herten 1 Kilometer, 12 Minuten plus. Auf der A3 Köln Richtung Frankfurt zwischen Kreuz Bonn-Siegburg und Bad Honnef-Linz 2 Kilometer, 3 Minuten plus. Und auf der A4 Köln Richtung Aachen zwischen Köln-Poll und Eiffeltor 1 Kilometer Stau, 3 Minuten extra. Gute Fahrt! Eine schöne Nacht allerseits. Hier ist Markus Steinacker und wir haben was Neues im Kino zu gucken. Ist was Gesellschaftskritisches, geht gegen Superreiche und nennt sich Sacrifice. Ob sich der Film lohnt, das hören wir gleich von unserem Kinomann Jörg Albrecht.
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0: Eat the Rich. Bestimmt habt ihr den Slogan auch schon mal gehört. Esst die Reichen. An Zeiten, in denen Tech-Milliardäre immer mehr Macht haben, bedeutet Eat the Rich einfach Protest gegen die Konzentration von Vermögen auf wenige Superreiche. Auch im Kino sind in den letzten Jahren so einige Eat the Rich-Filme gelaufen, wie zum Beispiel der Oscar-Gewinner Parasite oder auch Saltburn. In dieser Woche kommt ein weiterer Film dazu. Kinomann Jörg Albrecht über Sacrifice.
1: Ich glaube, das Leben hat noch was mit mir vor.
2: Absolut richtig. Nur hätte Mike zu diesem Zeitpunkt bereits geahnt, was genau das Leben noch mit ihm vorhat, er wäre sicher weniger euphorisch gewesen.
1: Heute Abend wird die Welt den echten Mike Tyler sehen. Mein wahres Ich. Ich will den Leuten beweisen, dass ich wertvoll bin. Dass ich Bedeutung habe.
2: Und nicht nur irgendein Hollywood-Star, dessen Stern seit einiger Zeit am Sinken ist. Mike Tyler hofft auf das große Comeback, auf die Rolle seines Lebens. Zunächst aber ist er Ehrengast einer pompösen Klimaschutzgala. Auf einer Vulkaninsel in der Ägäis sind die Reichen und Schönen zusammengekommen.
3: So viel Applaus wie lange nicht.
4: Das sind Terroristen.
2: Was? Genau gesagt, Ökoterroristen. Die haben, unbemerkt von Mike, schwer bewaffnet die Charity-Veranstaltung gestürmt und sämtliche Gäste als Geiseln genommen. Die von Joan angeführte sektenähnliche Truppe will die Erde reinigen mit einem spektakulären Opferritual. Drei Auserwählte sollen in den Vulkankrater geworfen werden. Einer von ihnen ist Mike.
5: Der Held wählt sein eigenes Schicksal.
1: Ich bin der Held?
5: Ja.
1: Wieso wollt ihr uns in einen Vulkan werfen?
5: Um die Welt zu retten.
2: Im Kino ist er schon oft ein Held gewesen. Jetzt schlägt Mike Stunde, auch im richtigen Leben. Captain America Chris Evans, der hier so aussieht wie Nicolas Cage, spielt diesen Mike. Und Anya Taylor-Joy ist die Chefin der Öko-Krieger. Der durchgeknallten, bösen Eat the Rich-Story geht zwar in der zweiten Hälfte die Luft aus. Und am Ende ist Sacrifice auch nicht wirklich ein guter Film. Trotzdem unterhält der Mix aus Gesellschaftssatire, Thriller und schwarze Komödie bestens. Das nennt man dann wohl ein Guilty Pleasure.
1: Gib mir den Heldenblick. Hast du's?
6: Ja.
1: Kein Text, die Bilder sprechen für sich.
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0: Das Wetter.
1: Es wird langsam bewölkter. In der Nacht ziehen von Westen aus noch dichtere Wolken rein. Und auch morgen ist es schon bewölkter, aber Regen erreicht uns wahrscheinlich erst morgen Abend. Die Temperaturen machen auch noch keine großen Sprünge. In der Nacht 9 bis 11 Grad Minimum, am Tag maximal 19 bis 22.
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1: Und wir haben noch Stau auf der A2 Dortmund Richtung Oberhausen. Zwischen Kreuz Recklinghausen und Gelsenkirchen-Buer 1 Kilometer, 11 Minuten plus. Gute Fahrt. Eine schöne Nacht euch. Hier kommen die Hits dazu. Tampa City, Self-Aware, Laurel mit Habit und die Simple Minds, Don't You.
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0: So, wir stehen kurz vor den Herbstferien und da denke ich jedes Mal, also generell vor Schulferien, schade, dass ich nicht mehr in die Schule gehe. So viel frei, das war schön. Die Frage ist, wie sieht das bei Kollege Andreas Grunwald aus? Der ist ja weiterhin für uns im Paralleluniversum unterwegs. Ach komm, ich schalte nochmal schnell raus.
1: Heute im Paralleluniversum.
0: Andreas Grunwald für uns im Paralleluniversum. Andreas, kannst du mich hören? Was ist bei dir los?
2: Hallo Steini, es ist total irre. Hier im Paralleluniversum gibt's heute keine Hausaufgaben.
0: Nein.
2: Doch, der Hund hat den Lehrer gefressen.
0: Wahnsinn. Andreas Grunwald im Paralleluniversum. Wir bleiben dran.
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1: Ich bin David Riemer. Der Bundestag hat die gesetzliche Grundlage zur Einführung der digitalen Brieftasche im kommenden Jahr beschlossen, in der etwa ein Personalausweis abgespeichert werden kann. Künftig sollen sich Bürger mit der DIO-App gegenüber Behörden oder Vertragspartnern im Netz einfacher ausweisen können.
2: Der digitale Ausweis soll es möglich machen, online ein neues Bankkonto zu eröffnen, einen Handyvertrag zu schließen oder ein Auto anzumieten. Die App soll im Januar freigeschaltet werden. Deutschland setzt damit eine EU-Verordnung um. Außerdem sollen ältere Menschen künftig keinen neuen Personalausweis mehr beantragen müssen. Wer bei der Beantragung seines letzten Personalausweises 70 Jahre oder älter war, soll ihn unbegrenzt weiter nutzen dürfen. Und Reisepassinhaber müssen bei einem Umzug nicht mehr zum Amt, um den Wohnort umtragen zu lassen. Tine Klimach, Nachrichtenredaktion.
1: Seit fast 24 Stunden dürfen Reisende an bundesweit allen Bahnhöfen der Deutschen Bahn keinen Alkohol mehr trinken. Der Konzern zog am Nachmittag nach Inkrafttreten der neuen Regelung eine erste positive Bilanz. Das Verbot sei gut und ruhig angelaufen, teilte eine Sprecherin mit. Besondere Vorfälle seien bisher nicht bekannt. Bisher können Frauen im Alter von 50 bis 75 Jahren am Brustkrebs-Screening teilnehmen. Künftig soll es auch für jüngere Frauen ab 45 Jahren eine Kassenleistung werden. Das hat das höchste Entscheidungsgremium zu den einzelnen Leistungen der gesetzlichen Krankenversicherung entschieden.
3: Brustkrebs ist die häufigste Krebsart bei Frauen. Mit dem Mammographieverfahren können Knoten in der Brust schon in einem sehr frühen Stadium entdeckt werden, oft bevor man sie ertasten kann. Frauen ab 50 bekommen bereits alle 2 Jahre eine Einladung zu der Untersuchung, künftig auch jüngere. Läuft alles nach Plan, können Frauen ab 45 ab August im nächsten Jahr Termine wahrnehmen. Voraussichtlich ab 2028 werden sie dann auch regelmäßig persönlich zu den Screenings eingeladen. Jüngere Frauen müssen die Kosten für die Untersuchung weiter selbst tragen. Ursula Winkler, Nachrichtenredaktion.
1: Zum Fußball. Vor vielen tausend türkischen Fans hat die TSG Hoffenheim auch ihr zweites Europa-League-Spiel verloren. Die Kraichgauer unterlagen im eigenen Stadion gegen Beşiktaş Istanbul mit 2:3. Der SC Freiburg dagegen konnte einen verdienten Heimsieg bejubeln. Im ersten Conference-League-Spiel der Vereinsgeschichte siegten die Südbadener gegen den tschechischen Erstligisten FK Jablonec mit 3:2.
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4: Hier die aktuelle Verkehrslage. A3 Köln-Oberhausen zwischen Kreuz Ratingen-Ost und Oberhausen-Lierich. 8 Kilometer Stau, 32 Minuten Zeitverlust. Weiterhin auf der A4 Aachen-Köln zwischen Kreuz Köln-West und Köln-Poll. 8 Kilometer stockender Verkehr, 31 Minuten Verzögerung. Zusätzlich auf der A43 Wuppertal-Recklinghausen zwischen Bochum-Witten und Herne-Eickel. 9 Kilometer zähfließender Verkehr, 21 Minuten längere Fahrzeit. Darüber hinaus auf der A44 Dortmund-Kassel zwischen Kreuz Wünnenberghaaren und Diemelstadt. 10 Kilometer Stau, 23 Minuten Zeitverlust. Und auch auf der A57 Köln-Nimwegen zwischen Krefeld-Oppum und Moers-Hülsdonk. 10 Kilometer stockender Verkehr, 20 Minuten Verzögerung. Wir wünschen allen unterwegs gute Fahrt.
5: In dieser Woche kam ja eine große Überraschung aus der Musikbranche mal ebenso um die Ecke. Britney Spears hat einen neuen Song veröffentlicht. Der ist zwar schon alt, von Anfang der 2000er, aber sie hat sich gedacht, komm, jetzt bringe ich den endlich mal raus, damit mal irgendwas von mir mal wieder rauskommt. Wir haben uns gedacht, Britney Spears, ja, aus den 90ern, aus den frühen 90ern, da wo sie groß geworden ist, da hat sie doch so schöne Nummern, da braucht sie doch das gar nicht. Baby One More Time hören wir uns gleich an. Nach Alec Benjamin und Ugel macht den Anfang jetzt mit Moving to the Sun. Schönen Freitag.
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0: Habt ihr zu Hause noch irgendwas vom Ex rumliegen oder der Ex? Eine alte Postkarte, ein Geschenk, irgendein Kram, bei dem ihr bis heute nicht wisst, was mache ich eigentlich damit? Ich habe eine Idee. Ab ins Museum. Das LWL-Museum für Kunst und Kultur bei uns in NRW in Münster sammelt gerade Erinnerungsstücke aus vergangenen Beziehungen. Kuratorin Patricia Nünning sagt, der Name Museum of Broken Relationships klingt zwar erstmal ziemlich traurig, aber eigentlich kann so eine Ausstellung auch verbinden.
1: Sie gehören dann praktisch zur Gemeinschaft all jener, die eben eine zerbrochene Beziehung erlebt haben und ein Objekt gespendet haben. Und zum anderen verbindet die Ausstellung auch, weil die Menschen, die kommen und die Geschichten lesen und die Objekte sehen, dann auch eine emotionale Verbindung zu den Menschen erhalten, die da ein Objekt gespendet haben.
0: Ja, und dafür muss es überhaupt nicht der Verlobungsring oder das große Liebesgeschenk sein. Gesucht werden auch ganz alltägliche Dinge. Ja, der Staubsauger, was weiß ich. Hauptsache, dahinter steckt eine Geschichte.
1: Das Wichtigste daran ist eben, dass die eine Art symbolischer Anker oder ein Erinnerungsstück darstellen. Das kann vom Kugelschreiber über die Postkarte bis zum Wasserkocher oder Föhn sein. Und so ähnlich sieht das dann auch aus. Also wir haben schon eine Handvoll Objekte gesammelt. Da würde ich sagen, sind die üblichen Verdächtigen, wie zum Beispiel ein Ehering oder ein schönes Schmuckstück vom Ex-Partner oder auch ein Brautkleid dabei. Kuscheltier, das in sich drin, eine Tonaufnahme hat, eine persönliche, oder es wurde auch eine Pfanddose abgegeben, die dann für eine Suchtgeschichte steht.
0: Also falls ihr jetzt gerade schon Richtung Schublade mit den Ex-Erinnerungen schielt, auf der Homepage vom LWL-Museum für Kunst und Kultur steht, wie ihr euren Ex-Kram museumsreif machen könnt. Die Ausstellung eröffnet dann 2027 bei uns in NRW und zwar in Münster.
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1: Zurzeit liegen uns keine Meldungen vor. Wir wünschen allen unterwegs gute Fahrt.
2: Gleich bei uns Musik von Leonie, Don't Worry. Vorher Mr. Lover Lover, Mr. Boombastic, einer, der einfach nur cool ist. Hier ist Shaggy mit Angel.
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1: Ich bin David Riemer. Zigaretten und Tabak zum Selbstdrehen werden in Deutschland in den kommenden Jahren deutlich teurer. Der Bundestag hat am späten Abend eine schrittweise Erhöhung der Tabaksteuer beschlossen. Heute muss noch der Bundesrat zustimmen, das gilt aber als sicher.
2: Gut 8 Euro kosten Zigarettenschachteln im Moment, knapp 12 Euro sollen es durch die Tabaksteuerreform werden. Über 4 Jahre soll die Steuer dafür immer weiter steigen. Das soll Milliarden an Steuereinnahmen bringen, aber auch mehr Menschen vom Rauchen abbringen oder abhalten. Liquids für E-Zigaretten sind genauso betroffen. Hier steigt der Preis jedes Jahr um einige Cent für den Milliliter. Vapes sind gerade bei Jugendlichen ein Problem, weil bunte Geschmacksrichtungen zum Einstieg verführen und die Risiken verschleiern. Aus Berlin, Ronny Tochau.
1: Seit 2 Wochen gilt der aktuelle Tankrabatt. Nach Einschätzung von Wirtschaftswissenschaftlern kommt der aber nicht vollständig bei den Verbrauchern an. Berechnungen von IFO und DIW sehen teils deutliche Lücken. Auch das Bundeskartellamt sieht keine vollständige Weitergabe.
3: Der Tankrabatt müsste den Liter Sprit um knapp 17 Cent günstiger machen. Aber Berechnungen vom Deutschen Institut für Wirtschaftsforschung ergeben, dass nur etwa 2/3 der Steuersenkung weitergereicht wurden, zuletzt um die 9 Cent. Laut IFO-Institut war es etwas mehr. Demnach werden je nach Sorte 13 bis knapp 15 Cent Rabatt weitergegeben. Die Mineralölbranche widerspricht. Die Steuersenkung werde in vollem Umfang weitergegeben. Dort verweist man auf die Weltmarktpreise. Aktuell ist Super E10 gut 3 Cent teurer als am ersten Tag des Tankrabatts. Diesel ist minimal billiger. Ursula Winkler, Nachrichtenredaktion.
1: Deutschland und Frankreich stehen offenbar vor einer Einigung zum Verbrenner aus. Kanzler Merz und Frankreichs Präsident Macron wollen laut Handelsblatt das geplante EU-Verbot stärker lockern als bisher vorgesehen. Demnach sollen Autohersteller auch nach 2035 neue Benzin- und Dieselautos verkaufen dürfen. Im Gegenzug will Deutschland die staatliche Förderung grundsätzlich auf Autos aus der EU beschränken. Zum Fußball. Bayer Leverkusen bleibt auch international auf Erfolgskurs. Die Werkself setzte sich in der Europa League beim polnischen Meister Lech Posen mit 4:0 durch und machte mit dem zweiten Sieg im zweiten Spiel einen weiteren Schritt in Richtung K.O.-Phase. Die Tore schossen Patrick Schick, der 2 Elfmeter verwandelte, sowie Malik Tillmann und Ibrahim Mazar.
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4: Zurzeit liegen uns keine Meldungen vor. Wir wünschen allen unterwegs gute Fahrt.
5: Guck mal, da haben wir schon wieder Freitag, ja? Freitag, das bedeutet für euch letzter Arbeitstag, hoffentlich, dass ihr nicht am Wochenende arbeiten müsst. Und es bedeutet auch letzter Schultag. Herbstferien beginnen dann. Also von daher, kommt gut rein in diesen noch sehr, sehr frühen Freitag.
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0: Gerade wird ja viel über die geplante Zuckersteuer gesprochen. Da denkt man natürlich sofort an Cola und so eine Fanta. Aber ich sag mal, da wissen wir ja, was wir in uns reinkippen, Kollege Robert Jans. Mhm. Was sind denn so die Zuckerbomben im Alltag, die wir vielleicht nicht so kennen?
1: Ja, also so klassischer Tomatenketchup, ne, den wir uns schön auf unsere Pommes klatschen. Der hat pro 100 Gramm mal entspannt über 20 Gramm Zucker. Also so ungefähr, damit man ein Bild vor Augen hat, 7 bis 8 Zuckerwürfel.
0: Ja, ich achte ja auf meine Figur, ich nehme nur Mayonnaise.
1: Ja, pass auf, ich habe was auch Gesundes, auch Fruchtjoghurt. Ja. Ne, den ich mir, du weißt ja, den ich mir hier morgens.
0: Du bist großer Fan. Ich
1: immer
0: weiß,
1: reinhaue, ne? Da kommt in so einer kleinen Portion schon auch richtig krass was an Zucker zusammen. Wobei man fairerweise auch sagen muss, in der Nährwerttabelle, da wird auch der natürlich enthaltene Milchzucker mitgerechnet. Heißt also jetzt nicht automatisch, dass das dann alles der böse Haushaltszucker ist da drin.
0: Genau. Und ich esse ja morgens
1: so einfach. Schon.
0: Ja, ich esse ja morgens auch einfach dann so ein gesundes Müsli. Da bin ich immer fein raus.
1: Ne? Ja, nicht unbedingt. Also gerade bei Knuspermüsli.
0: Ja, das meinte ich.
1: Das magst du doch
0: mit so Schokoflocken.
1: Ja, genau. Also da lohnt sich auch der Blick auf die Nährwerttabelle. Manche Sorten sind da nämlich auch eben echte Zuckerbomben. Und so Begriffe wie ne, so Honig oder Agavendicksaft. Das klingt zwar irgendwie natürlich und so ein bisschen nach Öko, aber am Ende liefern die auch vor allem eins, viel Zucker.
0: Ah, okay.
1: Ja.
0: Ich merke gerade, ich mache vieles falsch.
1: Wir alle.
0: Ja,
1: wir alle.
0: Jetzt brauche ich noch den richtigen Aha-Moment.
1: Ja.
0: Was gilt als wirklich total gesund, ist aber ein Zuckeralbtraum.
1: Ganz klar, Orangensaft. Ja, also so ein großes Glas mit so 250 Millilitern oder was da drin ist, ne? Das hat ungefähr so 22 bis 23 Gramm Zucker. Und jetzt mal der Vergleich. Also in derselben Menge Coca-Cola stecken rund 27 Gramm. Also ist ein Fotofinish, ein Kopf-an-Kopf-Rennen. Der Unterschied, beim Saft kommt der Zucker aus den Früchten und er liefert zum Beispiel auch noch so Vitamin C. Trotzdem zählt die WHO den Zucker in Fruchtsäften zu den sogenannten freien Zuckern.
0: Und von diesen freien Zuckern sollte man sich laut WHO weniger als 50 Gramm am Tag gönnen. Gut, da war ich heute Morgen um 5 Uhr schon drüber.
1: Na gut.
0: Ja.
1: Mein Gott.
0: Robert Jans, vielen Dank. Ja. Blick aufs Etikett lohnt sich.
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1: Zurzeit liegen uns keine Meldungen vor. Wir wünschen allen unterwegs gute Fahrt.
2: Da haben wir die Woche fast schon wieder geschafft, ne? Es ist Freitag, 13:30 durch. Ich weiß, es ist noch sehr früh, aber für alle, die nicht schlafen können, jetzt gleich Mary J. Blige und Family Affair. Tate McRae ist mit dabei im besten Musikmix. Greedy und die 90er. Everything but the girl. Alles jetzt auf eurer Playlist mit Missing.
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0: euch ja gestern von dem Filmprojekt erzählt, das hier in NRW gedreht wird, wozu noch Statisten und Kleindarsteller und Darstellerinnen gesucht werden. Vor allen Dingen Menschen, die ja Fußballfans spielen sollen. Es geht nämlich um Fußball und eine Vater-Sohn-Beziehung in dem Film. Mehr durfte mir Gregor Weber von der Agentur nicht erzählen. Und Gregor ist nochmal dran. Hallo Gregor.
1: Hallo Kevin, schön wieder hier zu sein.
0: Ja, gut, das ging ja schnell jetzt, Mensch. Du. Ja. Seit deinem Aufruf hier bei mir in der Show ist viel passiert. Erzähl mal, was war los gestern?
1: Ja. Also erstmal vielen, vielen Dank an die Zuhörerinnen und Zuhörer, dass die sich so fleißig beworben haben. Wir haben seit gestern nochmal so 10.000, 11.000 mehr bekommen, tatsächlich Anmeldungen hier. Das System war ein bisschen überfordert teilweise, aber wir haben alle bekommen sozusagen. Also vielen, vielen Dank dafür. Es hat Spaß gemacht. Man hat es gemerkt.
0: Es scheint ja auch ein sehr, sehr spannendes Projekt zu sein, was viele Menschen interessiert da. Es ist ein Kinofilm, ne?
1: Richtig, das ist korrekt. Es geht um Fußball, es geht um eine Vater-Sohn-Beziehung. Ich denke mal, da ist für jeden was dabei.
0: So, und jetzt sucht ihr ja schon wieder. Du hast mich angerufen und hast gesagt, Kevin, ich brauche nochmal deine Hilfe. Diesmal muss es ein bisschen spezieller sein, ne?
1: Richtig, genau. Da kam gestern nochmal die Anforderung von unserer Regie, dass wir NRW-weit noch nach einem 6- bis 8-jährigen blonden Mädchen um die 1,20 Zentimeter suchen. Da wird im Großraum Düren gedreht. Und was ich auch ganz lustig finde, in Dortmund, auch wieder NRW-weit der Aufruf, aber in Dortmund wird dann gedreht, so 20 Junggesellinnen, die einen Junggesellinnenabschied feiern.
0: Mädels.
1: Mit Party.
0: Ja. Ich glaube, da kannst du so im Raum Düsseldorf und Köln Glück haben auch.
1: Ja.
0: Gregor, dann vielen Dank. Wir freuen uns schon auf den Film. Hat man eigentlich schon so eine Ahnung, wann der dann in die Kinos kommen soll?
1: Ich habe munkeln gehört, dass das dann so 2027 wird, aber ein offizieller Kinostart steht noch nicht fest.
0: Da halten wir euch natürlich weiter auf dem Laufenden. Gregor, vielen Dank. Wir drücken die Daumen, dass du da die richtigen Protagonisten findest.
1: Danke an euch und auch danke an die lieben Menschen in NRW. Vielen Dank.
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